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1: Ich bin Moritz Einzel. Großer Tag für Kanada bei der Fußball-WM. Das Team des Co-Gastgebers hat sein zweites Gruppenspiel gegen Katar mit 6:0 gewonnen. Mit dem ersten Sieg überhaupt in der kanadischen WM-Geschichte hat das Team beste Chancen auf die K.O.-Runde. Überschattet wurde das Spiel durch eine schwere Verletzung beim Kanadier Ismaël Koné nach einem katarischen Foul. Katar beendete die Partie nach 2 roten Karten zu 9. Zuvor hatte die Schweiz gegen Bosnien-Herzegowina mit 4:1 gewonnen. Tschechien und Südafrika trennten sich 1:1. In diesen Minuten beginnt für den nächsten Gastgeber das zweite Spiel. Mexiko trifft auf Südkorea. In Brüssel ist EU-Gipfel. Dabei geht es heute vor allem um die künftigen Ausgaben der Europäischen Union, aber indirekt auch um die großen Probleme von der Wirtschaft bis hin zu Krieg und Frieden. Aus Brüssel berichtet Dieter Ebeling.
2: 2.000 Milliarden will die Kommission in den Jahren 2028 bis 2034 ausgeben. Der Streit darum teilt die EU. Die Länder im Nordwesten, also auch Deutschland, wollen erstens weniger ausgeben und zweitens mehr für die Ankurbelung der Industrie und für die Verteidigung. Die Länder im Süden und Osten sagen, ja, die Weltlage hat sich verändert, aber wir brauchen trotzdem viel Geld für Landwirtschaft und Regionalpolitik.
1: Die bevorstehende Hitzewelle ist eine Gefahr für obdachlose Menschen. Davor warnt der Sozialverband VDK. Präsidentin Bentele sagte, extreme Hitze könne genauso tödlich sein wie extreme Kälte. Menschen ohne festen Wohnsitz bräuchten Zugang zu sicheren, gekühlten Unterkünften und zu sauberem, kühlem Wasser. Städtische Trinkbrunnen könnten hier helfen, so Bentele. Immer mehr Frührentner verdienen auf dem Arbeitsmarkt hinzu. Das zeigt eine Studie des Instituts der deutschen Wirtschaft, die der Rheinischen Post vorliegt. Demnach nutzen viele Frührentner den Wegfall der Hinzuverdienstgrenze. Die lag bei 6.300 Euro im Jahr und wurde 2023 abgeschafft. Giftige Altmunition ist eine tickende Zeitbombe für die Meere, warnt Umweltminister Schneider. Deutschland will deswegen vorangehen und die Munition aus dem Wasser holen. Für eine Pilotanlage zur Bergung laufe gerade ein Bieterverfahren, sagte Schneider dem Redaktionsnetzwerk Deutschland.
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1: Ich bin Moritz Einzel. Sozialverbände fordern angesichts der Hitzewelle mehr Schutz für obdachlose Menschen. Eine Sprecherin des Deutschen Roten Kreuzes sagte der Rheinischen Post, die meisten könnten sich in ihre kühle Wohnung zurückziehen. Das gelte nicht für obdachlose Menschen, die der Sonne ohne Schutz ausgesetzt seien. Städte und Kommunen sollten im Sommer kühle Orte bereitstellen oder öffentliche Trinkbrunnen installieren. Ähnlich äußerte sich die Präsidentin des Sozialverbandes VDK, Bentele. Einen Monat nach dem Start der neuen E-Auto-Förderung hat Umweltminister Schneider eine positive Bilanz gezogen. Dem Redaktionsnetzwerk Deutschland sagte der SPD-Politiker, man habe mehr als 55.000 Anträge mit einer beantragten Fördersumme von rund 240 Millionen Euro. Die meisten Antragsteller wollten vollelektrische Autos fahren. Mehr als die Hälfte habe ein Haushaltseinkommen von maximal 45.000 Euro. Die soziale Staffelung funktioniere also, so Schneider. In Brüssel hat der EU-Gipfel begonnen. Themen gibt's reichlich. Es geht um den EU-Haushalt, um die Ukraine, den Iran und auch um das Verhältnis zu China. Mit staatlicher Förderung erzielen die Unternehmen des Landes Rekordüberschüsse. Das setzt Europas Industrie zu. Im niedersächsischen Peine war ein Mörder bei einem begleiteten Freigang auf einem Motorrad geflohen. Jetzt ist der zu lebenslanger Haft verurteilte Mann in einem Krankenhaus in Italien festgenommen worden. Er war in einen Unfall verwickelt und wurde in der Klinik behandelt. Bei der Fußball-WM hat Co-Gastgeber Kanada in seinem zweiten Gruppenspiel ein Torfestival gefeiert. 6:0 gegen Katar. Zuvor hatte auch die Schweiz einen klaren Sieg eingefahren. Die Eidgenossen bezwangen Bosnien-Herzegowina mit 4:1. Mann des Spiels war der eingewechselte Johann Mansambi vom SC Freiburg mit 2 Treffern. Er sagte bei Magenta TV:
2: Ja, natürlich, wenn ich spiele, ich will immer einen Impact haben. Und auch wenn ich reinkomme, ich will meinen besten Gemeinden, Mannschaft zu helfen. Und ja, heute, ich denke, dass ich gut meine Mannschaft geholfen habe.
1: Schon am frühen Abend trennten sich Tschechien und Südafrika 1:1. Gerade ist Halbzeit in der zweiten Partie des nächsten Gastgebers, Mexiko, gegen Südkorea. Da steht es zur Pause 0:0. Wenn dieses Spiel einen Sieger hat, dann steht der schon sicher als Gruppensieger im 16. Finale.
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1: Ich bin Moritz Einzel. Guten Morgen. In Brüssel ist EU-Gipfel. Dabei geht es heute vor allem um die künftigen Ausgaben der Europäischen Union, aber indirekt auch um die großen Probleme, von der Wirtschaft bis hin zu Krieg und Frieden. Aus Brüssel berichtet Dieter Ebeling.
2: 2.000 Milliarden will die Kommission in den Jahren 2028 bis 2034 ausgeben. Der Streit darum teilt die EU. Die Länder im Nordwesten, also auch Deutschland, wollen erstens weniger ausgeben und zweitens mehr für die Ankurbelung der Industrie und für die Verteidigung. Die Länder im Süden und Osten sagen, ja, die Weltlage hat sich verändert, aber wir brauchen trotzdem viel Geld für Landwirtschaft und Regionalpolitik.
1: Die Hitzewelle ist eine Gefahr für obdachlose Menschen. Davor warnt der Sozialverband VdK. Präsidentin Bentele sagte dem Redaktionsnetzwerk Deutschland, extreme Hitze könne genauso tödlich sein wie extreme Kälte. Menschen ohne festen Wohnsitz bräuchten Zugang zu sicheren, gekühlten Unterkünften und zu sauberem, kühlem Wasser. Städtische Trinkbrunnen könnten hier helfen, so Bentele. Nach der Unterzeichnung des Rahmenabkommens zwischen den USA und dem Iran ist die US-Seeblockade iranischer Häfen aufgehoben worden. Das hat das US-Militär mitgeteilt. Die Streitkräfte würden aber weiter in der Region stationiert bleiben, um die Einhaltung der Vereinbarung zu überwachen. Giftige Altmunition ist eine tickende Zeitbombe für die Meere, warnt Umweltminister Schneider. Deutschland will deswegen vorangehen und die Munition aus dem Wasser holen. Für eine Pilotanlage zur Bergung laufe gerade ein Bieterverfahren, sagte Schneider dem Redaktionsnetzwerk Deutschland. Torfestival für Co-Gastgeber Kanada bei der Fußball-WM. Die Kanadier haben ihr zweites Gruppenspiel gegen Katar mit 6:0 gewonnen. Die Schweizer hatten ja nur Remis gegen Katar gespielt. Ihre zweite Partie gegen Bosnien-Herzegowina gewannen die Eidgenossen jetzt mit 4:1. Doppeltorschütze Johann Mansambi vom SC Freiburg bei Magenta TV.
3: Wir wissen, dass die WM, wir müssen alles geben. Was wir gegen Katar gemacht haben, wir wissen, wir waren nicht so gut. Wir wollten nur besser machen und heute gewinnen.
1: Außerdem trennten sich Tschechien und Südafrika 1:1.
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1: Wetterwächterin Tanja aus Oberachern meldet 20 Grad, wolkenlosen Himmel. Den haben wir eigentlich überall, den wolkenlosen Himmel im Moment. Auch in Urlaufen bei Wetterwächter Thomas bei 19 Grad und auch in Nonnenweiher bei Petra. 20 Grad hat sie schon auf dem Thermometer. Ja, da kommt doch ordentlich was drauf. Den ganzen Tag Sonne gibt's heute nämlich, kaum Wolken und Temperaturen bis zu 37 Grad. Morgen, da wird's überwiegend sonnig. Ab und zu gibt's tatsächlich mal ein paar Wolken. Außer Schatten haben die aber nichts weiter mit dabei. Es bleibt trocken bei ähnlichen Temperaturen wie heute.
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3: 5.31 Uhr. Guten Morgen an alle unterwegs. Nix los, keine Gefahren, keine Staus.
1: Langweilig.
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3: Die Anhängerblitzer, die sind doch auch noch da. Unter anderem auf der A5 Basel Richtung Karlsruhe, kurz nach der Ausfahrt Karlsruhe Mitte im 120er-Bereich, in Iffezheim in der Hauptstraße 30 erlaubt oder auch in Kippenheim-Weiler in der Bahnhofstraße, auch da nicht schneller als 30 fahren. Alles zum Nachlesen, alle Anhängerblitzer gibt's bei uns in der App und auch im Web und allen unterwegs kommt gut und sicher an euer Ziel.
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1: Ja, es ist ja schon wieder Freitag, Mensch. Guten Morgen zusammen.
3: Lächle mal ein bisschen mehr. Oh,
1: ich,
3: schon wieder Freitag, Regina
1: ist da. Ich lächle. Ich war gerade nur ein bisschen enttäuscht. Weißt du, da wirst du extra einmal die Woche engagiert, um die Leute zu entertainen. Dann guten Morgen, es ist nichts los. Danke.
3: Gut rausgeredet. Also ja. Wirklich, hast du es gut gemacht.
1: Ich bin verbal wie so ein nasses Stück Seife, oder? Super. So, also, kommt gut in den Tag, ihr Mäuse.

0: Simply Red Stars in eurer Hitradio Morning Show. 5.42 Uhr ist es. Kommt weiter bitte gut in diesen Freitag.
1: Guten Morgen.
2: Guten Morgen.
1: Mein Thema heute, die große Freiheit. Wir wünschen uns ja immer die ganz große Freiheit. Aber wenn wir sie haben, machen wir dummes Zeug. Wir rasen viel zu schnell über die Autobahn oder fliegen dreimal im Jahr um die Welt. Wenn das alle machen, ist bald alles kaputt. Also ist klar, so geht sie nicht, die große Freiheit. Sie ist ein Wunschtraum, aber wir müssen uns gleichzeitig immer bremsen. Das sehen wir aber oft erst dann, wenn es zu spät ist. Unsere französischen Nachbarn haben bemerkt, dass Freiheit nur zusammen mit Gleichheit und Brüderlichkeit funktioniert. Liberté, Égalité, Fraternité. Wenn es also nicht zum Unfall kommen soll, dann müssen wir uns selbst etwas zurückhalten mit der großen Freiheit. Ich bin Phil Neri, evangelischer Rundfunk Dienstbaden.

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2: Es ist wolkenlos über der ganzen Region momentan. Zumindest alle Wettermeldungen, die wir reinbekommen. Bei Beate in Hof war ja wolkenloser Himmel bei 19 Grad. Bei Sabrina in Kubach 20 Grad. Und Doris aus Rheinau meldet ebenfalls schon 20 Grad. Ja, den ganzen Tag gibt's heute Sonne satt, kaum Wolken und Temperaturen bis zu 37 Grad. Morgen, da wird's überwiegend sonnig. Ab und zu gibt's wenigstens mal ein paar Wölkchen. Es bleibt aber trocken bei ähnlichen Temperaturen wie heute.
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2: Um 6 Uhr mit Linda L.
3: Zwischen Kehl und Straßburg gibt's jetzt übers Wochenende Ausfälle auf der Europabahn. Wie die SWEG mitteilt, wurde aus hitzebedingten technischen Gründen ein Busnotverkehr eingerichtet. Die Regelung gilt bis einschließlich Sonntag. Die Messwerte liegen alle bei gut bis ausgezeichnet. Das Gesundheitsamt hat 20 Badeseen in der Ortenau getestet. Die Überwachung startet jährlich im Juni und endet Mitte September. Morgen wird der Dorfladen in Welschensteinach eröffnet. Nach monatelangen Vorbereitungen gibt es damit im Ort wieder ein Lebensmittelgeschäft. Einfach näher dran an der Region. Jetzt Deutschland und die Welt mit Justin Hamm.
4: Bei der Fußball-WM hat's Co-Gastgeber Mexiko als erstes Team die K.O.-Runde erreicht. Die Mexikaner gewannen auch ihr zweites Gruppenspiel gegen Südkorea mit 1:0 und stehen damit im 16. Finale. Zuvor feierte mit Kanada ein weiterer Turniergastgeber ein Torfestival. Moritz Einzel berichtet.
5: Ein großer Tag für den kanadischen Fußball. Gegen Katar gelang der erste WM-Sieg überhaupt. Und wie? 6:0. Allerdings war Katar nach 2 roten Karten am Ende zu 9. Auch die Schweiz gewann deutlich 4:1 gegen Bosnien-Herzegowina. Doppeltorschütze Johann Mansambi vom SC Freiburg bei Magenta TV.
6: Das ist wie ein Traum, dass ich WM spielen kann, 2 Tore zu schießen und dann Player of the Match.
5: Außerdem trennten sich Tschechien und Südafrika 1:1.
4: Sozialverbände fordern angesichts der Hitzewelle mehr Schutz für obdachlose Menschen. Eine Sprecherin des Deutschen Roten Kreuzes sagte der Rheinischen Post, Städte und Kommunen sollten kühle Orte bereitstellen oder öffentliche Trinkbrunnen installieren. Ähnlich äußerte sich auch der Sozialverband VdK. Einen Monat nach dem Start der neuen E-Auto-Förderung hat Umweltminister Schneider eine positive Bilanz gezogen. Dem Redaktionsnetzwerk Deutschland sagte der SPD-Politiker, man habe mehr als 55.000 Anträge mit einer beantragten Fördersumme von rund 240 Millionen Euro. Die meisten Antragsteller wollten vollelektrische Autos fahren. Mehr als die Hälfte habe ein Haushaltseinkommen von maximal 45.000 Euro. Die soziale Staffelung funktioniere also, so Schneider. In Brüssel hat der EU-Gipfel begonnen. Themen gibt's reichlich. Es geht um den EU-Haushalt, um die Ukraine, den Iran und auch um das Verhältnis zu China. Mit staatlicher Förderung erzielen die Unternehmen des Landes Rekordüberschüsse. Das setzt Europas Industrie zu.
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9: Es ist 6:03 Uhr. Guten Morgen an alle unterwegs. 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Aufgepasst, zwischen Mahlen und Goldscheuer, da liegen Blechteile auf der Straße. Vielen Dank hier an Markus für die Warnung.
10: Achso, ich muss einen Knopf drücken. Ja, ich war gerade mit Weinen beschäftigt. Zurecht.
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9: Geblitzt wird auf der B462 Schramberg Richtung Wolfachhöhe, hinter Lehengericht im 60er Bereich und zwischen Huckstetten und Buchheim. Da nicht schneller als 30 fahren. Habt ihr noch was entdeckt? Gerne durchklingeln. 0800 504 33 und die 11. Dann könnt ihr offen mit der Tipp Weltmeisterin telefonieren.
10: Oh.
9: Autogramme mache ich auch noch.
10: Das geht jetzt noch den Rest des Tages so. Mann.
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9: Oh. Ich habe es nicht heute mal mitbekommen, Freunde. Ich habe es nicht mitbekommen. Ich bekomme gestern eine WhatsApp. Und da steht so, Regina, was ist bei dir los? Ich dachte, Platz 2 war ich gestern Abend. Noch Platz 2 bei uns im Tippspiel von Hunderten oder Tausende, keine Ahnung, wie viele wir sind. Es ist so gut.
12: Ja,
9: was wolltest du was sagen?
10: Nein.
9: Welcher Platz hast du? Was
10: ja, ich bin auf Platz 192.
9: Das ist so gut.
10: Und auf Platz 3 tatsächlich Regina. Und da sieht man mal wieder, was für eine verrückte Fußball-WM das ist.
9: Das stimmt.
10: Also diese Ergebnisse wirklich, da tippen halt wirklich Leute, die nicht wirklich viel Ahnung haben.
9: Doch, so, ich hab voll Ahnung.
10: Ja.
9: Ich hab die richtigen Leute tippen lassen. Ich habe die erste Woche mit ChatGPT getippt, die andere Woche habe ich jetzt in Zusammenarbeit mit anderen getippt, aber ich hab getippt.
10: Aber es hat scheinbar auf jeden Fall funktioniert. Nächstes Jahr wirst vielleicht du unser Orakel, das wäre vielleicht mal was, oder? Ja, also wir werden auf jeden Fall im Laufe dieser Sendung noch ausführlich über unsere Genuss-WM sprechen. Unser Tippspiel zusammen mit Edeka Cola, ihr könnt natürlich noch weiterhin mitmachen und ja, irgendwie müssen wir es schaffen, die Russin vom Treppchen runterzustoßen, ganz ehrlich. Also meine Chancen sind da relativ gering, von Platz 192. Da sehe ich sie nur ganz, ganz weit am Horizont entfernt.
9: Ja, aber jetzt guck doch mal, wir sind ja schon nicht dabei, Russland. Ja, dann bin ich wenigstens in dem Spiel irgendwo vorne.
10: Kleine Siege. Apropos Regina, hier ist Lady Gaga. Alle ran drauf.

0: Michael Schulte, 5 a.m. um 6.12 Uhr. Naja, nah dran. Eure Radio Morning Show ist hier. Hallöchen.
1: Regina sieht in die Zukunft und tippt alle an die Wand. Gegen sie hat das Orakel von Delphi keine Chance. Marion aus Gengenbach-Fußbach, ich liebe dich.
0: Ich werde sofort spontan Urlaub nehmen. Das tue ich mir nicht mehr an. Leute, wenn ihr euch wundern solltet, warum Regina hier ein bisschen die Nase im Himmel hat, guckt mal bei uns auf die Rangliste. Genuss-WM, unser Tippspiel zur Fußball-WM. Die rasende Russin ist... ich möchte es nicht laut aussprechen. Sie ist tatsächlich auf Platz 3.
1: Und ich war echt weiter hinten. Und auf einmal, wie eine Rakete nach vorne, Mann.
0: Das bereitet mir körperliche Schmerzen, wirklich. Ich gammel hier auf Platz 192 rum.
1: Ja, aber dann kannst du ja weiter chillen, weißt du. Also bei mir ist es jetzt so, jetzt muss ich arbeiten.
0: Jetzt muss ich liefern. Hast du Druck, meinst du?
1: Ich habe sowas von Druck. Es ist schlimm, ich konnte heute Nacht nicht schlafen. Ich hab kaum geschlafen, um 4. Wecker geklingelt. Ich habe vielleicht 2 Stunden geschlafen, es ging nicht.
0: Aber weißt du, was super ist gegen Druck? So ein richtig schöner Spaziergang in der freien Natur.
1: Ja, okay.
0: Und wenn du bei diesem Spaziergang dann auch noch kulinarisch verköstigt wirst, dann ist es der Hammer.
1: Du denkst doch an was ganz anderes, come on.
0: Nein, ich denke an das hier.
1: Ja.
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1: 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Ich wünsche euch ganz viel Spaß dabei, eure Regina.

0: 18 Minuten nach 6. Für alle, die sich wundern, warum Frau Bruch sich heute den ganzen Morgen selber feiert, schaut mal auf die aktuelle Zwischenstände bei unserem Tippspiel, bei unserer Genuss-WM. Und passend dazu, Regina, der liebe Daniel aus La hat gerade eben noch Folgendes ins Studio geschickt.
1: Ja, Regina, wir sind doch eine Macht, oder? Ja, hier ist der Schrau, hier ist die Schraube 74. Und ja, wir machen uns so langsam richtig gut. Wir räumen das Feld von hinten auf.
2: So was.
1: Oder wie sagt man dazu?
0: Was? Wie? Schraube 76 sprach zur Schreckschraube, ne? Schön, dass ihr schon gegenseitig Kosenamen füreinander habt. Ja, Daniel ist nämlich...
2: Warte mal, bevor du mit der Schraube... Welcher Platz bist du?
0: 192. Aber okay. Jetzt geht es ja um die Tippgemeinschaften. Mhm. Und da wollen wir das nochmal reingucken. So, Tippgemeinschaft Andi Huppertz. Oh mein Gott, das sah gestern auch noch besser aus. Auf Platz 20 und dich finde ich auf der ersten Seite hier zum Beispiel schon mal nicht. Tippgemeinschaft Regina Bruch.
2: Ja, okay,
0: oh,
2: du,
0: Platz
2: du,
0: 28.
2: Ja, oh, du hast
0: das
2: Glück,
0: sind die Verhältnisse
2: dass,
0: wieder richtig.
2: Ja, du hast Glück, dass andere Menschen einfach gut sind. Aber du das selber du bist echt ein schlechtes Vorbild.
0: Ja, das hat es früher schon immer gehießen. Naja, also ihr könnt weiter mitmachen bei unserer Genuss-WM. Unbedingt mal reinsurfen. Radio.ohr.de und dann stoßen wir die Russin vom Thron.
2: Wenn irgendwas ist, ne, wenn ihr keine Ahnung habt, ruft mich an. Ich tippe für euch. Ja, okay.
0: Schreckschraube.

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2: Leicht bewölkt ist es im Moment in Biberach, das meldet Wetterwächterin Claudia, bei 18 Grad. Wolkenlos ist es dagegen in Seelbach bei Simone, 20 Grad hat sie auf dem Thermometer, und in Oberkirch bei Melanie 21 Grad. Auch

0: ähnlichen Temperaturen wie heute.
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0: Mit Linda L.
2: Wer jetzt am Wochenende mit dem Zug nach Straßburg fahren will, muss auf Busse oder die Tram umsteigen. Wie die SWEG mitteilt, gibt's bis einschließlich Sonntag Ausfälle auf der Europabahn zwischen Kehl und Straßburg. Die Züge der Regio S-Bahn Ortenau fahren nach Angaben des Betreibers aus hitzebedingten technischen Gründen nur zwischen Offenburg und Kehl. Der französische Bahnbetreiber SNCF fährt auf seinen Verbindungen aber planmäßig. Die SWEG bittet Fahrgäste, sich vorher zu informieren. In Schutterwald werden die Kita-Gebühren weiter erhöht. Mit einer Gegenstimme hat der Gemeinderat jetzt beschlossen, die Beiträge ab dem 1. September dieses Jahres um 4,5% anzuheben. Ein Jahr später soll eine weitere Erhöhung um 4% folgen. Genau wie in Kehl hatten Eltern in Schutterwald gegen die Erhöhung protestiert. Sie befürchten, dass sich manche Familien die Betreuung künftig nicht mehr leisten können und die Kinder in der Folge nicht in die Kita gehen würden. Die Gemeinde begründet die Erhöhungen mit steigenden Personal- und Betriebskosten. Die Überwachung startet jährlich im Juni und geht bis Mitte September. Das Gesundheitsamt hat 20 Badeseen im Ortenau-Kreis auf ihre Wasserqualität geprüft und alle mit gut bis ausgezeichnet bewertet. Das geht aus der neuen Badegewässerkarte hervor. Laut der Behörde sind weniger die Hitze oder Algen das Problem, sondern eher Keime durch den Kot von Wasservögeln. Besonders nach einem Starkregen könne sich die Wasserqualität schnell verschlechtern. In Einzelfällen wird daher auch alle 2 Wochen das Wasser erneut gemessen, wie zum Beispiel an den Seen in Goldscheuer, Schutterwald und Meißenheim.
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4: 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Nimm doch das Rad, du faules.
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5: Guten Morgen an alle unterwegs. 6.33 Uhr. Zwischen Mahlen und Goldscheuer, da liegen Blechteile auf der Straße. Hier bitte vorsichtig fahren, ansonsten aber alles ruhig.
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5: Und geblitzt wird auf der B462 Schramberg Richtung Wolfach, Höhe hinter Lehengericht im 60er Bereich und zwischen Hugstetten und Buchheim, da nicht schneller als 30 fahren. Alles zum Nachlesen, auch alle Anhängerblitzer gibt's bei uns in der App und auch im Web. Und allen unterwegs, kommt gut und sicher an euer Ziel.
0: Kannst du mal dieses unsägliche Grinsen aus der Stimme nehmen?
5: Niemals.
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0: Ja, warum grinst die Regina denn eigentlich so?
5: Ich bin auf Platz 3.
0: Tja, bei unserem Tippspiel. Weißt du was, euer Tipp hochwohlgeboren? Du wirst jetzt nur noch mit Fanfare angekündigt werden.
5: Ist das so gut?
0: Ja, nein, ist es nicht. Ja, Platz 3 beim Tippspiel ist Regina. Ja, und da feiert sie natürlich den ganzen Tag. Leute, ihr könnt noch weiter mitmachen beim Tippspiel Genuss-WM zusammen mit Edeka Cola. Unbedingt anmelden und registrieren und dafür sorgen, dass die Regina bitte von den vorderen Plätzen runterkommt.
5: Nein, ja. Ihr kommt einfach in mein Team und dann machen wir das zusammen und sind dann ganz vorne.
0: Das Schöne ist, du kannst dich jetzt gleich mal ein bisschen draußen vor dich hinfreuen. Du hast jetzt nämlich mal kurz Pause. Gleich gibt's nämlich Quiz, alles oder Hits.
5: Ah, so ein Champagner schon kalt gestellt?
0: Ah, den habe ich heute leider in einer anderen Hose gehabt, weißt du. Ich wusste nicht, dass du so gut bist. Ja, das Quiz mit Naemi, das gibt's gleich hier. Naemi hat heute frei, aber sie hat sich's nicht nehmen lassen, noch mal eine Runde mit euch zu zocken. Machen wir nach 2 Songs hier und ihr kommt gut in den Tag.

0: Ganz neu auf unserer Playlist für die Region. Ariana Grande, Hate That I Made You Love Me. Hate That I Made You Love Me, das beschreibt eigentlich das Verhältnis von Regina und mir morgens hier eigentlich ganz gut. Gell, Regina? Na, die steht gerade vorm Spiegel, übt Siegerposen, weil sie immer noch auf Platz 3 bei unserem Tippspiel ist. Unglaublich. Naja, auf jemand anderes ist auf jeden Fall Verlass, auf die liebe Naemi, denn jetzt wird gezockt.
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2: Ja, hallo, hier ist die Naemi.
3: Das ging ja fix.
2: Genau, hallo. René. Du hast dich nämlich ganz neu bei uns angemeldet für Alles oder Hits. Und deswegen will ich das natürlich gleich mal mit dir spielen. Hast du Bock?
3: Da bin ich mal gespannt,
2: okay.
3: Ja.
2: Drum erfahren. Verrat uns, wann bist du geboren, in welchem Jahrzehnt?
3: 75. Im letzten Jahrhundert.
2: Im letzten Jahrhundert. Mein lieber Schieber. Dann bin ich mal gespannt, ob du in der ersten Runde errätst, ob das Lied älter oder jünger ist als du. Du warst schnell. Ja. Weißt du auch, ob es älter oder jünger ist als du?
3: Das ist jünger als ich.
2: Und guck, René, so schnell hat man 50 Orbits verdient. Herzlichen Glückwunsch.
3: Danke schön.
2: In der zweiten Runde geht es jetzt darum, in welchem Jahrzehnt das Lied kommt. Und du hast jetzt die Möglichkeit zu sagen, okay, ich steige aus, dann nimmst du die 50 Orbits mit. Oder, was natürlich toller ist, du zockst und riskierst damit die 50 Orbits, aber wenn du richtig liegst, bekommst du 100 Orbits.
3: Nee, das ist ein 80er.
2: Und auch da hast du recht, René. In der dritten Runde, da geht's dann um das genaue Erscheinungsjahr. Weißt du das?
3: Wissen nicht, aber ich habe eine Vermutung.
2: Okay, zockst du oder nimmst du die 100 Orbits mit?
3: Ich zocke.
2: Okay, na dann hau raus.
3: Ich glaube zu wissen, dass die das gemacht haben wegen Tschernobyl.
2: Okay.
3: Und das war 86. Ob Living das jetzt stimmt, weiß ich nicht, aber deswegen, ich tippe 86.
2: Okay, Living on a Prayer von Bon Jovi ist aus dem Jahr 1986. Herzlichen Glückwunsch.
3: Ja.
2: Super erste Runde, Alles oder Hits. Da lohnt es sich doch, sich anzumelden, oder?
3: Hat sich gelohnt, ja.
2: Sehr schön. Und jetzt genießen wir zusammen den Hit Living on a Prayer.
3: Aber sowas von, und zwar richtig laut.
2: Ja.
3: Der war nämlich richtig geil.
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Hitradio Ohr hier, 6.47 Uhr. Wir haben neue Blitzer, unter anderem auf dem Autobahn Zubringer Freiburg Mitte, Stadt einwärts vor der Kronbrücke im 40er Bereich und in Emmendingen in der Karl-Friedrich-Straße Höhe. Amtsgericht nicht schneller als 30 fahren. Oh.

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1: Kein Wölkchen über der Region, das melden unsere Wetterwächter auf jeden Fall. Christian aus Friesenheim, das Ganze bei 22 Grad, Doris aus Neumühl bei 20 Grad und bei Stefanie in Gengenbach, da haben wir sogar schon 21 Grad. Ja, es wird bolle heiß heute. Reden wir nicht drum rum, es ist so. Den ganzen Tag Sonne satt, kaum Wolken, Temperaturen bis zu 37 Grad. Morgen, da wird es überwiegend sonnig. Da gibt es wenigstens ab und zu mal ein paar Wölkchen, die Schatten spenden. Es bleibt aber trocken bei ähnlichen Temperaturen wie heute.
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1: Um 7 Uhr mit Linda L.
2: Die Kita-Gebühren in Schutterwald werden zum 1. September um 4,5% angehoben. Das hat der Gemeinderat beschlossen. Genau wie in Kiel hatte das Thema in Schutterwald Proteste bei den Eltern ausgelöst. Zwischen Kehl und Straßburg gibt's jetzt übers Wochenende Ausfälle auf der Europabahn. Wie die SWEG mitteilt, wurde aus hitzebedingten technischen Gründen ein Busnotverkehr eingerichtet. Die Regelung gilt bis einschließlich Sonntag. Die Messwerte liegen alle bei gut bis ausgezeichnet. Das Gesundheitsamt hat 20 Badeseen in der Ortenau getestet. Die Überwachung startet jährlich im Juni und endet Mitte September. 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
3: Bei der Fußball-WM steht der erste Teilnehmer des 16. Finals schon fest. Es ist Co-Gastgeber Mexiko. Die Mexikaner haben mit 1:0 gegen Südkorea gewonnen und damit sogar schon den Gruppensieg klar gemacht. Zuvor feierte auch Mitgastgeber Kanada einen Sieg, allerdings deutlich höher. 6:0 hieß es gegen Katar. Die Schweiz gewann mit 4:1 gegen Bosnien-Herzegowina und Tschechien und Südafrika trennten sich 1:1. Die Kassen der Kommunen in Deutschland sind klamm, das verdeutlicht der neue Finanzreport der Bertelsmann Stiftung. Mit 32 Milliarden Euro gab es im vergangenen Jahr den höchsten Fehlbetrag der Geschichte. Vor allem Kosten für Soziales und Personal sind hoch. Ursula Winkler berichtet.
4: Obwohl in den Kommunen bereits gespart wird, gehen die Forscher davon aus, dass das Defizit weiter wachsen wird. An vielen Orten verfalle die kommunale Infrastruktur, etwa bei Straßen und Schulen. Gespart werde auch zum Beispiel in Bibliotheken oder Musikschulen. Solche Maßnahmen würden die Teilhabemöglichkeiten der Menschen beeinträchtigen, aber die strukturellen Finanzprobleme nicht lösen. Die Experten fordern eine grundlegende Reform.
3: Viele Menschen in Deutschland sparen gerade vor allem bei Kleidung und beim Ausgehen. Das zeigt eine Umfrage im Auftrag des Preisvergleichsportals Idealo. Mehr als die Hälfte der Befragten verzichtet demnach auf neue Klamotten oder geht seltener in Restaurants und Cafés. Am häufigsten wird für Urlaub oder als finanzielle Rücklage gespart. Wer heute einen Abstecher zu IKEA machen will, könnte vor verschlossenen Türen stehen. Die Gewerkschaft Verdi hat in den laufenden Tarifverhandlungen im Handel wieder zu Warnstreiks aufgerufen. In mehr als der Hälfte der deutschen IKEA-Filialen werden die Beschäftigten ihre Arbeit niederlegen. Verdi fordert unter anderem 7% mehr Lohn.
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6: Genau 7.03 Uhr. Guten Morgen an alle unterwegs. Bei uns ist alles so ruhig auf den Straßen, aber zur Info, der Oberkircher Tunnel, der ist noch bis heute 17 Uhr gesperrt.
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6: Die Blitzer stehen auf der B462 Schramberg Richtung Wolfachhöhe hinter Lehengericht im 60er Bereich. Autobahnzubringer Freiburg Mitte Stadt einwärts vor der Kronenbrücke nicht schneller als 40 fahren. In Emding, Karl-Friedrich-Straße, Höhe Amtsgericht 30 erlaubt. Das gleiche gilt auch in Gernsbach in der Igelbachstraße und zwischen Hochstetten und Buchheim. Alles zum Nachlesen auf alle Anhängerblitzer gibt's bei uns in der App und auch im Web. Und allen unterwegs, kommt gut und sicher an euer Ziel.
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1: Hallöchen.
6: Wir müssen es umändern in Champion-Regina.
1: Ich weiß. Ich hatte dir auch versprochen, dass ich, bevor du irgendwas sagst, immer das hier mache.
6: Das gefällt mir.
1: Na, gewöhn dich nicht dran.
6: Ich will eine Krone und eine Schärpe.
1: Ja, der Hintergrund des Ganzen ist der unmögliche Zwischenstand momentan bei unserer Genuss-WM, unserem Tippspiel zusammen mit Edeka Cola zur WM. Da können ja alle mitmachen. Es machen auch sehr, sehr viele mit. Und Regina ist im Moment tatsächlich auf dem dritten Platz.
6: Und das Allergeilste ist, ich habe da nie reingeschaut. Es interessiert mich eigentlich nicht. Ja, ich habe irgendwas dahin getippt und habe da nie reingeschaut. Dann bekommt gestern so eine WhatsApp so, Regina, was geht bei dir ab? Platz 2 war ich gestern. Und seitdem, ich habe nicht geschlafen. Ich habe mir jedes Spiel reingezogen und durchgehend, ja, hier Platz 1 und 2, ne, ihr kleinen Piep, Piep, Piep, Piep, Piep. Ich hab mich richtig über euch aufgeregt die ganze Zeit.
1: Aber
6: ne?
1: Ist es wirklich eng. Also hier, Platz 3 bist du mit 50 Punkten, Platz 2 hat 51 Punkte und Platz 1 52 Punkte.
6: Ja, deswegen Punkte. Ja, hört doch jetzt mal auf, seid doch mal schlechter. Dann bin ich auf Platz 1. Ich will wenigstens nur einmal auf Platz 1. Einmal.
1: Ja, was soll ich da sagen? Oh Gott,
6: das ist
1: Platz
6: dann dein Bildschirm,
1: 192.
6: Das wird dann dein Bildschirmschoner, wenn ich Platz 1 bin. Für immer. Ich mache einen Screenshot und dann und so. So
1: genau.
6: Machen wir dann weiter.
1: 2 Tage später kannst du mich dann in die Burnout-Klinik bringen. So ist es, ja. Was wollten wir eigentlich sagen? Ach, Wochenende. Was hast du eigentlich Schönes vor, außer dich die ganze Zeit selber zu feiern?
6: Nee, sonst nichts.
1: Sonst nichts?
6: Also doch, ich geh irgendwo hin und feiere mich dort.
1: Schön. Weißt du, was ich mache?
8: Arbeiten, arbeiten, arbeiten.
1: Tja, und falls ihr nicht arbeiten müsst, aber noch keine Ahnung habt, was ihr Schönes treiben sollt am Wochenende, Regina, die schickt
6: feiern?
1: Euch schon dahin, wo die Party
6: Regina
1: los
6: feiern.
1: Ist.
6: Ja. Regina feiern.
1: Regina feiern. Reginas Wochenendcheck gleich hier.

0: Euer hochwohlgeborene Regina, die dritte unseres Tippspiels momentan. Das ist ein guter Titel. Hey, neue Visitenkarten.
1: Super.
0: Du brauchst ein größeres Klingelschild auf jeden Fall. Ja, Platz 3 hat unsere rasende Russin im Moment bei unserer Genuss-WM, unserem Tippspiel zur Fußball-WM. Alle Infos auf hitradio.de. Und wolltest du noch was sagen?
1: Nee, ich bin einfach Regina Streich. Das ist einfach so. ZDF lädt mich noch rein, ich sitze neben ihm und dann...
0: Ja, Regina Streich, warum auch nicht? Ja. Manchmal versteht man euch beide relativ schwer. Was ich eigentlich sagen wollte ist, am Wochenende sehr, sehr viel los. Ja. Und ein bisschen Übersicht in das Feierdickicht, das bringt unsere liebe Regina, die dritte.
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1: Unter anderem wird erstmal Midsommer gefeiert. In Eberswalde zum Beispiel beim Midsommerfest oder auch bei der Midsommer Afterwork in Herbolzheim. Dann starten heute auch die Gaudi Paddelbootmeisterschaften in Schuttern. Sind heute und morgen. Da wird gepaddelt, gefeiert und Fußball geguckt. Die haben auch eine große Leinwand am Start. Wenn ihr bei den richtigen Profis zugucken wollt, dann geht ihr lieber nach Oppenau zum Sportfest. Das startet heute und geht bis Sonntag. Oder zum SV Lauf. Da ist heute Elfmeterturnier und morgen dann der Brombach Cup. In Durbach macht die KLJB morgen einen Dorfhock. Und in Ruß könnt ihr morgen die Bachner fahren auf der Els. Gestartet wird morgen um 14.30 Uhr an der Elsbrücke. Und in Diersburg gibt es eine 3-Euro-WM-Party. Heißt, fast alle Getränke für 3 Euro. Alle Spiele des Abends werden übertragen. Es gibt eine Auswahl an nationalen Gerichten der spielenden Länder. Jeder, der am Deutschland-Trikot kommt, der bekommt erstmal einen Shot. Und es gibt eine Happy Hour nochmal zusätzlich in der ersten Halbzeit vom Deutschland-Spiel. Los geht's um 18.30 Uhr im Clubheim in Diersburg. Falls ihr noch was für eure Kids braucht, in La ist Kinderflohmarkt und Tag der offenen Tür in der Kindertagespflege die Wunderfunken. Los geht's um 13 Uhr. Da gibt's dann auch Kinderschminken, Tattoos, eine Hüpfburg, Wasserspiel und noch ganz viel mehr. Morgen geht's auch in Kürze los mit dem Dorffest bei der Festhalle. Da wird 3 Tage gefeiert. Morgen mit Moments of Music und Badesplech. Am Sonntag gibt es dann den ganzen Tag Musik von verschiedenen Vereinen. Und am Montag ist Kinder- und Seniorennachmittag inklusive Zauberer und es gibt ein Handwerkerfestbar. Am Sonntag könnt ihr unter anderem noch zum Sommerfest nach Oetzbach, zu 30 Jahre Schulmuseum nach Zell-Weierbach oder zum Wald- und Schützenfest nach La Reichenbach. Und in Seebach feiert die Freiwillige Feuerwehr noch Jubiläum. 90 Jahre werden die. Da geht es um 11 Uhr los mit Frühschoppen und danach gibt es natürlich noch eine Fahrzeugausstellung, Schauübungen, eine Hüpfburg und noch ganz viel mehr. Alles das, was ich erwähnt habe und noch ganz viel mehr, gibt es zum Nachlesen bei uns auf Insta. Da habe ich wieder ein Video gepostet und alles steht in der Beschreibung. Ich habe auch alle verlinkt. Und egal, was ihr macht, ich wünsche euch ganz viel Spaß dabei, ein schönes Wochenende und viel Spaß beim Fußball gucken.
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0: Bangles in eurer Hitradio am Morning Show. If she knew what she wants und if Regina knew what she wants, then she would say us a new Blitzer. Wow.
1: Mhm.
0: Offenburg.
1: Ja, warte.
0: Komm, Sophienstraße, tu's.
1: Ja, ich tu's ja, aber es. Okay, in Offenburg, in der Sophienstraße, nur Schrittgeschwindigkeit erlaubt.
0: Danke, Regina.
1: Das hat nicht geladen, Mann.

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1: Wetter. Wochenende und Sonnenschein, so könnte man das Wetter eigentlich kurz zusammenfassen. Keine Wolke über der Region, zum Beispiel bei Wetterwächter Klaus in Bühl. Sonnige 23 Grad, in Hausach bei Karin 21 Grad und in Schuttertal bei Martina 20 Grad. Auch hier lacht die Sonne. Falls ihr einen kleinen Trip planen solltet, wir schauen mal über den Rand des Tellers namens Ortenau hinaus. Die gute Rosi hat uns per App mit an den Bodensee genommen. Sie meldet aus Konstanz 21 Grad und Sonne. Ja, da ist es auch schön. Bei uns heute den ganzen Tag Sonne pur, kaum Wolken, Temperaturen bis zu 37 Grad. Morgen, da wird es überwiegend sonnig. Ab und zu gibt es mal ein paar harmlose Wölkchen bei ähnlichen Temperaturen wie heute.
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1: Um 7:30 mit Linda L.
3: Apropos Hitze. Das Gesundheitsamt hat 20 Badeseen im Ortenaukreis auf ihre Wasserqualität geprüft und alle mit gut bis ausgezeichnet bewertet.
1: Yes!
3: Die Überwachung startet jährlich im Juni und geht bis Mitte September. Laut der Behörde sind weniger die Hitze oder Algen das Problem, sondern eher Keime durch den Kot von Wasservögeln. Besonders nach einem Starkregen könne sich die Wasserqualität schnell verschlechtern. In Einzelfällen wird daher auch alle 2 Wochen das Wasser erneut gemessen. In Schotterwald werden die Kita-Gebühren weiter erhöht. Mit einer Gegenstimme hat der Gemeinderat jetzt beschlossen, die Beiträge

0: In Kiel hatten Eltern in Schutterwald gegen die Erhöhung protestiert. Sie befürchten, dass sich manche Familien die Betreuung künftig nicht mehr leisten können. Die Gemeinde begründet die Erhöhungen mit steigenden Personal- und Betriebskosten. Wer jetzt am Wochenende mit dem Zug nach Straßburg fahren will, muss auf Busse oder die Tram umsteigen. Wie die SWEG mitteilt, gibt es bis einschließlich Sonntag Ausfälle auf der Europabahn zwischen Kehl und Straßburg.
1: Die Züge der Regio-S-Bahn Ortenau fahren nach Angaben des Betreibers aus hitzebedingten technischen Gründen nur zwischen Offenburg und Kehl. Über die Grenze geht's dann nur mit Ersatzbussen oder der Tramlinie D. Nicht davon betroffen sind die Zuggarnituren der SNCF, die französischen Züge fahren planmäßig. Vor der Reise daher bitte einen Blick auf bahn.de werfen oder in die DB Navigator App. Markus Knoll, Nachrichtenredaktion.
0: Nach dem Unentschieden im Hinspiel vergangenen Samstag ist der Aufstieg für den SC Lahr in die Oberliga weiter völlig offen. Die Entscheidung fällt jetzt am Sonntag im Rückspiel der zweiten Relegationsrunde gegen den FC Holzhausen aus dem Württembergischen. Sascha Schröder, Trainer des SC Lahr.
2: Uns erwartet nicht nur temperaturtechnisch ein heißer Tanz, sondern natürlich auch von der Qualität, von der Art und Weise, wie Holzhausen auch bei uns aufgetreten ist. Aber nichtsdestotrotz, es war trotzdem ein Spiel auf Augenhöhe. Einschätzen würde ich es trotz Auswärtsspiel als 50-50-Spiel.
0: Für den SC Lahr wäre es der erste Aufstieg in die Oberliga. Anpfiff ist am Sonntag um 15 Uhr.
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5: Guten Morgen an alle unterwegs. 7.33 Uhr. Alles ruhig bei uns in der Region. Eine Info: der Oberkirchtunnel, der ist noch heute bis 17 Uhr wegen Wartungsarbeiten gesperrt.
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5: Geblitzt wird auf der B462 Schramberg Richtung Wolfachhöhe hinter Lehnengericht im 60er Bereich. Autobahnzubringer Freiburg Mitte Stadt. Einwärts nicht schneller als 40 fahren. In Bühl in der Hauptstraße 30 erlaubt. Das gleiche gilt auch in Emding, in der Karl-Friedrich-Straße, in Gernsbach, in der Igelbach-Straße und in Memprichtshofen Ortsdurchfahrt. Da wird beidseitig geblitzt. Und einen habe ich noch in Offenburg in der Sophienstraße. Vorsichtig, nur hier Schrittgeschwindigkeit fahren. Habt ihr noch was entdeckt? Gerne eine WhatsApp schicken an die 0173 104 33 und die 11. Kommt gut und sicher an euer Ziel.
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7: Guten Morgen.
5: Guten Morgen.
7: So, es wird bolle heiß heute und sehr, sehr sonnig. Deswegen, Regina, ganz wichtige Frage.
8: Hast du etwas Creme für meine Haut?
7: Was guckst du jetzt so erschüttert?
5: Ich hatte dein Gesicht dabei. Ja, genau, was kommt jetzt schon wieder?
7: Ja, aber weißt du was, guter Tipp, wenn es so heiß ist?
9: Ich leg mir das mal 3 Tage in die Eistonne und dann sehen wir weiter.
7: Ja, und weißt du, was ich im Gegensatz zu dir machen kann?
10: Den Hodensack in kaltes Wasser hängen.
7: Naja, wobei.
5: Total
7: on fire. Ja, es wird richtig heiß heute. Und das Schöne ist, wir können ja, wenn wir schwitzen, irgendwie einfach mal so Richtung Kühlschrank laufen oder Gefriertruhe und uns ein Eis holen. Was machen eigentlich die armen Tiere? Wie schwitzen die?
5: Ja.
7: Gute Frage. Finden wir es raus. Fragen wir gleich unseren Experten. Sigi Schlau. Gleich hier nach 2 Songs.

0: Homewrecker, Samba in eurer Radio Morning Show. 7.42 Uhr ist es noch, geht es halbwegs draußen. Ihr schickt uns das Wetter ja weiterhin fleißig rein. Momentan zum Beispiel 21 Grad in Elgersweier oder auch 20 Grad in Hausach. Da geht heute auf jeden Fall noch mehr. Bis zu 37 Grad sind drin. Also als Anwalt, da würde ich wohl sagen, in dubio pro deo. Also im Zweifel fürs Antitranspirant. Ja, Tiere schwitzen ist heute also angesagt. Und apropos tierisch, wie schwitzen Tiere eigentlich? Also ich habe jetzt zum Beispiel noch nie einen Hund mit Schweißperlen auf der Stirn gesehen. Fragen wir doch einen, der es weiß. Nämlich unseren
1: Sigi. Schlau, schlau. Halbwissen fürs Büro.
2: Boah, ich schwitz wie ein Schwein. Sagt man zwar so, ist aber eigentlich Quatsch. Denn Schweine können gar nicht schwitzen, weil sie keine Schweißdrüsen haben. Zur Abkühlung gönnen die sich deswegen immer wieder ein schönes Schlammbad. Nilpferde ziehen da Wasser und ein schattiges Plätzchen dem Schlamm vor. Obendrauf produzieren die ihre eigene Sonnencreme, den sogenannten Blutschweiß. Das ist so eine ölige Schicht auf der Haut, die vor Sonne schützt. Leichter haben es da Kaninchen und Elefanten, die haben einen wortwörtlich riesigen Vorteil durch ihre großen Ohren. Die sind super durchblutet und so kommt genügend Luft an das Blut, um es wieder ein wenig abzukühlen. Alles nichts für uns. Ein Trick, der aber auch bei Menschen hilft, ist das, was Kängurus machen. Unterarme und Handgelenke befeuchten. Hier läuft beim Beuteltier und auch bei uns Blut nah an der Haut durch und kann so abkühlen.
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0: 89, Hitradio Rohr hier. Wir wünschen euch einen schönen guten Morgen. An dieser Stelle kommt eigentlich irgendwie was Neues vom Verkehr, neuer Blitzer oder sowas. Haben wir nicht, aber wir können darüber sprechen, dass ich Platz 3 beim Tippspiel bin.
1: Oh Gott.
0: Freunde.
1: Jetzt geht das schon wieder los.
0: Ich habe ihm extra gesagt, bitte zieh deine Kopfhörer an, mach das Mikrofon an, wir müssen reden.
1: Ich dachte, sie hat irgendwas Essentielles, Wichtiges zu sagen für alle, die jetzt auf
0: Platz
1: den Straßen
0: drei,
1: unterwegs
0: Freunde,
1: sind.
0: Ich war gestern Abend noch Platz 2, so kurz vor Platz 1, aber das schaffen wir noch. Also ich schaffe das, aber wir können ja ein Team sein. Ich habe ja die meisten Leute in meinem Team. Okay, ich muss dazu sagen, mein Team ist schlecht. Ich habe euch trotzdem lieb. Wir schaffen das noch zusammen. Nehmt euch doch ein Beispiel an mir.
1: Ich warte einfach nur kurz, bis Regina Luft holt, um euch zu sagen, wir reden gerade über unsere Genuss-WM, unser Tippspiel zur Fußball-WM. Und da ist Regina aus irgendwelchen unerfindlichen Gründen, weil die Spiele halt so laufen, wie es kein Profi erwartet hätte, auf dem dritten Platz.
0: Du Anfänger, die
1: Teilnehmer und dritter Platz ist die rasende
0: Russin. Die richtigen Profis, die
1: deswegen,
0: tippen richtig.
1: Liebe Leute, geht unbedingt bei uns auf die Homepage hitradioohr.de, meldet euch für unsere Genuss-WM an das Tippspiel und dann hauen wir die Bruch wieder vom Podest runter. Bitte.
0: Nein.
1: Doch.
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2: Es ist sonnig über der Region, zum Beispiel in Missne, also in Meißenheim bei Wetterwächter Andreas 24 Grad, auch in Haslach sonnig bei Jakob 22 Grad hat er gemessen und in Bad Peterstal bei Michelle 21 Grad. Hier ist es tatsächlich leicht bewölkt, genießt das bisschen Schatten, lang haben wir nicht. Heute gibt es nämlich ansonsten Sonne satt, kaum Wolken und Temperaturen bis zu 37 Grad. Morgen, da wird es überwiegend sonnig, ab und zu gibt es wenigstens mal ein paar Schattenwölkchen, es bleibt aber trocken bei ähnlichen Temperaturen wie heute.
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2: Um 8 Uhr mit Linda L.
3: Die Kita-Gebühren in Schutterwald werden zum 1. September um 4,5% angehoben. Das hat der Gemeinderat beschlossen. Genau wie in Kehl hatte das Thema in Schutterwald Proteste bei Eltern ausgelöst. Zwischen Kehl und Straßburg gibt's jetzt übers Wochenende Ausfälle auf der Europabahn. Wie die SWEG mitteilt, wurde aus hitzebedingten technischen Gründen ein Busnotverkehr eingerichtet. Die Regelung gilt bis einschließlich Sonntag. Morgen wird der Dorfladen in Welschensteinach eröffnet. Nach monatelangen Vorbereitungen gibt's damit im Ort wieder ein Lebensmittelgeschäft. Das hat täglich von 5 bis 23 Uhr geöffnet. Rein kommt man nur, wenn man eine Kredit- oder EC-Karte an den Scanner am Eingang hält. Einfach näher dran an der Region. Jetzt Deutschland und die Welt mit Justin Hamm.
4: Sobald es heiß wird wie jetzt, ploppen automatisch viele Forderungen nach mehr Hitzeschutz auf, weil es einfach sehr viel Nachholbedarf gibt. Nun warnt das DRK und der Sozialverband VDK vor den Gefahren für obdachlose Menschen. Wer keine Wohnung hat, könne sich der Hitze kaum entziehen und sei oft ohnehin schon körperlich geschwächt, heißt es. Beide Verbände fordern von Städten und Kommunen mehr kühle Aufenthaltsorte und auch mehr öffentliche Trinkbrunnen. In Brüssel ist EU-Gipfel. Dabei geht es heute vor allem um die künftigen Ausgaben, aber indirekt auch um die großen Probleme, von der Wirtschaft bis hin zu Krieg und Frieden. Dieter Ebeling berichtet.
5: 2.000 Milliarden will die Kommission in den Jahren 2028 bis 2034 ausgeben. Der Streit darum teilt die EU. Die Länder im Nordwesten, also auch Deutschland, wollen erstens weniger ausgeben und zweitens mehr für die Ankurbelung der Industrie und für die Verteidigung. Die Länder im Süden und Osten sagen, ja, die Weltlage hat sich verändert, aber wir brauchen trotzdem viel Geld für Landwirtschaft und Regionalpolitik.
4: Rheinmetall-Chef Pappberger fordert globale Regeln für den Einsatz von KI bei Waffensystemen. Auf der Rüstungsmesse Eurosatory bei Paris hatte er erklärt, dass Menschen immer wieder die letzte Entscheidung über Schussabgaben treffen müssten, keine Maschinen. Pappberger vergleicht das mit Atomwaffenregeln und schlägt einen UN-Beschluss vor. Bei der Fußball-WM steht der erste der drei Gastgeber bereits in der K.O.-Runde. Im zweiten Spiel hat Mexiko mit 1:0 gegen Südkorea gewonnen und ist sogar schon sicher Gruppensieger. Mit Gastgeber Kanada fuhr einen hohen Sieg ein, 6:0 gegen Katar. Die Schweiz gewann mit 4:1 gegen Bosnien-Herzegowina und Tschechien kam gegen Südafrika nur zu einem 1:1.
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7: 8:03 Uhr, guten Morgen an alle unterwegs. Aufgepasst, auf der B3 am Sulzer Kreuz, da ist ein kleiner freilaufender Hund auf der Straße. Bitte vorsichtig fahren. Und noch eine Info, der Oberkircher Tunnel ist heute bis 17 Uhr wegen Wartungsarbeiten gesperrt.
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7: Geblitzt wird auf der A5 Karlsruhe Richtung Basel zwischen Freiburg Süd und Bad Krozing. A5 Karlsruhe Richtung Basel zwischen Freiburg Süd und...
2: Was?
7: Zweimal, dann sind wir sicher.
2: Ach ja, komm, doppelt gemoppelt, ne?
7: Ich dachte, es wären, ach egal. B462, Schramberg Richtung Wolfachhöhe, Hinterledengericht im 60er Bereich. Autobahnzug, Bringer, Freiburg, Mitte Stadt, einwärts vor der Kronenbrücke nicht schneller als 40 fahren. In Bühl in der Hauptstraße 30 erlaubt. In Emding in der Basler Straße auch 30 erlaubt. Und das gleiche gilt auch in Gernsbach in der Igelbachstraße und in Memprechtshofen. In der Ortsdurchfahrt, da wird beidseitig geblitzt. Und dann haben wir noch einen in Offenburg in der Sophienstraße, hier nur Schrittgeschwindigkeit erlaubt. Alles zum Nachlesen, auch alle Anhängerblitzer gibt's bei uns in der App und auch im Web und allen unterwegs. Kommt gut und sicher an euer Ziel.
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7: Champion, Regina.
2: Ja, wie sang Alicia Keys gerade eben so schön. Ja, und das trifft leider den ganzen Morgen auch schon auf Regina zu. Warum? Ja, weil sie tatsächlich, warum auch immer, auf dem dritten Platz momentan ist bei unserem Tippspiel.
7: Vor allem, ich habe mich echt jetzt wirklich nicht dafür interessiert, so 1,5 Wochen, ne? Also welchen Platz ich habe, weil ich war irgendwie echt weit hinten. Und jetzt, gestern Abend, auf einmal bekomme ich eine Nachricht, Regina Platz 2. Seitdem schaue ich mir auch jedes Spiel an, auch nachts. Ich sollte schlafen, aber ich gucke mir diesen beschissenen Spiel an.
2: Tja, so ist es. Also, unsere Genuss-WM, das Tippspiel zusammen mit Edeka Cola. Wir müssen drüber sprechen, gleich hier.
7: Ja, aber ich bekomme ja den Gutschein.
2: Du bekommst gar nichts.
7: Doch, ich bin Erste bald.

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1: Tja, die Genuss-WM. Ich fühle mich so ein kleines bisschen, wenn ich da heute mit Regina drüber reden muss, wie Heinrich der Vierte auf seinem Gang nach Canossa. Ja, Regina, meine Güte, wie hast du das nur geschafft? Du wundervolle Fußballexpertin. Den ganzen Morgen höre ich mir von ihr nur das hier an.
2: Also ich bin der Meinung, ich mache alles richtig.
1: Ja, und jetzt darfst du auch erzählen, warum.
3: Ich bin auf Platz 3 beim Tippspiel. Platz 3 von Hunderten. Gestern Platz 2, jetzt Platz 3. Cheffe kam gerade, er will das jetzt einstampfen.
1: Ja, völlig zu Recht. Völlig zu Recht. Irgendwas stimmt da mit der Technik. Das kann ja wohl nicht sein, ja. Ich bin auf, lass mich mal gucken, ob sich da was geändert hat nach dem letzten Spiel.
3: Nein.
1: Aktualisieren. Oh Gott, es ging sogar noch runter. Ich bin jetzt nur noch auf Platz 192.
3: Es geht so gut runter.
1: Aber mal ganz ehrlich, jeder, der so ein bisschen Ahnung von Fußball hat, der fühlt sich bei dieser WM so ein bisschen wie bei X-Faktor. Guckst du deine Tipps an und denkst danach,
4: lagen sie immer richtig oder ist die Wahrheit einfach unfassbar?
1: Tja, und die Wahrheit ist leider unfassbar.
3: Ausreden.
1: Da sind halt Ergebnisse mit dabei. Das
3: Ausreden.
1: Kannst du dir nicht ausdenken.
3: Ich habe das alles analysiert, wochenlang. Ich habe mir die Trainings und so angeschaut, die ganzen Spiele davor schon, die Testspiele.
1: Und dann hat sie das alles vergessen und hat ChatGPT gefragt und der hat dann gesagt, so musst du tippen. So, ha?
3: Nee, nur die erste Woche. Danach habe ich jemand anderen gefragt.
1: Okay, so viel dazu. Leute, wir müssen unbedingt daran arbeiten, die liebe Regina wieder vom Podium runter zu ballern.
3: Nein.
1: Deswegen, je mehr mitmachen und richtig tippen, desto schwerer wird es für Regina. Also, wenn ihr noch nicht angemeldet und registriert seid, unbedingt bei uns auf die Homepage hitradioohr.de und dann anmelden für unser Tippspiel und dann hoffen wir mal, dass es funktioniert, dass wir die liebe Regina vielleicht wieder vom Thron runterhauen.
3: Ich bin ready, Mann. Ich mache euch alle platt. Kommt in mein Team, dann machen wir sie alle zusammen platt.
1: Oh nein, noch das noch.
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0: Was Neues von den Straßen haben wir für euch? Bitte unbedingt aufpassen. Willst du? Komm, Regina, du darfst.
1: Jetzt warte mal, ich habe gerade das Fenster aufgemacht. Da kommt ganz gute Luft rein. Moment, ja, die Strecke zwischen Malterding und Bombach ist nach einem Unfall in beide Richtungen gesperrt.
0: Sag ich doch.

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3: Wochenend und Sonnenschein. So könnte man das Wetter eigentlich kurz zusammenfassen. Blauer Himmel über der ganzen Region bei Wetterwächter Horst in Links bei knapp 25 Grad, in Nonnenweiher bei Steffen bei 24 Grad und in Schutterwald bei Nicole 25 Grad hat sie gemessen. Ja, den ganzen Tag Sonne satt, kaum Wolken, Temperaturen bis zu 37 Grad. Morgen, da wird es überwiegend sonnig, das heißt ab und zu müssen wir jetzt mal ein paar Wolken. Schatten bringen sie, Regen nicht. Es bleibt trocken bei ähnlichen Temperaturen wie heute.
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3: Um 8:30 mit Linda L.
4: In Schutterwald werden die Kita-Gebühren weiter erhöht. Mit einer Gegenstimme hat der Gemeinderat jetzt beschlossen, die Beiträge ab dem 1. September dieses Jahres um 4,5% anzuheben. Ein Jahr später soll eine weitere Erhöhung um 4% folgen. Genau wie in Kehl hatten Eltern in Schutterwald gegen die Erhöhung protestiert. Sie befürchten, dass sich manche Familien die Betreuung künftig nicht mehr leisten können. Die Gemeinde begründet die Erhöhungen mit steigenden Personal- und Betriebskosten. Wer jetzt am Wochenende mit dem Zug nach Straßburg fahren will, muss auf Busse oder die Tram umsteigen. Wie die SWEG mitteilt, gibt's bis einschließlich Sonntag Ausfälle auf der Europabahn zwischen Kehl und Straßburg.
5: Die Züge der Regio-S-Bahn Ortenau fahren nach Angaben des Betreibers aus hitzebedingten technischen Gründen nur zwischen Offenburg und Kehl. Über die Grenze geht's dann nur mit Ersatzbussen oder der Tramlinie D. Nicht davon betroffen sind die Zuggarnituren der SNCF. Die französischen Züge fahren planmäßig. Vor der Reise daher bitte einen Blick auf bahn.de werfen oder in die DB Navigator App. Markus Knoll, Nachrichtenredaktion.
4: Mit der Eröffnung morgen gibt's in Welschensteinach wieder ein Lebensmittelgeschäft. Der automatisierte Selbstbedienungs

0: EC-Karte an den Scanner am Eingang halten. Auch die Bezahlung ist bargeldlos. Das gesamte Geschäft ist außerdem videoüberwacht. Eine kleine Eröffnungsfeier ist morgen um 15 Uhr.
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4: Guten Morgen, liebe Autofahrer. 8.32 Uhr. Aufgepasst. Die Strecke zwischen Malterding und Bombach ist nach einem Unfall in beide Richtungen gesperrt.
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4: Geblitzt wird auf der A5 Karlsruhe Richtung Basel zwischen Freiburg Süd und Bad Krozing. 120 sind da erlaubt. B462 Schramberg Richtung Wolfach. Höhe hinter Lehngericht im 60er Bereich. In Appenweier in der Ortenauer Straße Höhe Rathaus 30 erlaubt. Autobahn Sobringer Freiburg Mitte Stadt einwärts vor der Kronenbrücke im 40er Bereich. In Bühl in der Hauptstraße, da sind 30 erlaubt. Und das gleiche gilt auch in Emmending in der Basler Straße, in Gernsbach in der Igelbachstraße, in Memprechtshofen in der Ortsdurchfahrt, da wird beidseitig geblitzt, in Offenburg in der Grimmelshausenstraße und nochmal Offenburg in der Sophienstraße, hier aber nur Schrittgeschwindigkeit erlaubt. Alles zum Nachlesen, auch alle Anhängerblitzer, gibt's bei uns in der App und auch im Web und allen unterwegs eine gute und sichere Fahrt.
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6: Hallöchen.
4: Guten Morgen. Bei uns im Web könnt ihr übrigens auch noch euch fürs Tippspiel anmelden, falls noch nicht gemacht. Und dann könnt ihr mal bitte angucken, wer so richtig, richtig, richtig guter Tipper ist.
6: Ja, passend dazu, wir wollten gerade noch weiter über die WM sprechen. Ja, es ist gerade Fußball-WM für alle, die jetzt die letzten paar Tage im Wachkoma waren und das nicht mitbekommen haben.
4: Oder einfach geschlafen haben, weil die Spiele so spät sind.
6: Oder zum Beispiel das. Und ja, es geht um die schönsten WM-Momente. Regina brauche ich nicht fragen. Der schönste WM-Moment war, als er heute Morgen auf die Rangliste bei unserem Tippspiel geguckt hat. Platz 3. Ich kann es immer noch nicht fassen. Und wir wollten von euch mal wissen, was waren denn eure schönsten WM-Momente? Also da war ordentlich was dabei. Könnt ihr euch drauf freuen. Mein schönster WM-Moment war tatsächlich, ich habe es gestern im Video schon mal gesagt, 1990 Fußball-WM. Stade Olimpico, also im Olympiastadion in Rom. Aha. Nachdem wir Weltmeister wurden, Franz Beckenbauer lief ganz alleine mit der Medaille über den Platz. Und ich habe meine Eltern damals gefragt, warum ist denn der so traurig? Die sind doch Weltmeister geworden. Haben die nämlich gesagt, nee, der freut sich so arg, der muss das erstmal kurz mit sich ausmachen.
4: Ja, da wurde ich erst geboren.
6: Ja, nee, sorry. Da war ich tatsächlich dann schon 10 Jahre alt. Jo. Also eure schönsten WM-Momente, die hören wir gleich hier.

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1: Tja, die Genuss-WM, unser Tippspiel zur Fußball-WM. Regina, möchtest du den Leuten kurz einen kleinen Zwischenstand geben, wie es da tabellarisch im Moment aussieht?
2: Na, ich bin super.
1: Schön, gut, dass wir drüber gesprochen haben. Ja, auf Platz 3 ist sie, die Regina. 50 Punkte, kurze Info. Ich, der mich mal selber hier gerne als Fußballexperten schimpfe, Platz 192 und magere 35 Punkte.
2: Und mir fehlen nur 2 Punkte für die 1, ne?
1: Tja, so ist es. Also, schönster WM-Moment für Regina war definitiv heute Morgen der Blick auf die Tabelle unserem Tippspiel.
2: So gut.
1: Und wir wollten von euch mal wissen, was war denn euer schönster WM-Moment? Also jetzt nicht bezüglich dieser WM, sondern allgemein. Und es kamen so viele Nachrichten rein. Horst aus Rheinau zum Beispiel.
3: Mein schönster Moment war unser erster Fernseher zur WM 1966 in England. Und der schrecklichste Moment war der Linienrichter im Finale.
1: Ja.
3: Tja, Kai Keller, Kai VAR. Früher war halt doch nicht alles besser.
1: Tja, ist die Frage, ob der VAR heutzutage das dann auch irgendwie gesehen hätte, weil ich habe immer so das Gefühl, gerade bei Sportclub Freiburg spielen, der Videoschiedsrichter ist irgendwie immer dann auf dem Klo, wenn es darum geht, eine knifflige Entscheidung für den Sportclub aufzulösen. Naja, ein richtig, richtig schöner Gänsehaut-WM-Moment, den hat uns Sabrina aus Haslach reingeschickt.
4: Ja, 2014, ich hochschwanger WM geguckt. Dann war das so, dass beim Halbfinale Deutschland gegen, ich weiß es nicht mehr, sorry Leute, hat sich dann so ereignet, dass ich mich so aufgeregt habe, dass ich den Prop verloren habe. Das ist das kleine Ding, was unten alles verplombt, dass das Baby drin bleibt, ne? Und dann ging es ab ins Krankenhaus. Tatsächlich haben die mich dann untersucht und dann gesagt, ja, es tut uns leid, Frau PPP, aber wir haben ihr Prop verloren, jetzt müssen wir mal 24 Stunden beobachten. Dann waren wir über Nacht tatsächlich im Krankenhaus und haben abgewartet, ob das Baby kommt oder nicht. Dann hat sich mein Sohn aber dazu entschieden, gesagt, nö, Finale warten wir noch ab. Dann war das Finale und am 18.07. kam er dann mit großem Tamtam und Krach mitten in der Nacht. Ja, und so habe ich mein kleines WM-Wunder bekommen.
1: Mega. Also herzlichen Glückwunsch.
2: Es wird nicht besser. Ja, also, die Geschichte toppt
1: alles. Nein, das toppt wirklich restlos alles. Und besser als jeder WM-Titel ist dann natürlich, das kleine neugeborene Baby auf dem Arm zu haben. Ja, richtig schön. Also, die WM läuft natürlich weiter. Unsere Genuss-WM läuft auch weiter. Falls ihr noch nicht registriert seid, unbedingt nachholen und mittippen bei uns auf der Homepage hitradio.de. Und passend zum Thema gibt's jetzt den aktuellen WM-Song. Shakira und Burna Boy. Willst du nur ansagen?
2: Nee, ich will einfach nur sagen, bitte nicht zu gut tippen. Einfach nur so, okay? Schlecht tippen und Dai Dai heißt übrigens auf Russisch. Gib, gib, Dai.
1: Warum bin ich nicht überrascht?
2: Gib, gib, gib.
1: Dai, Dai, Dai.
2: Dai,
1: gibt's
2: Dai.
1: Jetzt. Gibt's
2: Dai.
1: Jetzt. Gibt jetzt Lied.

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0: 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Wetter.
1: Sonnenschein über der ganzen Region, zum Beispiel in Neuried bei Nicole bei 24 Grad, in Hausach bei Melanie 25 Grad hat sie gemessen und in Achern bei Brunhilde auch hier 25 Grad und Sonne. Ja, es ist sonnig heute den ganzen Tag, kaum Wolken am Himmel und es wird ordentlich heiß, bis zu 37 Grad sind drin. Morgen, da wird es überwiegend sonnig, ab und zu gibt es mal ein paar harmlose Wolken, es bleibt aber trocken bei ähnlichen Temperaturen wie heute.
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1: Um 9 Uhr mit Linda L.
2: Das Gesundheitsamt hat 20 Badeseen in der Ortenau getestet. Die Messwerte liegen alle bei gut bis ausgezeichnet. Die Überwachung startet jährlich im Juni und endet Mitte September. Die Kita-Gebühren in Schutterwald werden zum 1. September um 4,5% angehoben. Das hat der Gemeinderat beschlossen. Genau wie in Kehl hatte das Thema in Schutterwald Proteste bei Eltern ausgelöst. Seit der Eröffnung wurden dort rund 16.000 Polizeibeamte ausgebildet. Die Polizeihochschule in Lahm-Mietersheim hat diese Woche 50-jähriges Jubiläum gefeiert. Die ist eine von 5 Standorten der Hochschule für Polizei in Baden-Württemberg. Einfach näher dran an der Region. Jetzt Deutschland und die Welt mit Justin Hamm.
3: Deutsche Verbraucher halten ihr Geld zusammen und das spürt der Einzelhandel deutlich. Laut einer Umfrage des Portals Idealo vergleichen über 60% der Menschen verstärkt Preise. Mehr als 50% achten mehr auf Sonderangebote. 2/3 sorgen sich, mit ihrem Geld nicht mehr auszukommen. Besonders gespart wird aktuell bei Kleidung, Gastronomie und Freizeitangeboten. Einen Monat nach dem Start der neuen E-Auto-Förderung hat Umweltminister Schneider eine positive Bilanz gezogen. Dem Redaktionsnetzwerk Deutschland sagte er, man habe mehr als 55.000 Anträge erhalten. Die beantragte Fördersumme rund 240 Millionen Euro. Die meisten Antragsteller wollten vollelektrische Autos fahren, so Schneider. Die US-Regierung hat eine Untersuchung wegen mutmaßlich unfairer Arzneimittelpreise in Deutschland aufgenommen. Aus Washington heißt es, es gehe um die Frage, ob US-amerikanische Patienten einen unverhältnismäßig großen Anteil der Kosten für Forschung und Entwicklung schultern. Erneut wird mit neuen Zöllen gedroht. Rund 1/4 der deutschen Pharmaexporte gehen in die USA. Gastgeber Mexiko steht als erstes Team im 16. Finale der Fußball-WM. Die Mexikaner haben mit 1:0 gegen Südkorea gewonnen. Ein Torfestival feierte Co-Gastgeber Kanada. 6:0 gegen Katar. Die Schweiz gewann 4:1 gegen Bosnien-Herzegowina. Doppeltorschütze Mansambi vom SC Freiburg bei Magenta TV.
4: Wir wissen, dass die WM, wir müssen alles geben, was wir gegen Katar gemacht haben. Wir wissen, wir waren nicht so gut. Wir wollten nur besser machen und heute gewinnen.
3: Und dann spielten noch Tschechien und Südafrika, die trennten sich 1:1.
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6: Hallöchen an alle unterwegs. 9:03 Uhr. Aufgepasst auf der A5 Basel Richtung Karlsruhe. Zwischen Riegel und Herbolzheim liegt einmal ein Plastikteil auf dem Verzögerungsstreifen und es liegt auch eine Radkappe auf der Strecke. Bitte vorsichtig fahren und aufgepasst auch. Die Strecke zwischen Malterding und Bombach ist nach einem Unfall in beide Richtungen gesperrt.
1: Zwischen Riegel und Herbolzheim liegt eine Radkappe. Was ist denn das für eine riesengroße Radkappe, bitteschön?
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6: Geblitzt wird auf der A5 Karlsruhe Richtung Basel zwischen Freiburg Süd und Bad Krozingen 120 erlaubt. Appenweier, Ortenauer Straße, Höhe Rathaus, 30er Zone, Autobahnzubringer Freiburg Mitte, Stadt einwärts, vor der Kronenbrücke im 40er Bereich, in Bühl in der Hauptstraße, 30 erlaubt. Das gleiche gilt auch in Emmendingen, da wird in der Basler Straße geblitzt, in Gernsbach in der Igelbachstraße, in Memprechtshofen in der Ortsdurchfahrt, beidseitig in Offenburg in der Grimmelhausenstraße. Dann haben wir nochmal Offenburg in der Sophienstraße wird geblitzt, Vorsicht, nur Schrittgeschwindigkeit erlaubt und in Offenburg stehen sie auch noch in der Freiburger Straße. Habt ihr was Neues entdeckt oder was zum Abmelden? Gerne eine WhatsApp hier reinschicken an die 0173 104 33 und die 11 und alles zum Nachlesen gibt's nochmal bei uns in der App und auch immer Web.
1: Okay.
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6: Du bist aber nur neidisch, dass ich gute Laune habe, weil ich so gut im Tippspiel bin. Ich bin Platz 3 und du?
1: Ach, Platz 192. Und schön, wir haben es ungefähr 11 Minuten lang nicht drüber geredet. Ich habe mir schon Sorgen gemacht.
6: Zeit?
1: Ja, höchste Zeit. Ja, unsere Genuss-WM zusammen mit Edeka Cola. Leute, unbedingt mitmachen, registrieren und die Russin vom Thron stoßen. Das ist jetzt das erklärte Ziel. Egal, wer Weltmeister wird, jetzt geht es nur noch um unsere Genuss-WM. Ja, euch einen schicken Tag. Hallihallo. Und falls ihr mal wieder einen Grund braucht, nach Kappelrodeck zu fahren, aber keine Ahnung habt, warum, wir liefern den Grund gleich.
6: Ich.

0: Teddy Swims, Mr. Know It All in eurer Radio Morning Show. 9:11 haben wir es. Und Kappelrodeck ist ja sehr, sehr idyllisch gelegen und eigentlich immer einen Ausflug wert am Sonntag, aber ganz besonders. Gell, Regina?
1: Ja.
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1: Nach Kappelrodeck zu gehen, das lohnt sich immer wieder. Da ist es nämlich wirklich schön. Und wenn man noch ein bisschen Sport macht und was Leckeres essen und trinken kann, dann hat man einen wundervollen Tag. Am 21. Juni ist wieder so ein Tag. Das ist ein Sonntag und es gibt wieder das Genussvergnügen in den Weinbergen. Ihr macht da eine Weinwanderung, circa 6 Kilometer lang. Los geht's zwischen 10 und 13 Uhr am Winzerkeller Hex von Dasenstein. Da gibt's dann erstmal ein Säckle und dann lauft ihr los. Und auf dem Weg gibt's dann verschiedene Weine und Essen. Was Leckeres vom Grill, viele verschiedene Käsesorten, Flammkuchen, Wildschweinbratwurst, frische Waffeln und noch viel mehr. Ihr braucht euch auch nicht anmelden, ihr kommt einfach dahin und holt euch einen Weinpass und dann geht's los. Bewirtet wird bis 18 Uhr. Die Weinwanderung in Kappelrodeck am 21. Juni. Ich wünsche euch ganz viel Spaß dabei, eure Regina.

Rosanna in eurer Hitradio Morning Show von Toto. Ha, wer spielt heutzutage noch Toto? Es wird Genuss-WM gespielt. Unser Tippspiel zur Fußball-WM. Und ihr könnt natürlich noch mitmachen bei uns auf der Homepage hitradio.de und tolle Preise von Edeka Cola gewinnen. Ja, aber es ist nicht nur Fußball-WM, auch ein Liegen. Unten drunter ist es noch spannend. Es geht um den Aufstieg in die Oberliga für den SC Lahr. Mehr dazu gleich bei Linda L. in den Regionalnachrichten um 9:30 Uhr.

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1: Sonne über der Region, zum Beispiel in Kehl-Kork bei Wetterwächterin Maria bei 28 Grad, in Hausach bei Andrea, jetzt ist sie weg, bei 25 Grad oder auch in La bei Cornelia, 28 Grad hat sie auf dem Thermometer. Ja, es ist den ganzen Tag sonnig und vor allem bolleheiß, bis zu 37 Grad bekommen wir morgen. Da wird es überwiegend sonnig, ab und zu gibt es mal ein paar Wolken, bleibt aber trocken bei ähnlichen Temperaturen wie heute.
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1: Mit Linda L.
2: Das Gesundheitsamt hat 20 Badeseen im Ortenaukreis auf ihre Wasserqualität geprüft und alle mit gut bis ausgezeichnet bewertet. Die Überwachung startet jährlich im Juni und geht bis Mitte September. Laut der Behörde sind weniger die Hitze oder Algen das Problem, sondern eher Keime durch den Kot von Wasservögeln. Besonders nach einem Starkregen könne sich die Wasserqualität schnell verschlechtern. In Einzelfällen wird daher auch alle 2 Wochen das Wasser erneut gemessen. Die langen Rückstaus vor der Baustellenampel auf der B33 hatten den Brandalarm ausgelöst. Daher wurde der Hornbergtunnel bis auf Weiteres in Fahrtrichtung Gutach gesperrt.
3: Im Hornberger Gemeinderat wurde jetzt vorgeschlagen, die Ampelsteuerung anzupassen oder den Tunnel zumindest abends und am Wochenende zeitweise.

0: August müssen sich Autofahrer aber nochmal auf Einschränkungen einstellen. Dann wird der Hornbergtunnel planmäßig bis Ende September gesperrt. Charlie Thorn, Nachrichtenredaktion.
1: Nach dem Unentschieden im Hinspiel vergangenen Samstag ist der Aufstieg für den SC Lahr in die Oberliga weiter völlig offen. Die Entscheidung fällt jetzt am Sonntag im Rückspiel der zweiten Relegationsrunde gegen den FC Holzhausen aus dem Württembergischen. Frank Müller, Vorstand des SC Lahr.
2: Nach dem tollen 1:1 im Relegationsspiel spürt man jetzt schon, dass die Euphorie im gesamten Umfeld und nicht nur im Umfeld. Ich möchte fast behaupten, dass der Funke auch in die Stadt Lahr umgesprungen ist. Hier wird man auch von allen Seiten angesprochen. Wir drücken euch die Daumen für den kommenden Sonntag. Uns wäre toll, wenn ihr es schaffen würdet in die Oberliga.
1: Für den SC Lahr wäre es der erste Aufstieg in die Oberliga. Anpfiff ist am Sonntag um 15 Uhr.
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5: Guten Morgen, liebe Autofahrer. 9.33 Uhr. Aufgepasst auf der A5 Basel Richtung Karlsruhe zwischen Riegel und Herbolzheim. Da liegt ein Plastikteil auf dem Verzögerungsstreifen. Und die Strecke zwischen Malterding und Bombach ist nach einem Unfall in beide Richtungen gesperrt.
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5: Und geblitzt wird auf der A5 Karlsruhe Richtung Basel zwischen Freiburg Süd und Bad Krozing. 120 sind da erlaubt. In Appenweier in der Ortenauer Straße beim Rathaus im 30er Bereich. Autobahnzubringer Freiburg Mitte Stadt einwärts 40 erlaubt. In Bühl in der Hauptstraße. In Emding in der Basler Straße. In Gernsbach in der Igelbach Straße. In Memprechtshofen in der Ortsdurchfahrt und in Offenburg in der Grimmelhausenstraße. Hier überall 30 erlaubt. Dann haben wir nochmal einen in Offenburg in der Sophienstraße. Da nur Schrittgeschwindigkeit erlaubt. Und einen auch noch in der Freiburger Straße. Alles zum Nachlesen. Auch alle Anhängerblitzer gibt's bei uns in der App und auch im Web. Und allen unterwegs eine gute und sichere Fahrt.
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6: Hallöle.
5: Guten Morgen.
6: Gerade eben in den Nachrichten haben wir es ja gehört. Die Badeseen in der Region, die sind top. Die warten nur drauf, dass er kommt und reinspringt. Bietet sich ja an bei den Temperaturen die nächsten Tage. Bis zu 37 Grad heute. Wenn ihr aber so ein bisschen kleiner Schisser seid und sagt, ah, hör, so ein Naturgewässer. Nee, ich gehe dann doch lieber irgendwo ins Wasser, wo es gemauert und gekachelt ist. Wir haben ja auch jede Menge dolle Freibäder hier in der Region. Und ja, drei stellen wir euch gleich mal ein bisschen näher vor.

0: eure Radio Morning Show ist hier. Hallihallo.
1: Chiquita.
0: Was ist deine Lieblingsbanane?
1: Chiquita.
0: Ja, egal. 9.41 ist es. Es wird bolle heiß heute. Jetzt ist er angekommen. Ja, wer zuletzt lacht, hat es auch zuletzt verstanden. Ja, bolle warm heute. Was ist da eine richtig gute Idee?
2: Achtung, Arschbombe!
0: Genau, das ist eine richtig gute Idee.
1: Mache ich auch heute noch. Ich hole die Kleine ein bisschen früher heute vom Kindi ab und dann gehen wir nach Durbach ins Schwimmbad.
0: Nach Durbach ins Schwimmbad. Oh, und wenn ihr jetzt sagt, dank Regina ist mir da die Russendichte heute ein bisschen zu hoch. Es gibt ja noch jede Menge andere tolle Bäder in der Region. Zum Beispiel in Zell am Hamersbach.
3: Zell am Hamersbach bringt dagegen das Schwarzwald-Postkartenmotiv. Schwimmen mit Bergblick, relaxen unter richtig alten Bäumen und mitten im Schwarzwald gibt's da auch einen Sandstrand. Fühlt sich also eher nach Urlaub als nach Freibad an.
0: Mhm, unser Freibad-Experte Elias war das. Oder wenn ihr sagt, Zell am Hamersbach, ich weiß es nicht, ihr könnt natürlich auch hierher.
3: Im Waldterrassenbad Biberach punktet vor allem das Waldfeeling, direkt am Waldrand mit Panoramablick und einer der längsten Wasserrutschen in ganz Südbaden. Also erst entspannen und dann schreiend die Rutsche runter.
4: Ich will gleich! Geil!
0: Oder ihr sagt, es ist mir alles ein bisschen zu ländlich. Ich muss in die große Stadt.
3: Offenburg-Giffiz-Strandbad. Da gibt's richtiges Beach-Feeling. Baggersee statt Becken und Natur statt Chlor. Wie Kurzurlaub, nur ohne nerviges Kofferpacken und Flughafenstress.
1: Ich finde Russen in Durbach auch gut.
0: Ja, auf jeden Fall. Egal, wo ihr heute hingeht, ins Freibad, an den See. Viel Spaß dabei. Cremt euch gut ein.

Empire of the Sun. Ja, das sind wir heute alle. We are the people in eurer Radio Morning Show. Neun Anhängerblitzzeiten wir für euch. Und zwar in Unshurst in der Hornisgrindestraße im 30er-Bereich.

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2: Eigentlich haben wir in der ganzen Region Sonnenschein und blauen Himmel. Zum Beispiel in Neuried bei Stefan, 30 Grad hat er schon auf dem Thermometer. In Berghaupten bei Fabian, 28 Grad hat es hier im Moment. Oder auch in, wo schauen wir denn mal hin? Nach Aachen. Aachen waren wir schon lange nicht mehr. Bei Oliver, er hat 27 Grad auf dem Thermometer. Ja, den ganzen Tag heute scheint die Sonne, ungebremst von jeglichen Wolken, bei Temperaturen bis zu 37 Grad. Und morgen, da wird es auch wieder überwiegend sonnig. Da gibt es aber ab und zu mal wenigstens ein paar Wolken, die Schatten bringen. Es bleibt aber trocken, ähnlich heiß wie heute.
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2: Mit Linda L.
3: Die langen Staus vor der Baustellenampel auf der B33 hatten den Brandalarm im Hornbergtunnel ausgelöst. Deshalb bleibt der in Richtung Gutach vorerst gesperrt. Die Stadt Hornberg will jetzt mit dem Regierungspräsidium über Änderungen an der Ampelsteuerung oder zeitweisen Öffnungen sprechen. Seit der Eröffnung wurden dort rund 16.000 Polizeibeamte ausgebildet. Die Polizeihochschule in Lahm-Mietersheim hat diese Woche 50-jähriges Jubiläum gefeiert. Sie ist eine von 5 Standorten der Hochschule für Polizei in Baden-Württemberg. Morgen wird der Dorfladen in Welchensteinach eröffnet. Nach monatelangen Vorbereitungen gibt es damit im Ort wieder ein Lebensmittelgeschäft. Der Selbstbedienungsladen ist bargeldlos und hat bis auf wenige Feiertage täglich geöffnet. Einfach näher dran an der Region. Jetzt Deutschland und die Welt mit Justin Hamm.
4: Viele Menschen in Deutschland sparen und der Einzelhandel leidet darunter. Die Ergebnisse einer Umfrage des Preisvergleichsportals Idealo wertet Tine Klimach aus.
5: Auf neue Klamotten oder Accessoires wird am meisten verzichtet, genauso wie auf Elektronik. Und nach wie vor wird auch bei Lebensmitteln gespart. Das haben über 30% der Befragten angegeben. Es werden dazu Preise verschiedener Anbieter verglichen, Sonderangebote gekauft und dazu Rabattcodes benutzt. Mehr als die Hälfte der Befragten geht weniger essen, aber auch auf Kinobesuche und Konzerte wird verzichtet.
4: Sozialverbände fordern angesichts der Hitzewelle mehr Schutz für obdachlose Menschen. Das Deutsche Rote Kreuz und der Verband VDK rufen Städte und Kommunen dazu auf, mehr kühle Orte zu schaffen und öffentliche Trinkbrunnen zu installieren. Am heißesten ist es heute in der Westhälfte Deutschlands, also in NRW, Hessen und Baden-Württemberg. Da haben wir Spitzenwerte von 38 Grad. Wer heute einen Abstecher zum Möbelriesen IKEA machen will, könnte vor verschlossenen Türen stehen. Die Gewerkschaft Verdi hat in den laufenden Tarifverhandlungen im Handel wieder zu Warnstreiks aufgerufen. Und in mehr als der Hälfte der deutschen IKEA-Filialen werden die Beschäftigten ihre Arbeit niederlegen. Verdi fordert für die Beschäftigten unter anderem 7% mehr Lohn. Bei der Fußball-WM steht der erste der drei Gastgeber bereits in der K.O.-Runde. Im zweiten Spiel hat Mexiko mit 1:0 gegen Südkorea gewonnen und ist sogar schon sicher Gruppensieger. Mit Gastgeber Kanada fuhr einen hohen Sieg ein, 6:0 gegen Katar. Die Schweiz gewann mit 4:1 gegen Bosnien-Herzegowina und Tschechien kam gegen Südafrika nur zu einem 1:1.
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7: 10:04 Uhr, hallo an alle unterwegs. Wieder alles ruhig bei uns auf den Straßen. Keine Gefahren und doch ein Stau.
2: Ich dachte, jetzt weise ich dich freundlich drauf hin. Mal schauen, was
7: er
2: macht.
7: Er hat ihn genau in dem Moment reingestellt. A5 war es Richtung Karlsruhe zwischen Riegel und Herbolzheim. Da staut es sich. Vielen Dank hier an Ines für die Warnung.
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7: Geblitzt wie auf der A5 Karlsruhe Richtung Basel. Zwischen Freiburg Süd und Bad Krozing 120 sind da erlaubt. In Appenweier in der Ortenauer Straße beim Rathaus 30er Zone. In Bühl in der Hauptstraße, da auch nicht schneller als 30 fahren. Das gleiche gilt auch in Emding in der Basler Straße, in Gernsbach in der Igelbachstraße und in Menprichtshofen in der Ortsstraße. Dann haben wir noch einen in Offenburg, in der Grimmelshausenstraße, auch im 30er Bereich und in Offenburg nochmal in der Sophienstraße, aber da nur Schrittgeschwindigkeit erlaubt. Alles zum Nachlesen, die Staus. Und auch die Anhängerblitzer gibt es bei uns in der App und auch im Web und allen unterwegs. Kommt gut und sicher ans Ziel. 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
2: Ja, fast haben wir es geschafft.
7: Das war absichtlich, oder? Das war toll.
2: Ich wollte mal schauen, wie fix du bist beim Aktualisieren. Jetzt wissen wir, nicht ganz so fix.
7: Was? War richtig gut.
2: Ja, beinahe. Ja, einen wunderschönen Freitag wünschen wir euch auf jeden Fall. Kommt da noch was von dir?
7: Nee, aber wenn du jetzt schon sagst, dass es nicht so gut war, was mache ich denn gut? Ich kann ja andere Sachen sehr gut.
2: Darüber reden wir gleich. Ja, jetzt kommt wieder die Tippspielgeschichte. Oh Mann.

0: Guten Morgen, hier ist eure Hitradio All Morning Show, beziehungsweise tschüss, das war's mit eurer Hitradio All Morning Show für heute.
1: Komm noch einmal.
0: Noch einmal?
1: Tu es, tu es für mich, noch einmal.
0: Ein letztes Mal.
1: Wir wissen nicht, was passiert.
0: Tja, die Fanfare für unsere hochwohlgeborene Tippkönigin Regina Bruch, die Dritte. Ja, auf Platz 3 bist du gerade bei unserem Tippspiel unserer Genuss-WM mit Edeka Cola zusammen.
1: Ich kann es immer noch nicht glauben, ganz ehrlich. Also letzte Woche war ich noch schlecht und jetzt bin ich einfach ganz oben. Das könnt ihr auch schaffen, ja? Also an mir vorbei ist schwer, weil ich bin... Ich kann es einfach.
0: Ja.
1: Ich sollte für euch alle tippen. Ich sollte Lotto spielen gehen. Und es tut mir auch wirklich leid, dass ich ja jetzt dann den Gutschein bekomme. Den 500-Euro Einkaufsgutschein von Edeka Cola, weil ich werde auf jeden Fall auch noch Platz 1 sein.
0: Also,
1: sicher, ganz sicher.
0: Dass das nicht passiert, müssen ganz, ganz viele von euch mittippen und besser sein als Regina. Und das geht jetzt natürlich immer noch. Einfach anmelden und registrieren bei uns auf der Homepage hitradio.ohr.de. Und dann schauen wir mal am Wochenende, wie die Tipps so laufen und auf welchem Platz du dann am Montag bist,
1: Regina.
0: Ja, wenn
1: ich schlecht bin, dann reden wir über gar nichts mehr hier. Dann pst.
0: So viel dazu. Also euch noch einen schicken Restfreitag und natürlich ein wundervolles Wochenende.
1: Ihr könnt es nicht sehen, aber ich winke wie eine Königin.
0: Oh, und dein Arm winkt immer noch.
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2: Ja, für alle, die es noch nicht bemerkt haben, es ist ganz schön heiß da draußen. Bei Stefanie in Sinsheim 29 Grad, in Bietigheim genauso 29 Grad bei Ulrike. Ja, und es bleibt auch weiter sehr, sehr heiß heute. Bis zu 35 Grad bekommen wir morgen nochmal einen Tick wärmer, dann bis zu 37 Grad.
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2: Um 10:30 mit Linda L.
3: Die langen Rückstaus vor der Baustellenampel auf der B33 hatten den Brandalarm ausgelöst. Daher wurde der Hornbergtunnel bis auf Weiteres in Fahrtrichtung Gutach gesperrt.
4: Im Hornberger Gemeinderat wurde jetzt vorgeschlagen, die Ampelsteuerung anzupassen oder den Tunnel zumindest abends und am Wochenende zeitweise zu öffnen. Die Stadt will das mit dem Regierungspräsidium besprechen. Nach Angaben von Hornberg laufen die Bauarbeiten auf der B33 momentan planmäßig. Ende August müssen sich Autofahrer aber nochmal auf Einschränkungen einstellen. Dann wird der Hornbergtunnel planmäßig bis Ende September gesperrt. Charlie Thorn, Nachrichtenredaktion.
3: Nach rund einem Jahr Bauzeit wurde das Areal jetzt eröffnet. Die neue Fläche im Gewerbegebiet Leimenfeld 3 in Ringsheim ist jetzt offiziell freigegeben worden. Nur ein Bauplatz auf den rund 3 Hektar ist für touristische Nutzungen vorgesehen. Die übrigen Flächen sind ausschließlich für Firmen reserviert, so die Gemeinde. Dort wurden nach eigenen Angaben rund 800.000 Euro in die Erschließung investiert. Im bisherigen Gewerbegebiet sind bereits nahezu alle Bauplätze verkauft oder reserviert. Nach dem Unentschieden im Hinspiel vergangenen Samstag ist der Aufstieg für den SC Lahr in die Oberliga weiter völlig offen. Die Entscheidung fällt jetzt am Sonntag im Rückspiel der zweiten Relegationsrunde gegen den FC Holzhausen aus dem Württembergischen. Sascha Schröder, Trainer des SC Lahr.
5: Uns erwartet nicht nur temperaturtechnisch ein heißer Tanz, sondern natürlich auch von der Qualität, von der Art und Weise, wie Holzhausen auch bei uns aufgetreten ist. Aber nichtsdestotrotz, es war trotzdem ein Spiel auf Augenhöhe. Einschätzen würde ich es trotz Auswärtsspiel als 50-50-Spiel.
3: Für den SC Lahr wäre es der erste Aufstieg in die Oberliga. Anpfiff ist am Sonntag um 15 Uhr.
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2: Achtung auf der B33 Höhe Biberach, da liegt eine Warntafel einfach direkt auf der Straße im einspurigen Bereich. Hier bitte besonders vorsichtig fahren. Außerdem braucht ihr mehr Geduld auf der A5 Basel Richtung Karlsruhe. Zwischen Riegel und Herbolzheim staut es sich.
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2: Geblitzt wird an der A5 Karlsruhe Richtung Basel zwischen Freiburg Süd und Bad Krozingen im 120er Bereich. Außerdem in Appenweier in der Ortenauer Straße Höhe Rathaus. Hier dürft ihr nicht schneller als 30 fahren. Baden-Baden Richtung Hauen-Eberstein in der Karlsruher Straße wird geblitzt. Hier sind 80 erlaubt. Und in Offenburg in der Grimmelshausen Straße. Hier dürft ihr 30 fahren. Außerdem gibt es noch ein paar Anhängerblitzer der Region. Die findet ihr bei uns in der App und im Web. Kommt gut und sicher ans Ziel.
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1: Meine Highlights bei WMs sind ja ganz klar Essen, Bier und natürlich auch die gute Stimmung. Und natürlich, wenn meine Tippgemeinschaft bei unserem Tippspiel am Ende ganz oben landet. Und ich weiß, aktuell stehen wir nur auf Platz 32. Aber hey, es kommen noch super, super viele Spiele. Also auch noch jede Menge Punkte, die wir sammeln können. Was die schönsten WM-Erinnerungen von Andi und Tobi sind, das seht ihr bei uns auf Instagram und Facebook. Wir wollen aber natürlich auch von euch noch wissen, was sind eure schönsten WM-Momente? Schickt uns einfach eine kurze WhatsApp-Sprachnachricht hier ins Studio an die 0173 104 33 11 und erzählt uns eure schönsten WM-Erinnerungen.
0: Jetzt mittippen bei der Genuss-WM.

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1: 19. Juni 2002. Sascha ist mit This Is My Time neu in den Charts. Anfang der Nullerjahre läuft es bei Sascha richtig rund. Die ersten drei Alben sind nicht nur in Deutschland super erfolgreich. Gold- und Platin-Auszeichnungen gehören förmlich dazu, wenn Sascha was veröffentlicht. National und international räumt Sascha die Musikpreise ab und sogar der Papst lädt ihn ein, im Vatikan zu spielen. Ganz anders läuft's bei der deutschen Fußballnationalmannschaft. Nach einer desaströsen EM 2000 hofft man für die WM 2002 auf ein besseres Turnier. Vielleicht lässt sich Nationaltrainer Rudi Völler ja bei Sascha inspirieren, denn er stellt eine junge, hungrige Mannschaft zusammen, die sich beweisen will. Oli Kahn im Tor, der durch seine fantastische Leistung sogar Spieler des Turniers wird. Michael Ballack, der Mittelfeldmotor, und Miro Klose im Sturm sorgen dafür, dass das Fußballfieber wieder wächst. Und Sascha liefert mit This Is My Time den passenden Soundtrack. Darin singt er: Genau dann, wenn du das Gefühl hast, dass du am Boden bist, denk dran, jetzt kommt deine Zeit. Mit dieser Botschaft im Rücken schafft es das DFB-Team fulminant bis ins Finale der WM 2002.

0: Achtung auf der A5 Basel Richtung Karlsruhe. Kurz vor der Ausfahrt Karlsruhe-Durlach, da liegen Reifenteile auf der Straße rum. Hier bitte besonders vorsichtig fahren. Und Stefanie, für dich gibt's natürlich 20 Orbits aufs Sammlerkonto.
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1: Wetter. Bei 31 Grad schwitzt Jochen in Zunzweier vor sich hin, in Aachen Michelle bei 30 Grad und in Meißenheim Brigitte bei 30 Grad. Danke euch fürs Wettermelden. Dafür gibt's natürlich wie immer 5 Orbits auf euer Sammlerkonto. Heiß, heißer, am heißesten. Das sind die Wetteraussichten für die nächsten Tage. Heute 35, morgen bis zu 36 Grad und übermorgen fast 40.
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1: Es ist kurz nach 11 und hier kommt das News Update mit Linda L.
3: Er wollte vor einer Polizeikontrolle flüchten und hatte sich in einer Mülltonne versteckt, wurde aber trotzdem festgenommen. Ein 24-Jähriger bekommt nach der Aktion in Rastatt am Dienstag jetzt gleich mehrere Anzeigen. Er hatte Drogen bei sich und war mit einem gestohlenen E-Scooter unterwegs. Nach einem Dachstuhlbrand vergangene Nacht ist ein Haus in Malsch jetzt nicht mehr bewohnbar. Nach ersten Erkenntnissen ist ein Schaden von rund 600.000 Euro entstanden, verletzt wurde aber niemand. Die neue Fläche im Ringsheimer Gewerbegebiet ist nach rund einem Jahr Bauzeit jetzt eröffnet worden. Die Gemeinde hat nach eigenen Angaben rund 800.000 Euro in die Erschließung investiert. Bis auf eine sind alle Flächen für Firmen reserviert. Einfach näher dran an der Region, jetzt Deutschland und die Welt mit Justin Hamm.
4: Beim Online-Shopping gibt es seit heute eine wichtige Neuerung, nämlich den Widerrufsbutton. Mit einem Klick muss ein Kauf nun rückgängig gemacht werden können. Das besagt ein neues Gesetz, das nun in Kraft getreten ist. Die neue Regelung betrifft fast den gesamten Online-Handel, vom großen Versandriesen bis hin zu kleinen Shops, Streaming-Anbietern und auch Online-Kursplattformen. Ausnahmen gibt es für personalisierte Produkte und frische Lebensmittel. Die Haushaltskrise der deutschen Kommunen hat sich weiter verschärft. Laut den neuen Zahlen der Bertelsmann Stiftung haben Städte, Landkreise und Gemeinden im vergangenen Jahr ein Rekorddefizit von fast 32 Milliarden Euro angehäuft. Hauptursachen sind steigende Sozial- und Personalausgaben sowie die schwache Wirtschaft. Die Linke beginnt heute in Potsdam einen 3-tägigen Bundesparteitag, bei dem auch eine neue Führung gewählt werden soll. Zum Auftakt geht es in einer Generaldebatte zunächst um Protest gegen geplante Sozialreformen. Die Linke wendet sich gegen geplante Einschnitte bei Sozialleistungen. Sie will eine stärkere finanzielle Belastung von Menschen mit hohen Einkommen und Vermögen. Europas Rüstungsbranche setzt verstärkt auf Militärfahrzeuge, die keinen Fahrer an Bord haben. Mit KI-Funktionen ausgestattet, kurven die Panzer und Multifunktionsfahrzeuge selbstständig durch das Gelände, um Minen zu räumen, Verwundete zu bergen oder Nachschub zu liefern. Bewaffnet sind manche dieser Fahrzeuge auch. Aber Rheinmetall-Chef Pappberger fordert, dass KI niemals über eine Schussabgabe entscheiden dürfe.
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1: Achtung auf der A5 Basel Richtung Karlsruhe. Kurz vor der Ausfahrt Karlsruhe-Durlach liegen Reifenteile auf der Straße verteilt. Außerdem haben wir auf der B33 zwischen Gengbach und Biberach eine Warntafel im einspurigen Bereich auf der Straße. Und mehr Zeit müsst ihr einplanen auf der A5 Basel Richtung Karlsruhe zwischen Riegel und Herbolzheim.
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1: Geblitzt wird auf der A5 Karlsruhe Richtung Basel zwischen Freiburg Süd und Bad Krozingen im 120er-Bereich, Baden-Baden Richtung Hauen-Eberstein in der Karlsruher Straße, hier ist 80 erlaubt. Und außerdem haben wir noch Blitzer in Appenweier in der Ortenauer Straße, in Gernsbach in der Igelbachstraße, in Offenburg in der Grimmelshausenstraße und in Schweighausen in der Ortsdurchfahrt. Alles genau zum Nachlesen bei uns in der App und im Web. Kommt gut und sicher an euer Ziel.
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7: Sagt mal, von wo kommt ihr denn her?
8: Aus Schlumpfhausen, bitte sehr.
1: Ja, wo die Schlümpfe hier bei uns am Wochenende unterwegs sind, das erzähle ich euch hier gleich nach zwei Songs.

0: Schlümpfe im Schlauchboot. Ja, das kann euch heute und morgen tatsächlich begegnen, wenn ihr in Schuttern unterwegs seid. Der Grund sind die Paddelbootmeisterschaften. Was da genau abgeht, habe ich mir mal genau angeschaut und mit Dennis Möller, dem Abteilungskommandanten der Freiwilligen Feuerwehr Friesenheim, gesprochen.
1: Wir tun den Platz in ein Beach-Feeling verwandeln. Wir haben Live-Musik, Freitag Jugendmusikwerk, Samstag mit der Fangfarmers. Wir haben 2 Tage lang Public Viewing am Samstagabend ab 22 Uhr mit dem Deutschlandspiel. Wir haben spannende Gaudi-Paddelmeisterschaft. Das sind 200 Meter, wo 4 Mannschaftsmitglieder entlang der Schutter paddeln müssen bis zum Ziel. Auf der Hälfte ist der Luftballon zu zerschlagen und wieder zurück zu paddeln bis zum Anfang. Und dort auch wieder Luftballon zerschlagen und die beste Zeit gewinnt.
0: Okay, es geht also wirklich um Geschwindigkeit. Wie viele Teams sind denn angemeldet?
1: Wir haben jetzt am Freitag 7 Teams und am Samstag 11 Teams.
0: Und wer ist das so?
1: Freitags ist für Blaulichtorganisationen ringsrum von Rotkreuz in Offenburg bis hin zum DLRG Schwanau, bis hin zu der umliegenden Feuerwehr aus Friesenheim, Oberstopf vom Heiligezell, Almansweier. Und am Samstag ist eine Fußballmannschaft von Nonneweier Almansweier, wo teilnimmt örtliche Vereine, umliegende Spaßmannschaften.
0: Kann man noch spontan mit dabei sein?
1: Ja, natürlich. Unter events-schuttern@feuerwehr-friesenheim.de.
0: Eine Mail schreiben,
1: oder? Mail schreiben und dann ist man noch dabei.
0: Super.
1: Alles Eintritt frei. Die Band spielt auf Hutgeldbasis.
0: Warum macht ihr das immer wieder?
1: Fürs Dorf, für die Leute, weil es uns einfach Spaß macht, mit den Leuten zu feiern.
0: Also feiert mit bei den Paddelbootmeisterschaften in Schuttern. Regina und ich haben das Ganze übrigens auch schon mal getestet, wie überragend wir uns da beim Paddeln geschlagen haben. Oder auch nicht. Das könnt ihr euch bei uns auf Insta und Facebook anschauen.

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1: Das Gute heute ist, man schwitzt nur einmal. Wenn es losläuft, dann läuft's los. Dieser Schweiß, man kann ihn heute nicht mehr aufhalten. 32 Grad hat es bei Sabine in Lahr und ganz viel Sonne. Ähnlich sieht's aus in Seelbach, 30 Grad und Sonne beim Reinhard. Und auch in Offenburg bei Tim, 30 Grad und Sonne.
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1: Um 11:30 mit Linda L.
2: Auf der Baustelle des Kombibads in Rastatt gab es vergangene Nacht einen Feuerwehreinsatz. Ein Zeuge hat um kurz vor 4 Uhr heute früh den Notruf gewählt. Nach ersten Erkenntnissen ist eine Baumaschine auf einer provisorischen Decke des Schwimmbeckens in Brand geraten. Möglicherweise durch einen technischen Defekt. Die Schadenshöhe und die genauen Hintergründe des Feuers sind noch nicht bekannt. Er wollte sich in einer Mülltonne verstecken, wurde aber trotzdem festgenommen. In Rastatt ist ein 24-Jähriger am Dienstagabend vor einer Polizeikontrolle geflüchtet.
3: Er war mit einem E-Scooter in der Bahnhofstraße unterwegs und wurde dort von der Polizei angehalten. Bei der Kontrolle ergaben sich Hinweise, dass der Mann unter Drogen stand. Außerdem hatte er mehrere Päckchen mit Betäubungsmitteln bei sich und der Roller war kurz zuvor im Stadtpark als gestohlen gemeldet worden. Der 24-Jährige nutzte einen unbemerkten Moment aus und flüchtete zu Fuß. Nach einer Fahndung inklusive Polizeihubschrauber wurde er in der Prinz-Eugen-Straße schließlich gefunden, versteckt in einer grünen Mülltonne. Gegen ihn laufen jetzt gleich mehrere Verfahren. Charlie Thorn, Nachrichtenredaktion.
2: Ab kommendem Montag kann in Gutach das Handynetz schlechter werden. Bis Anfang August wird dort eine Mobilfunkstation von Vodafone modernisiert. Währenddessen wird der betroffene Funkmast abgeschaltet. Der Datenverkehr wird zwar auf die anderen Masten umgelegt, es kann aber trotzdem Empfangsausfälle geben. Notrufe sind davon aber nicht betroffen. Nach den Bauarbeiten soll das Mobilfunknetz in Gutach dann deutlich leistungsfähiger sein.
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1: Achtung auf der A5 Basel Richtung Karlsruhe. Kurz vor der Ausfahrt Karlsruhe-Durlach liegen Reifenteile auf der Straße verteilt. Außerdem etwas Vorsicht geboten auf der B33 zwischen Gengbach und Biberach. Da liegt eine Warntafel im einspurigen Bereich. Auf der B3 Offenburg steht ein kaputtes Auto, kurz nach dem Bauhaus in Richtung Lahr.
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1: Einen Blitzer haben wir auf der A5 Karlsruhe Richtung Basel zwischen Freiburg Süd und Bad Krozingen im 120er Bereich. Außerdem in Baden-Baden Nähe Baden Airpark auf dem Victoria Boulevard. Hier sind 50 erlaubt. In Baden-Baden Richtung Hauen-Eberstein haben wir nochmal in der Karlsruher Straße einen Blitzer. Hier ist 80 erlaubt. In Gernsbach in der Igelbachstraße steht der Blitzer in der 30er Zone. In Reute in der Freiburger Straße und in Schweighausen in der Ortsdurchfahrt haben wir auch noch Blitzer. Alles in der gesamten Übersicht und alle Anhängerblitzer in der Region, die findet ihr bei uns in der App und im Web. Kommt gut und sicher an.
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0: Morgen geht's für Deutschland ins zweite WM-Spiel gegen die Elfenbeinküste. Und wie bei jeder WM gilt, jeder einzelne Spielmoment kann zum Highlight werden und für Erinnerungen sorgen, die auf jeden Fall bleiben. Wir haben euch da draußen mal gefragt, was sind denn eure schönsten WM-Momente?
1: Der letzte Schuss von Mario Götze.
2: Ich muss, glaube ich, immer daran denken, als wir so haushoch gegen Brasilien gewonnen haben.
3: 2014, als Schweinsteiger sich dann tackern lassen hat und wieder ins Spiel gegangen ist.
4: Ich mag immer den Gedanken, dass sich so viele Nationen gegenseitig treffen und miteinander interagieren in so einer Veranstaltung.
5: Ich habe auch noch 2014 und 2018 meine Nachbarn immer mit der Vuvuzela genervt, wenn Deutschland Tor geschossen hat.
6: Die Europameisterschaft 2022 von den Frauen, das Finale.
7: Das WM-Finale in Katar mit den Bildern, die man danach aus Buenos Aires gesehen hat, wo dann die ganze Nation so in Bewegung war.
0: Ja, und einen WM-Highlight-Moment, den schauen wir uns gleich nochmal genauer an und schwelgen so ein bisschen in Erinnerung. Gleich mehr dazu nach Sting mit Englishman in New York.

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1: Eines der größten WM-Highlights überhaupt, ganz klar, das legendäre 7:1 von Deutschland gegen Brasilien im Halbfinale 2014. Hier nochmal die Gänsehaut-Momente zum Nacherleben.
2: Thomas Müller 1:0, zweiter Versuch. Miro Klose 2:0 Deutschland. Trifft ihn nicht, dafür aber Toni Kroos. Ja, nochmal zurück zu Toni Kroos. Nochmal für Khedira. Lahm in die Mitte, 6:0. Achtung, Schürrle. Oh, 7 vorbei an Boateng, Oscar. Der wird bejubelt wie ein Treffer, der auch wirklich Wirkung hätte.
1: Ja, das war das legendäre 7:1 im WM-Halbfinale 2014. Das erste Spiel bei dieser WM, da haben wir ja jetzt auch 7:1 gewonnen. Also ich tippe ja, vielleicht wird es morgen auch ein 7:1. Wenn ihr einen anderen Tipp habt, dann unbedingt.
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1: Wetter. Die Temperaturen sind unaufhaltsam, sie klettern immer weiter hoch. 32 Grad haben wir es schon in Rheinau-Freistädt bei der Inge, 33 sind es in Lahr bei Florian und überall scheint die Sonne. Es ist wirklich der Wahnsinn, ein richtiger Sommertag heute schon. Es wird aber noch wärmer, morgen um die 36 Grad oder 37 Grad und am Sonntag dann sogar bis zu 40 Grad.
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1: Wir haben es 12 Uhr und hier eure Region News mit Linda L.
3: Nach jetzigem Stand war eine Maschine wegen eines technischen Defekts in Brand geraten. Auf der Kombibad-Baustelle in Rastatt gab es heute früh gegen 4 Uhr einen Feuerwehreinsatz. Die Schadenshöhe ist noch nicht bekannt. Er wollte vor einer Polizeikontrolle flüchten und hatte sich in einer Mülltonne versteckt, wurde aber trotzdem festgenommen. Ein 24-Jähriger bekommt nach der Aktion in Rastatt am Dienstag jetzt gleich mehrere Anzeigen. Er hatte Drogen bei sich und war mit einem gestohlenen E-Scooter unterwegs. Nach einem Dachstuhlbrand vergangene Nacht ist ein Haus in Malsch jetzt nicht mehr bewohnbar. Nach ersten Erkenntnissen ist ein Schaden von rund 600.000 Euro entstanden, verletzt wurde aber niemand. Einfach näher dran an der Region. Jetzt Deutschland und die Welt mit Justin Hamm.
4: Rund 1 Million Wohnungen fehlen in Deutschland, vor allem in Großstädten. Bauministerin Huberts will da nun anpacken. Sie hat einen 13-Punkte-Plan vorgestellt, der die hohen Baukosten und den Wohnungsmangel bekämpfen soll. Einige der Punkte: digitale Bauanträge, gebündelte Förderprogramme und kürzere Planverfahren. Der Neubau in Deutschland stockt seit Jahren wegen gestiegener Baukosten und Kreditzinsen. Beim EU-Gipfel in Brüssel hat Bundeskanzler Merz deutlich gemacht, der Etat ab 2028 ist viel zu hoch angesetzt. Die Zahlen müssten runter, so Merz. Deutschland trägt den mit Abstand größten Teil des Haushalts der EU. Der Entwurf der EU-Kommission sieht ein Rekordvolumen von 2 Billionen Euro vor. Dabei wird bereits über Kürzungen gestritten, zum Beispiel bei Subventionen für die Landwirtschaft. Viele Menschen in Deutschland sparen und der Einzelhandel leidet darunter. Die Ergebnisse einer Umfrage des Preisvergleichsportals Idealo wertet Tine Klimach aus.
5: Auf neue Klamotten oder Accessoires wird am meisten verzichtet, genauso wie auf Elektronik. Und nach wie vor wird auch bei Lebensmitteln gespart. Das haben über 30% der Befragten angegeben. Es werden dazu Preise verschiedener Anbieter verglichen, Sonderangebote gekauft und dazu Rabattcodes benutzt. Mehr als die Hälfte der Befragten geht weniger essen, aber auch auf Kinobesuche und Konzerte wird verzichtet.
4: Wer schon immer einen Flugzeugsitz für das heimische Wohnzimmer haben wollte, hat nun die Gelegenheit dazu. Die Lufthansa versteigert mehrere Business-Class-Sitze aus dem Airbus A380. Die Aktion läuft auf der Plattform eBay. Der Erlös ist für soziale Zwecke bestimmt. Unter anderem sollen Bildungsprojekte für junge Menschen unterstützt werden.
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1: Achtung auf der A5 Basel Richtung Karlsruhe. Kurz vor der Ausfahrt Karlsruhe-Durlach, da liegen Reifenteile auf der Straße verteilt. Außerdem steht ein kaputtes Auto auf der B3 in Offenburg Richtung Lahr-Höhe Bauhaus.
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1: Es wird ordentlich geblitzt zum Freitagmittag, deshalb hier nur die wichtigsten Blitzer der Region. Auf der A5 Karlsruhe Richtung Basel zwischen Karlsruhe Mitte und Ettlingen. Hier wird geblitzt im 120er Bereich. Nochmal A5 Karlsruhe Richtung Basel zwischen Freiburg Süd und Bad Krozingen. Auch hier sind 120 erlaubt. Auf der B294 Elsach Richtung Freiburg Höhe Waldkirch steht ein Blitzer in der 100er Zone. Und dann haben wir noch Baden-Baden Richtung Hauen-Eberstein. In der Karlsruher Straße wird geblitzt bei Tempo 80. Alle Blitzer findet ihr bei uns in der App und im Web. Kommt gut und sicher ans Ziel.
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1: Es ist heiß da draußen und ausgerechnet Offenburg und Lahr gehören zu den Verlierern im deutschlandweiten Hitzecheck. Warum Offenburg dabei so schlecht abschneidet und was in Zukunft sich da noch ändern könnte, darüber sprechen wir gleich nach zwei Songs.

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1: Offenburg landet auf dem letzten Platz im deutschlandweiten Hitzecheck. Naemi aus dem Hitradio-Ohr-Team.
2: Klimaanpassungsmanagerin Alexandra Roma. Beim Hitzecheck der deutschen Umwelthilfe wurde Offenburg rot eingestuft. Warum?
3: Ja, also das ist natürlich zum einen so, dass wir mit Offenburg im Oberrheingraben liegen. Das heißt, wir haben ja sowieso schon von vornherein einfach höhere Durchschnittstemperaturen, wie jetzt zum Beispiel in der Stadt im Norden, wie jetzt zum Beispiel Kiel. Das heißt, uns ist bewusst, und das wissen wir auch schon seit Jahren, dass wir schon viel mehr auch mit Hitze zu kämpfen haben. Genau, aber dafür machen wir ja auch schon viel.
2: Wie sieht es mit dem Baumbestand in Offenburg aus? Wie viele wurden in den vergangenen Jahren gefällt und wie viele neu gepflanzt?
3: Im letzten Pflanzjahr, also 2025, 2026, wurden insgesamt 403 Bäume gefällt, dafür aber 353 neue gepflanzt. Man muss aber dazu sagen, dass darunter auch manchmal so Wildwüchse sind, also Bäume, die quasi gar nicht aktiv gepflanzt worden sind, sondern einfach unkontrolliert gewachsen sind. Und dazu kommt, dass viele Bäume einfach durch die Hitze, den Hitzestress etc. auch krank werden, die man dann leider fällen muss, wo es dann keine Alternativen gibt. Aber so in der Gesamtbilanz sind wir auf einem positiven Weg auf jeden Fall.
2: Und die geplanten Bäume auf dem Marktplatz sollen da auch nochmal helfen?
3: Genau, also es ist ja so, in der Innenstadt, die sehr stark versiedelt, das ist ja in vielen Innenstädten so, und da haben wir immer das Problem, dass wir auch viele Leitungen im Boden liegen haben, weshalb halt ja schwierig ist, Bäume da auch dann zu pflanzen, weil die brauchen auch im Untergrund viel Platz, die brauchen viel Wurzelraum. Und deswegen ist es ja immer schwierig, um dann noch irgendwo Platz zu finden für Bäume. Und Gott sei Dank, vom Klimahain hat aber ein neues Gutachten ergeben, dass es da doch möglich ist, was man jahrelang dachte, dass es nicht möglich ist wegen der Tiefgarage im Untergrund, also auch wegen der Statik. Und jetzt sind wir aber happy, dass wir das Projekt auch umsetzen können. Und da werden dann noch 21, ja, so mittelchronige Bäume dann gepflanzt.
2: Was meinen Sie, wird dann Offenburg bald nicht mehr rot beim Hitzecheck?
3: Ja, ich hoffe es. Also das ist auf jeden Fall unser Ziel. Wir haben viele verschiedene Strategien dazu. Wir haben zum Beispiel auch einige Baumpflanzungen jetzt entlang von Radwegen, die wir schon durchgeführt haben, die wir auch zum Teil auch schon in Planung haben. Das Thema wird auf jeden Fall immer mitgedacht. Und natürlich ist es aber auch so, dass die Bäume, die neu gepflanzt sind, noch nicht so groß sind wie die Altbäume. Und dementsprechend fallen die halt in dieser Bilanz von der deutschen Umwelthilfe halt leider raus. Mhm. Das heißt, die Neupflanzungen, die jetzt alle schon gemacht wurden, die jetzt dann kommen, die wirken sich halt erst in den nächsten Jahrzehnten so richtig positiv aus.
1: Wo ihr euch in Offenburg trotz der extremen Hitze gut abkühlen könnt und wie ihr diese kühlen Orte überhaupt findet, darüber sprechen wir noch in der kommenden halben Stunde.

0: Wer sich heute Nacht über einen Feuerwehreinsatz in Rastatt gewundert hat, Linda L. weiß, was da los war. Mehr gleich um 12:30 in den Regionachrichten.
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1: Ja, wir haben zum Beispiel in Weißweil 32 Grad bei Lisa. Dann haben wir bei Frank 32 in Neuried-Altenheim, in Oberkirch beim Klaus 34 Grad und Sonne. Und auch morgen und übermorgen bleibt es warm. Morgen bis zu 36 Grad und übermorgen bis zu 40 Grad.
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1: Um 12:30 mit Linda L.
2: Mit dem symbolischen Spatenstich haben die Bauarbeiten für einen neuen Rad- und Gehweg zwischen Kürzel und Schutterzell begonnen. Der soll beide Gemeinden künftig auf rund 1,6 Kilometern entlang der Kreisstraße verbinden und schließt direkt an den bereits fertigen Radweg in Richtung Schuttern an. Damit soll eine Lücke im Radwegnetz des Ortenaukreises geschlossen werden, so Landrat Thorsten Erni. Die Bauarbeiten sollen im Spätjahr abgeschlossen sein. Insgesamt kostet das Projekt rund 945.000 Euro. Auf der Baustelle des Kombibads in Rastatt gab es vergangene Nacht einen Feuerwehreinsatz. Ein Zeuge hat um kurz vor 4 Uhr heute früh den Notruf gewählt. Nach ersten Erkenntnissen ist eine Baumaschine auf einer provisorischen Decke des Schwimmbeckens in Brand geraten. Möglicherweise durch einen technischen Defekt. Die Schadenshöhe und die genauen Hintergründe des Feuers sind noch nicht bekannt. Er wollte sich in einer Mülltonne verstecken, wurde aber trotzdem festgenommen. In Rastatt ist ein 24-Jähriger am Dienstagabend vor einer Polizeikontrolle geflüchtet.
3: Er war mit einem E-Scooter in der Bahnhofstraße unterwegs und wurde dort von der Polizei angehalten. Bei der Kontrolle ergaben sich Hinweise, dass der Mann unter Drogen stand. Außerdem hatte er mehrere Päckchen mit Betäubungsmitteln bei sich und der Roller war kurz zuvor im Stadtpark als gestohlen gemeldet worden. Der 24-Jährige nutzte einen unbemerkten Moment aus und flüchtete zu Fuß. Nach einer Fahndung inklusive Polizeihubschrauber wurde er in der Prinz-Eugen-Straße schließlich gefunden, versteckt in einer grünen Mülltonne. Gegen ihn laufen jetzt gleich mehrere Verfahren. Charlietown Nachrichtenredaktion.
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5: Woran sparen, wenn einem das Geld nicht mehr so locker sitzt? Glaubt man einer Umfrage, dann halten wir Deutsche uns vor allem bei Klamotten und beim Weggehen zurück. Das heißt, viele von uns gehen entweder gar nicht mehr essen oder nur noch selten. Andere verzichten auf die Kneipe oder das Café, was natürlich der Gastronomie zusetzt. Bei Artikeln für die Gesundheit, bei Drogerieartikeln sowie bei Lebensmitteln wird dagegen weniger gespart. Wer noch Geld für die hohe Kante hat, der spart das hauptsächlich für Reisen, für finanzielle Rücklagen und die Altersvorsorge. Die Konsumstimmung hat sich zwar leicht verbessert, aber die Lage bleibt schwierig. Zumindest an der Börse sieht es zum Abschluss dieser Woche etwas besser aus. Zum Mittag kommt der DAX mit 0,4% Gewinn auf 25.119 Punkte. Einfach näher dran am Börsengeschehen. Raphael Gensert für Hitradio OR.
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0: Blitzer. Geblitzt wird auf der A5 Karlsruhe Richtung Basel zwischen Karlsruhe Mitte und Ettlingen im 120er Bereich. Nochmal A5 Karlsruhe Richtung Basel zwischen Freiburg Süd und Bad Krozingen. Auch hier sind 120 erlaubt. Außerdem wird geblitzt auf der B294 Elzach Richtung Freiburg Höhe Waldkirch. Hier dürft ihr 100 fahren in Baden-Baden Nähe Baden Airpark. Hier auf dem Victoria Boulevard wird geblitzt. 50 sind da erlaubt. Baden-Baden Richtung Hauen-Eberstein Karlsruher Straße. Da dürft ihr 80 fahren. In Gernsbach in der Igelbachstraße wird geblitzt bei Tempo 30, genauso in Reute, Freiburger Straße und in Waldkirch, Freiburger Straße, da haben wir 50. In Schweighausen in der Ortsdurchfahrt wird noch geblitzt in der 50er-Zone. Außerdem haben wir noch ganz viele Anhängerblitzer in der Region rumstehen. Die könnt ihr alle finden bei uns in der App und im Web. Kommt gut und sicher ans Ziel.
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0: Ja, und wir schwitzen so vor uns hin an diesem Freitag. Und in Offenburg ist es ziemlich, ziemlich heiß. Das sagt auch der Hitzecheck, der deutschlandweit gemacht wurde. Offenburg und auch Lahr schneiden da nicht so gut ab. Wo es trotzdem kühle Orte in der Stadt gibt, darüber sprechen wir hier nach zwei Hits.

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1: Eben haben wir schon drüber gesprochen. Offenburg wurde beim deutschlandweiten Hitzecheck ziemlich schlecht bewertet. Zu wenig Schatten, zu viele versiegelte Flächen und gerade an heißen Tagen merkt man das natürlich ordentlich. Aber es gibt auch ein paar kühle Orte in Offenburg. Naemi aus dem Hitradio-Ohr-Team spricht mit Alexandra Roma von der Stadt.
2: Ich habe neulich auf der Straße von Müttern einen Satz aufgeschnappt. Der Giffitz-Spielplatz ist super schön, aber da kann man leider nicht hin, weil da null Schatten ist. Wie sieht es mit den Schattenplätzen in der Stadt hinsichtlich Spielplätzen aus?
3: Es gibt tatsächlich noch ein, zwei wenige Spielplätze. Da ist es ja schwierig mit der Beschattung, beziehungsweise die haben wir aber auf jeden Fall auch auf dem Schirm, dass da was verändert werden muss. Es ist aber auch so, dass wir bei denen auch Bedarf war an Schatten, auch zum Teil auch Sonnensegel schon aufgespannt haben. In den letzten 3 Jahren haben wir 6 Sonnensegel auf, haben wir die Spielplätze ausgestattet mit Sonnensegeln. Ziel ist aber schon, dass da, wo es möglich ist, da, wo auch Platz ist, dass wir hauptsächlich schnell wachsende Bäume pflanzen, weil einfach eine Beschattung durch Bäume einfach nochmal eine höhere Verdunstungskühle erzeugt und schon auch besser ist und zu priorisieren ist von einem Sonnensegel. Aber es ist halt leider nicht überall durchführbar.
2: Gibt es auch kurzfristige Maßnahmen, die zu einer besseren Vorsorge gegen Hitze helfen können?
3: Ja, also es ist so, dass wir neben so baulichen Maßnahmen versuchen, auch die Bevölkerung dazu zu sensibilisieren zu dem Thema. Wir haben ja zum Beispiel aber auch in der Innenstadt Trinkbrunnen installiert, bei denen man sich abkühlen kann. Wir haben Seniorenflyer jetzt ganz neu rausgebracht für ältere Menschen, wo so Hitzetipps drin sind, worauf man achten sollte, wie man sich vorbereiten kann. Also ganz diverses Maßnahmenspektrum.
2: Sie haben die Trinkstelle hier in Offenburg angesprochen und ich laufe jeden Tag an der vorbei und freue mich richtig, dass die Stadt Offenburg sowas hat. Den ein oder anderen kühlen Ort gibt es ja hier auch. Wo kann man sich hier abkühlen und wie finde ich diese Plätze?
3: Also so, wir haben eine Klimaschutz-Website und da unter dem Reiter coole Orte findet man unsere Karte auch digital, aber die gibt es auch in den Bürgerbüros, im Rathaus etc. kann man sich die auch in gedruckter, so Pocketform quasi holen. Und da ist eine Karte von der Innenstadt und das sind dann alle coolen Orte, also das sind die Kirchen, die ganzen Brunnen, die Park- und Grünanlagen und die Trinkwasserstellen und die Wasserspiele hinterlegt. Ich glaube, ganz prominent ist natürlich auch der Zwingerpark. Den nutzen viele, glaube ich, auch so in der Mittagspause, um sich da ein bisschen abzukühlen.
2: Vielen lieben Dank, Alexandra Roma.
3: Hat mich gefreut.
1: Also, die coolen Orte in Offenburg, die findet ihr ganz einfach im Internet.
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0: Eine neue Meldung von den Straßen. Auf der B3 Offenburg Richtung Lahr steht ein kaputtes Auto auf der Messebrücke in Offenburg. Dadurch staut es sich schon ordentlich zurück. Das ganze Verkehrsupdate gleich hier um kurz nach 1.
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1: Wetter. Bitte alle genug trinken, schreibt Gerlinde. Es ist unfassbar warm heute. 33 Grad in Windschläg, in Biberach 34 Grad bei Manfred. Und ich weiß nicht genau, wie sie das macht, aber bei Irmgard in Hoberg sind es nur 24 Grad. Vielleicht die Innentemperatur? Naja, man weiß es nicht. Auf jeden Fall klingt das ganz viel angenehmer als das, was draußen so los ist. Wir kriegen heute bis zu 35, 36 Grad in der Spitze, morgen dann bis 38 Grad und am Sonntag bis zu 40 Grad.
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1: 13 Uhr haben wir es und hier die Nachrichten mit Linda L.
3: Symbolischer Spatenstich für den neuen Rad- und Gehweg zwischen Kürzel und Schutterzell. Der 1,6 Kilometer lange Weg soll bereits im Spätjahr fertig sein. Nach jetzigem Stand war eine Maschine wegen eines technischen Defekts in Brand geraten. Auf der Kombibad-Baustelle in Rastatt gab es heute früh gegen 4 Uhr einen Feuerwehreinsatz. Die Schadenshöhe ist noch nicht bekannt. Er wollte vor einer Polizeikontrolle flüchten und hatte sich in einer Mülltonne versteckt, wurde aber trotzdem festgenommen. Ein 24-Jähriger bekommt nach der Aktion in Rastatt am Dienstag jetzt gleich mehrere Anzeigen. Er hatte Drogen bei sich und war mit einem gestohlenen E-Scooter unterwegs. Einfach näher dran an der Region. Jetzt Deutschland und die Welt mit Justin Hamm.
4: Deutschland trägt als größte Volkswirtschaft auch den größten Teil zum EU-Haushalt bei. Beim EU-Gipfel in Brüssel wird heute über den Etat ab 2028 gesprochen. Und Kanzler Merz ruft zum Sparen auf. Geplant ist nämlich ein Rekordvolumen von 2 Billionen Euro in 6 Jahren.
5: Es muss ein neuer Vorschlag auf den Tisch. Und dann müssen wir uns über Einnahmen und Ausgabenstruktur unterhalten. Und das wird eine sehr spannende Diskussion.
4: So Kanzler Merz, diskutiert wird etwa über starke Kürzungen bei der Landwirtschaft. Sozialverbände fordern angesichts der Hitzewelle mehr Schutz für obdachlose Menschen. Das Deutsche Rote Kreuz und der Verband VDK rufen Städte und Kommunen dazu auf, mehr kühle Orte zu schaffen und öffentliche Trinkbrunnen zu installieren. Am heißesten ist es heute in der Westhälfte Deutschlands, also in NRW, Hessen und Baden-Württemberg. Da haben wir Spitzenwerte von 38 Grad. Im baden-württembergischen Renningen bei Stuttgart halten die Menschen die Luft an. Seit kurz vor Mitternacht wird ein 3 Monate altes Baby vermisst. Laut Polizei lag der Säugling unbeaufsichtigt in einem Kinderwagen und war dann plötzlich weg. Einen konkreten Verdacht oder Erkenntnisse über ein Verbrechen haben die Ermittler bislang nicht. Es läuft eine große Suchaktion. Mexiko und Kanada haben ihr zweites Gruppenspiel bei der Fußball-WM gewonnen und nun will auch der dritte Gastgeber nachziehen. Die USA treffen heute Abend auf Australien. Nach dem 4:1-Sieg beim Auftakt gegen Paraguay können die US-Boys den Einzug in die K.O.-Runde schon klar machen. Anstoß in Seattle ist um 21 Uhr. Ab Mitternacht spielt dann Schottland gegen Marokko, danach noch Brasilien gegen Haiti und die Türkei gegen Paraguay.
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1: Servus auf die Straßen. Achtung auf der A5 Basel Richtung Karlsruhe zwischen Rastatt Nord und Karlsruhe Süd. Da liegen Reifenteile auf der linken Spur. Außerdem braucht ihr mehr Zeit. B3 Offenburg Richtung Lahr. Auf der Messebrücke in Offenburg steht ein kaputtes Auto und es staut sich ordentlich nach hinten.
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1: Ja, auf der A5 Karlsruhe Richtung Basel wird geblitzt. Zwischen Karlsruhe Mitte und Ettlingen im 120er Bereich. Außerdem A5 Karlsruhe Richtung Basel zwischen Freiburg Süd und Bad Krozingen. Auch hier sind 120 erlaubt. Auf der B294 Elzach Richtung Freiburg Höhe Waldkirch. Hier steht der Blitzer im 100er Bereich. Baden-Baden Richtung Hauen-Eberstein, Karlsruher Straße. Hier steht der Blitzer in der 80er Zone. In Benzenhausen am Gehöft wird geblitzt bei 40. Dann haben wir in Gernsbach in der Igelbachstraße Tempo 30, Memprechtshofen, Hornisgrindestraße 30, Reute, Freiburger Straße 30, in Schweighausen in der Ortsdurchfahrt Tempo 50 und in Waldkirch in der Freiburger Straße auch hier nochmal 50. Alles zum Nachlesen und alle Anhängerblitzer in der Region findet ihr wie immer bei uns in der App und im Web. Kommt gut und sicher an.
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7: Es soll Menschen geben, die mögen dich genau so, wie du bist. Wenn ihr nichts Nettes zu sagen habt.
1: Ja, das sagt Clementa, Comedian aus Offenburg, wo ihr sie heute noch live erleben könnt. Und was sonst noch los ist am Wochenende, das gleich hier nach zwei Hits.

0: Draufgeschissen und zwar mit Ansage. Das passiert heute Abend im Freiraum bei Clementa. Sie ist Comedian, kommt aus Offenburg und hat noch ein paar Restplätze für euch. Heute um 19.30 Uhr startet ihr mit Scheiß auf Yoga inklusive Aftershow-Party im Freiraum. Perfekt ins Wochenende. Und was ihr sonst noch am Wochenende machen könnt, das weiß Regina für euch.
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2: Unter anderem wird erstmal Midsommar gefeiert. In Eberswalde zum Beispiel beim Midsommerfest oder auch bei der Midsommer-Afterwork in Herbolzheim. Dann starten heute auch die Gaudi-Paddelbootmeisterschaften in Schuttern. Sind heute und morgen. Da wird gepaddelt, gefeiert und Fußball geguckt. Die haben auch eine große Leinwand am Start. Wenn ihr bei den richtigen Profis zugucken wollt, dann geht ihr lieber nach Oppenau zum Sportfest. Das startet heute und geht bis Sonntag. Oder zum SV Lauf. Da ist heute Elfmeterturnier und morgen dann der Brombach Cup. In Durbach macht die KLJB morgen einen Dorfhock. Und in Ruß könnt ihr morgen die Bachner fahren auf der Els. Gestartet wird morgen um 14.30 Uhr an der Elsbrücke. Und in Diersburg gibt es eine 3-Euro-WM-Party. Heißt, fast alle Getränke für 3 Euro. Alle Spiele des Abends werden übertragen. Es gibt eine Auswahl an nationalen Gerichten der spielenden Länder. Jeder, der am Deutschland-Trikot kommt, der bekommt erstmal einen Shot. Und es gibt eine Happy Hour nochmal zusätzlich in der ersten Halbzeit vom Deutschland-Spiel. Los geht's um 18.30 Uhr im Clubheim in Diersburg. Falls ihr noch was für eure Kids braucht, in La ist Kinderflohmarkt und Tag der offenen Tür in der Kindertagespflege die Wunderfunken. Los geht's um 13 Uhr. Da gibt's dann auch Kinderschminken, Tattoos, eine Hüpfburg, Wasserspiele und noch ganz viel mehr. Morgen geht's auch in Kürze los mit dem Dorffest bei der Festhalle. Da wird 3 Tage gefeiert. Morgen mit Moments of Music und Badesplech. Am Sonntag gibt's dann den ganzen Tag Musik von verschiedenen Vereinen. Und am Montag ist Kinder- und Seniorennachmittag inklusive Zauberer und es gibt ein Handwerkerfestbar. Am Sonntag könnt ihr unter anderem noch zum Sommerfest nach Oelsbach, zu 30 Jahre Schulmuseum nach Zell-Weierbach oder zum Wald- und Schützenfest nach La Reichenbach. Und in Seebach feiert die Freiwillige Feuerwehr noch Jubiläum. 90 Jahre werden die. Da geht's um 11 Uhr los mit Frühschoppen und danach gibt's natürlich noch eine Fahrzeugausstellung, Schauübungen, eine Hüpfburg und noch ganz viel mehr. Alles das, was ich erwähnt habe und noch ganz viel mehr gibt's zum Nachlesen bei uns auf Insta. Da habe ich wieder ein Video gepostet und alles steht in der Beschreibung. Ich habe auch alle verlinkt. Und egal, was ihr macht, ich wünsche euch ganz viel Spaß dabei, ein schönes Wochenende und viel Spaß beim Fußball gucken.
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0: Einen neuen Blitzer haben wir von der Silvia. Danke dir fürs Melden. Du bekommst natürlich 20 Orbits aufs Konto. Neuried Richtung Grenze Frankreich. Hier ist 70 erlaubt.
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2: Wir schwitzen weiter fröhlich vor uns hin. Aber auch nicht nur hier ist es so warm, sondern auch in Bayern zum Beispiel. Thomas hat uns einfach mitgenommen in den Urlaub. In Pocking sitzt er gerade bei 34 Grad und ordentlich Sonne. 35 Grad haben wir in Ichenheim beim Tobias und noch mehr Sonne. Und 33 Grad gibt's in Ortenberg bei Sandra. Auch die nächsten Tage bleibt's ähnlich heiß oder sogar noch heißer.
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2: Um kurz nach 13:30 mit Yvonne Stolz.
3: Mehr als 900.000 Euro werden investiert. Mit dem symbolischen Spatenstich haben die Bauarbeiten für einen neuen Rad- und Gehweg zwischen Kürzel und Schutterzell begonnen. Der soll auf rund 1,6 Kilometern beide Gemeinden entlang der Kreisstraße verbinden. Die Bauarbeiten sollen im Spätjahr abgeschlossen sein. Ab Montag kann in Gutach das Handynetz schlechter werden. Der Grund: bis Anfang August wird dort eine Mobilfunkstation von Vodafone modernisiert. Währenddessen wird der betroffene Funkmast abgeschaltet. Der Datenverkehr wird zwar auf die anderen Masten umgelegt, es kann aber trotzdem Empfangsausfälle geben. Notrufe sind davon aber nicht betroffen. Nach den Bauarbeiten soll das Mobilfunknetz in Gutach dann deutlich leistungsfähiger sein. In Gernsbach wird eine 14-Jährige vermisst. Samantha H. ist am 13. Juni aus dem dortigen Mädchenheim verschwunden. Mehrere Zeugen haben die Jugendliche schon in Gaggenau und Rastatt gesehen. Samantha hat außerdem Verbindungen nach Karlsruhe. Wer sagen kann, wo sie aktuell ist, soll sich bei der Polizei melden. Ein Bild der Gesuchten ist bei uns auf hitradio.org. Auf der Baustelle des Kombibads in Rastatt gab es heute früh einen Feuerwehreinsatz. Ein Zeuge hatte um kurz vor vier den Notruf gewählt. Nach ersten Erkenntnissen war eine Baumaschine auf einer provisorischen Decke des Schwimmbeckens in Brand geraten, möglicherweise durch einen technischen Defekt. Die Schadenshöhe und die genauen Hintergründe des Feuers sind noch nicht bekannt.
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5: Nach 18 europäischen Länderbereichen kommt jetzt das All dazu. Im Europapark Rust entsteht ein komplett neuer Themenbereich rund um den Weltraum. Der Park kooperiert dafür künftig mit der Europäischen Weltraumorganisation ESA. Herzstück des Themenbereichs soll eine neue Achterbahn werden. Die bisherige Euromir, die nach knapp 30 Jahren abgebaut, technisch erneuert und unter neuem Namen in den Weltraumbereich integriert werden soll. Dazu kommen weitere Attraktionen sowie originalgetreue ESA-Ausstellungsstücke. Die Eröffnung des neuen Bereichs ist für 2028 geplant. Die Hochschule Offenburg gehört erneut zu den digitalsten Hochschulen Deutschlands. Im bundesweiten Digital Campus Index 2026 landet das Nectarnet-Mitglied auf Platz 3 und das mit einem besseren Ergebnis als im Vorjahr. Mehr als 18.500 Studenten von rund 180 Hochschulen wurden dafür befragt. Die Auszeichnung gilt als Beleg dafür, dass die Hochschule ihr digitales Angebot kontinuierlich ausbaut. Von KI-Zugängen für alle Studenten bis hin zu modernen Services im Campusalltag. Soweit die Wirtschaftsnachrichten aus der Region. 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
2: Schönen Mittag auf die Straßen. Auf der A5 Basel Richtung Karlsruhe zwischen Rastatt und Karlsruhe Süd ist die rechte Spur gesperrt wegen einem kaputten LKW. Hier ist ungefähr 5 Kilometer Stau. Außerdem auf der B3 Offenburg Richtung Lahr. Auf der Messebrücke in Offenburg steht ein kaputtes Auto. Hier staut es sich ordentlich nach hinten. Hier braucht ihr mehr Geduld. Und in Offenburg gab es noch einen Auffahrunfall in der Grabenallee Höhe Liberty. Auch hier staut es sich schon ordentlich.
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2: Geblitzt wird auf der A5 Karlsruhe Richtung Basel zwischen Karlsruhe Mitte und Ettlingen im 120er Bereich. Nochmal A5 Karlsruhe Richtung Basel zwischen

0: Da dürft ihr 100 fahren in Freiburg auf dem Autobahnzubringer Freiburg Mitte Richtung Stadt. Hier ist 80 erlaubt. In Memprechtshofen kam noch ein neuer dazu auf der Hornisgrindestraße. Hier sind 30 erlaubt. Neuried Richtung Grenze Frankreich. Hier dürft ihr 70 fahren. Und in Waldkirch in der Freiburger Straße, da ist 50 erlaubt. Das waren nur die wichtigsten. Alle Blitzer und alle Anhängerblitzer der Region könnt ihr nachlesen bei uns in der App und im Web. Kommt gut und sicher an.
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0: Und nicht nur die WM, sondern auch die Genuss-WM ist in vollem Gange. Unser Tippspiel, mein aktueller Platz ist 323. Klingt gar nicht mal so gut, ich weiß, aber es gibt ja um die 700 Mittipper. Da bin ich dann doch ganz wieder gut mit dabei, finde ich. Und es gibt ja noch richtig viele Spiele, da können wir nochmal alle ordentlich Punkte sammeln. Ja, und es gibt auch noch ganz viele Möglichkeiten für neue WM-Highlights, weil es ja so viele Spiele wie noch nie gibt bei dieser WM. Wir haben euch mal gefragt, was sind denn bisher eure schönsten WM-Momente überhaupt? Was habt ihr da so für Storys zu erzählen? Und was da so von euch zusammenkam, das hören wir gleich nach zwei Hits.

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1: Morgen steht für Deutschland das zweite WM-Spiel an. Nach dem starken Start mit dem 7:1 gegen Curaçao geht's morgen gegen die Elfenbeinküste. Vielleicht gibt's ja wieder einen neuen, unvergesslichen WM-Moment. Wir haben euch gefragt, was sind denn eure größten WM-Highlights? Hitradio-Ohrhörer Udo aus Aachen.
2: Hallöchen, schönster WM-Moment. Definitiv das Spiel 2014. Deutschland-Brasilien, wo wir 7:1 gewonnen haben. Und zwar habe ich das Spiel in einer riesengroßen Sportbar angeschaut in Mexiko, weil ich habe lange Zeit in Mexiko gelebt. Am Anfang vom Spiel waren ja die Mexikaner eher so latinomäßig eingestellt, alle für Brasilien. Und dann aber nach einer halben Stunde plötzlich die ganzen Mexikaner haben alle die deutsche Mannschaft gefeiert. Es war brutal, es war besser wie zu Hause. Also du bist mitten in Mexiko am Ende der Welt. Alle riesen Bar voll. Voll Mexikaner feiert mit dir deine deutsche Mannschaft. Das war schon stark, aber klasse.
1: Ja, so kann es gehen. Und auch Patricia aus Urlaufen hat eine ganz besondere WM-Erinnerung.
3: Mein geilstes WM-Wunder bzw. WM-Highlight war 2014. Unser Großer, der kam am 4.3.14 auf die Welt. Und beim Brasilien-Spiel 7:1 war es so, dass unser Kleiner natürlich schlafen sollte. Dann haben wir ins Bett gelegt gehabt. Und jedes Mal, wenn er geschrien hat und ich nach ihm geschaut habe, ist jedes Mal ein Tor gefallen. Das war so genial.
1: Und Reinhard aus Offenburg hat auch noch eine Story zum 7:1 gegen Brasilien bei der WM 2014.
4: Mein schönstes WM-Erlebnis war, als ich dreimal Bier holen wollte und dreimal ein Tor verpasst habe, habe ich mir geschworen, nie mehr Bier zu holen. Und so gingen dann die nächsten 4 Tore und ich habe es wirklich genossen. Schönen Tag noch und schwitzte zu euch. Ciao, ciao.
1: Ja, wenn ihr noch weitere WM-Erinnerungen habt, die ihr mit uns teilen wollt, dann schickt sie gern per WhatsApp rein an die 0173 104 33 11.
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0: Einen neuen Auffahrunfall gibt es auf der B415 La Richtung Autobahnhöhe Dehna. Hier müsst ihr mehr Geduld einplanen. Die gesamte Verkehrsübersicht dann wieder gleich kurz nach 14 Uhr.
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2: Bei Elkin-Durbach haben wir 35 Grad und Sonne in Zell-Weierbach, 34 Grad bei Rolf und noch mehr Sonne in Rheinau bei 36 Grad beim Steffen. Heute hilft einfach nichts mehr, außer vielleicht...
3: Lass mal ein bisschen der Sonne rein in dein Herz, oder nicht?
2: Ja, weil auch übers Wochenende bleibt es so heiß bei bis zu fast 40 Grad.
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2: Um 14 Uhr mit Yvonne Stolz.
4: Ab sofort darf aus Bächen, Flüssen und Seen in der Ortenau kein Wasser entnommen werden, um landwirtschaftliche Flächen oder private Gärten zu bewässern. Das hat das Landratsamt angeordnet. Wegen der anhaltenden Hitze und Trockenheit seien die Pegelstände der Gewässer auf kritische Werte gesunken. Die neue Fläche im Ringsheimer Gewerbegebiet ist nach rund einem Jahr Bauzeit jetzt eröffnet worden. Die Gemeinde hat nach eigenen Angaben rund 800.000 Euro in die Erschließung investiert. Symbolischer Spatenstich für den neuen Rad- und Gehweg zwischen Kürzel und Schutterzell. Die 1,6 Kilometer lange Strecke soll im Spätjahr fertig sein. 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
5: Rund 1 Million Wohnungen fehlen in Deutschland, vor allem in Großstädten. Bauministerin Huberts will da nun anpacken. Sie hat einen 13-Punkte-Plan vorgestellt, der die hohen Baukosten und den Wohnungsmangel bekämpfen soll. Einige der Punkte: digitale Bauanträge, gebündelte Förderprogramme und kürzere Planverfahren. Der Neubau in Deutschland stockt seit Jahren wegen gestiegener Baukosten und Kreditzinsen. Wo soll in der EU gespart werden? Bei der Landwirtschaft, beim Umwelt- und Klimaschutz oder bei Sozialfonds? Genau darüber wird beim EU-Gipfel in Brüssel jetzt diskutiert. Und Kanzler Merz fordert, die Ausgaben müssen runter. Claudia Wächter berichtet.
6: Wir können nur so viel Geld ausgeben, wie wir auch haben, sagt Merz. Er gab aber auch zu, die Mehrheit der EU-Länder sei da anderer Meinung. Dennoch hofft der Kanzler, dass man bis Jahresende zu einer Entscheidung kommt. Hintergrund: und auch deshalb ist es so schwierig, auf einen Nenner zu kommen. Deutschland zahlt mehr in den EU-Haushalt ein, als es herausbekommt. Bei vielen anderen Ländern ist es genau umgekehrt.
5: Das Bundesamt für Sicherheit in der Informationstechnik warnt vor Cyberkriminalität beim Thema Urlaub. Kriminelle nutzen die Ferienzeit gezielt, um über gefälschte Buchungsseiten oder unsichere WLAN-Netzwerke Daten zu stehlen. Das BSI rät, Geräte vor der Reise absichern, öffentliche WLAN-Hotspots meiden und Buchungen nur über bekannte, vertrauenswürdige Portale abwickeln. Nochmal zum Thema Bau. Ungefähr 16.000 Brücken in Deutschland sind baufällig. Und das zeigt sich nun wieder in NRW. Dort war die vielbefahrene Bonner Nordbrücke auf der A565 gesperrt worden. Und nun ist klar, sie wird nicht wieder geöffnet. Für rund 100.000 Autos und Lkw täglich bedeutet das große Umwege. Verkehrsminister Schnieder sagte, die Brücke werde neu gebaut. Fertig ist der Neubau aber frühestens 2028.
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2: Hi auf die Straßen, ihr müsst durchhalten, es ist nämlich einiges los. Auf der A5 Basel Richtung Karlsruhe zwischen Teningen und Riegel gibt es mehrere Unfälle, dadurch staut es sich ab Freiburg Nord. Im weiteren Verlauf A5 Basel Richtung Karlsruhe zwischen Rastatt und Karlsruhe Süd ist die rechte Spur gesperrt wegen einem kaputten LKW. Hier ungefähr 5 Kilometer Stau. Dann haben wir auf der B3 Offenburg Richtung Lahr auf der Messebrücke in Offenburg ein kaputtes Auto. Auf der Einfädelspur, dadurch staut es sich auch dort zurück. Auf der B415 in Lahr einen Auffahrunfall Richtung Autobahn Höhe Dehner. In Offenburg auch einen Auffahrunfall in der Grabenallee Höhe Liberty. Und Offenburg-Albersbösch-Kreisel Höhe Norma, auch hier hat's gekracht. Euch gutes Durchhalten, wenn ihr irgendwo dort steht.
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2: Geblitzt wird auf der A5 Karlsruhe Richtung Basel zwischen Karlsruhe Mitte und Ettlingen im 120er-Bereich. Außerdem A5 Karlsruhe Richtung Basel zwischen Freiburg Süd und Bad Krozingen. Auch hier sind 120 erlaubt. Auf der B294 Elsach Richtung Freiburg Höhe Waldkirch wird geblitzt. Hier sind 100 erlaubt. In Benzhausen am Gehöft, da wird geblitzt bei Tempo 40. In Freiburg Autobahnzubringer Freiburg Mitte Richtung Stadteinwärts. Hier sind 80 erlaubt. In Memprechtshofen in der Hornisgrindestraße in der 30er-Zone wird geblitzt. Neuried Richtung Grenze Frankreich. Hier ist 70 erlaubt. Dann wird einmal kurz geupdatet in Reute in der Freiburger Straße. Hier sind 30 erlaubt. Und in Waldkirch, auch hier in der Freiburger Straße, steht ein Blitzer im 50er-Bereich. Das waren alle Blitzer, alle Anhängerblitzer, die sonst noch zusätzlich rumstehen. Die findet ihr bei uns in der App und im Web. Wo auch immer ihr seid, kommt gut an, wo auch immer ihr hin wollt.
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2: Und gleich noch mit diesem neuen Song hier. Aber erstmal noch Maroon 5 mit diesem Hit.

0: Ganz neu bei Hitradio Ohr, Vertigo von Tiffany Harris. Zu Vino sag ich Nino, nicht mal, wenn man dafür auch noch wandern muss.
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2: 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Das ist ein Sonntag und es gibt wieder das Genussvergnügen in den Weinbergen. 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Los geht's zwischen 10 und 13 Uhr am Winzerkeller Hex von Dasenstein. 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
2: Und da meldet uns Maren in Offenburg. Sonnige 35 Grad. Ja, Wahnsinnshitze. Also trinken, trinken, trinken. Auch am Wochenende sieht das so aus. Bei 30 Grad am Samstag und am Sonntag auch nur Sonnenschein. Ab und an verirren sich ein paar Hitzegewitter in die Region bei 30 Grad.
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2: Um 14:30 mit Yvonne Stolz.
3: Wegen der Hitze und Trockenheit darf ab sofort aus den Bächen, Flüssen und Seen in der Ortenau kein Wasser entnommen werden, um landwirtschaftliche Flächen oder private Gärten zu bewässern. Das hat das Landratsamt angeordnet. Die Pegelstände der Gewässer seien inzwischen auf kritische Werte gesunken. Für Tiere und Pflanzen bedeutet das Sauerstoffmangel. Außerdem drohen vermehrter Algenwuchs und Schäden am Fischbestand. Wer gegen das Verbot verstößt, muss mit einem Bußgeld von bis zu 100.000 Euro rechnen. Er wollte sich in einer Mülltonne verstecken, wurde aber trotzdem festgenommen. In Rastatt ist ein 24-Jähriger vor einer Polizeikontrolle geflüchtet.
4: Er war mit einem E-Scooter in der Bahnhofstraße unterwegs und wurde dort von der Polizei angehalten. Bei der Kontrolle ergaben sich Hinweise, dass der Mann unter Drogen stand. Außerdem hatte er mehrere Päckchen mit Betäubungsmitteln bei sich und der Roller war kurz zuvor im Stadtpark als gestohlen gemeldet worden. Der 24-Jährige nutzte einen unbemerkten Moment aus und flüchtete zu Fuß. Nach einer Fahndung inklusive Polizeihubschrauber wurde er in der Prinz-Eugen-Straße schließlich gefunden, versteckt in einer grünen Mülltonne. Gegen ihn laufen jetzt gleich mehrere Verfahren. Charlietown Nachrichtenredaktion.
3: In Gernsbach wird eine 14-Jährige vermisst. Samantha H. ist am 13. Juni aus dem dortigen Mädchenheim verschwunden. Mehrere Zeugen haben die Jugendliche schon in Gaggenau und Rastatt gesehen. Samantha hat außerdem Verbindungen nach Karlsruhe. Wer sagen kann, wo sie aktuell ist, soll sich bei der Polizei melden. Ein Bild der Gesuchten ist bei uns auf hitradio.de. Nach dem Abschied von Stürmer Fabian Schleusener gibt es beim Karlsruher SC den nächsten Abgang. Mittelfeldspieler Nikolai Rapp wechselt zum Ligakonkurrenten Dynamo Dresden. Rapp geht ablösefrei nach Dresden. Er spielte seit 2024 für den KSC.
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2: Auf der A5 Richtung Karlsruhe liegt zwischen Riegel und Herbolzheim ein Plastikteil und ein Stau auf der A5 Richtung Karlsruhe zwischen Freiburg-Mitte und Theningen. Ja, gab es nämlich einen Unfall und die rechte Spur ist gesperrt. Auf der B415 Auffahrunfall in Lahr Richtung Autobahnhöhe Dena. In Offenburg ein Auffahrunfall in der Grabenalleehöhe Liberty. Ja, Achtung.
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2: Und auf der A5 Richtung Basel wird zwischen Karlsruhe Mitte und Ettlingen geblitzt, sowie zwischen Freiburg Süd und Bad Krozingen. Auf der B294 Richtung Freiburg im 100er Bereich in Neuried Richtung Grenze, also Richtung Frankreich im 70er Bereich. In Oberwolfach in der Ortsdurchfahrt, in Reute in der Freiburger Straße im 30er Bereich.
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1: 19. Juni 2002. Sascha ist mit This Is My Time neu in den Charts. Anfang der Nullerjahre läuft es bei Sascha richtig rund. Die ersten drei Alben sind nicht nur in Deutschland super erfolgreich. Gold- und Platin-Auszeichnungen gehören förmlich dazu, wenn Sascha was veröffentlicht. National und international räumt Sascha die Musikpreise ab und sogar der Papst lädt ihn ein, im Vatikan zu spielen. Ganz anders läuft's bei der deutschen Fußballnationalmannschaft. Nach einer desaströsen EM 2000 hofft man für die WM 2002 auf ein besseres Turnier. Vielleicht lässt sich Nationaltrainer Rudi Völler ja bei Sascha inspirieren, denn er stellt eine junge, hungrige Mannschaft zusammen, die sich beweisen will. Oli Kahn im Tor, der durch seine fantastische Leistung sogar Spieler des Turniers wird. Michael Ballack, der Mittelfeldmotor, und Miro Klose im Sturm sorgen dafür, dass das Fußballfieber wieder wächst. Und Sascha liefert mit This Is My Time den passenden Soundtrack. Darin singt er: Genau dann, wenn du das Gefühl hast, dass du am Boden bist, denk dran, jetzt kommt deine Zeit. Mit dieser Botschaft im Rücken schafft es das DFB-Team fulminant bis ins Finale der WM 2002.

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2: So, und da hat uns die Sophia in Kiel einen sehr sonnigen Tag bei 34 Grad gemeldet und 36 bei Jasmin in Zell am Hammersbach. Ja, wir schwitzen uns hier durchs Wochenende bei weit über 30 Grad. Einigen Hitzegewittern, die mal am Abend passieren können. Ansonsten feines Sommerwetter.
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2: News Update mit Yvonne Stolz.
3: Ab sofort darf aus Bächen, Flüssen und Seen in der Ortenau kein Wasser entnommen werden, um landwirtschaftliche Flächen oder private Gärten zu bewässern. Das hat das Landratsamt angeordnet. Wegen der anhaltenden Hitze und Trockenheit seien die Pegelstände der Gewässer auf kritische Werte gesunken. Weil eine Mobilfunkstation modernisiert wird, kann ab Montag in Gutach das Handynetz schlechter werden. Bis Anfang August wird der betroffene Funkmast abgeschaltet. Nach dem Abschied von Stürmer Fabian Schleusener gibt es beim Karlsruher SC den nächsten Abgang. Mittelfeldspieler Nikolai Rapp wechselt zum Ligakonkurrenten Dynamo Dresden. Einfach näher dran an der Region, jetzt Deutschland und die Welt mit Helen Martin.
4: Letztes Jahr mussten deutlich mehr Menschen wegen Naturkatastrophen und Extremwetter ihre Heimat verlassen. Laut einer Greenpeace-Studie waren 13,6 Millionen Menschen betroffen, fast 4 Millionen mehr als noch 2024. Als Beispiel nennen die Studienmacher Afghanistan und die Auswirkungen von abschmelzenden Gletschern. Greenpeace kritisiert, dass wohlhabende Nationen die Hilfsgelder für den globalen Süden kürzen. Spionage, Drohnen, Cyberangriffe. Auf all das wollen die Innenminister von Bund und Ländern mit mehr Schutzmaßnahmen reagieren, bis spätestens 2029. Darauf haben sie sich auf ihrer Konferenz in Hamburg geeinigt. Besonders die Bedrohung durch Russland haben die Innenminister dabei im Blick. Geplant sind zum Beispiel mehr Sicherheit bei der IT-Kommunikation, Zivilschutzkurse oder auch ein Schutzraumkonzept. Mit einem Defizit von fast 32 Milliarden Euro hat sich die Haushaltskrise der Kommunen in Deutschland letztes Jahr weiter verschärft. Laut der Bertelsmann Stiftung ist das trauriger Rekord. Dirk Zeitler berichtet.
5: Die Hauptursache für das Rekorddefizit sehen die Autoren der Studie bei den steigenden Sozial- und Personalausgaben. Hinzu komme die schwache wirtschaftliche Entwicklung, die sich auf die kommunalen Einnahmen auswirke. Die Kommunen reagieren bereits. Eingespart wurde etwa bei Investitionen und freiwilligen Leistungen wie Schwimmbädern.
4: Wer nach Venedig will, muss aktuell 5 bis 10 Euro Eintritt zahlen. Zu wenig, findet der neue Bürgermeister von Venedig, Simone Venturini. Der will, dass Besucher an bestimmten Tagen bis zu 50 Euro zahlen. Kritiker finden ohnehin, dass die aktuellen Eintrittspreise nicht gegen die Massen an Touristen helfen.
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2: Auf der A5 Basel Richtung Karlsruhe haben wir zwei Meldungen. Zwischen Freiburg Mitte und Theningen ist die Unfallstelle geräumt. Hier noch 6 Kilometer Stau. Und zwischen Rastatt Nord und Karlsruhe Süd ist ein LKW mit einer Panne auf der rechten Spur. Deswegen etwa 7 Kilometer stockender Verkehr. In Lahr, in der Lotzbeckstraße am Kreisel, ist ein Unfall passiert. Hier ist die Polizei da. Und in Offenburg ist ein Pannenfahrzeug auf der Auffahrt Offenburg zur Messe, also auf die B33. Ja, Achtung.
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2: Auf der A5 Richtung Basel wird zwischen Karlsruhe Mitte und Ettlingen geblitzt und zwischen Freiburg Süd und Bad Krozingen beides 120er-Zonen. Auf der B294 Richtung Freiburg, Höhe Waldkirch, in Denzlingen in der Hauptstraße, in Freiburg am Autobahnzubringer Richtung Stadt, in Neuried in Richtung der Grenze zu Frankreich im 70er-Bereich und in Oberwolfach in der Ortsdurchfahrt jetzt 40 erlaubt.
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0: der Nachmittag hier ist natürlich auch geprägt von der einen großen Frage. Sie könnte aus der Küche kommen, dreht sich heute aber um Fußball. Naimi aus unserer Redaktion hat gefragt:
1: Wenn Deutschland eine Kartoffel ist und Elfenbeinküste eine Ananas,
2: ja?
1: Wer gewinnt, Kartoffel oder Ananas?
2: Ja, ich denke, der Kartoffel geht.
3: Also ich stehe auf Kartoffel.
4: Die Kartoffel natürlich.
5: Ich würde sagen, die Kartoffel.
6: Die Ananas.
1: Ui, was ist dein Lieblingsessen mit einer Ananas drin?
6: Ja, gute Frage. Obstsalat.
1: Was ist dein Lieblingsessen mit Kartoffeln drin?
4: Bratkartoffeln.
3: Eigentlich Pellkartoffel und Kartoffelsalat.
5: Kartoffelbrei.
1: Sehr schön. Und bei Ihnen?
7: Mit Kartoffelgratin.
3: Pommes,
5: einfach Kartoffelpüree tatsächlich.
1: Ja, beste, oder?
5: Ja.
0: Tja, und am Ende sind wir alle hungrig geworden. Also was euer Abendessen betrifft, habt ihr jetzt vielleicht sogar schon ein paar Ideen. Morgen dann das große Spiel Deutschland gegen Elfenbeinküste. Und ich spreche nachher noch in der Sendung mit jemand, einem ganz jungen, sympathischen Mann, der in Deutschland lebt, hier in Südbaden, aber gebürtig von der Elfenbeinküste kommt. Und sein doch überraschender Tipp aufs Spiel, dazu später mehr. Hier bei

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2: Und in Seattle, wo heute Abend Fußball gespielt wird, USA, Australien, sieht es dann nachher auch ähnlich aus wie bei uns. Es ist brütend heiße Hitze bis 30 Grad. Und wir haben am Wochenende auch wirklich bei 30 Grad und vereinzelt mal ein paar Hitzegewittern wirklich ein tolles Sommerwetter.
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2: Um 3:30 mit Yvonne Stolz.
3: Das E-Werk Mittelbaden hat 2025 knapp 83 Millionen Euro investiert. Neuer Rekord. Das Geld floss vor allem in den Um- und Ausbau der Stromnetze und in erneuerbare Energien. Dazu gehören vor allem neue Windkraftanlagen, zum Beispiel auf der Hornisgrinde. Trotz großen Preisschwankungen an den Energiemärkten habe man die Preise für die Kunden nicht erhöhen müssen, sagt Vorstandsvorsitzender Bernhard Palm.
4: Wir haben 2025 zum 1. Januar damals unsere Strompreise gesenkt. Wir haben sie seitdem stabil halten können, auch jetzt in dieser Krise. Und wir schauen jetzt Richtung 2026. Das hängt sehr stark ab, auch von dem Zuschuss, den die Übertragungsnetzbetreiber bekommen haben zum Netzentgelt.
3: Im vergangenen Jahr sind außerdem die Bauarbeiten fürs neue Rechenzentrum in Lahr gestartet. Es soll 2027 eröffnet werden. Wegen der Hitze und Trockenheit darf ab sofort aus den Bächen, Flüssen und Seen in der Ortenau kein Wasser entnommen werden, um landwirtschaftliche Flächen oder private Gärten zu bewässern. Das hat das Landratsamt angeordnet. Die Pegelstände der Gewässer seien inzwischen auf kritische Werte gesunken. Für Tiere und Pflanzen bedeutet das Sauerstoffmangel. Außerdem drohen vermehrter Algenwuchs und Schäden am Fischbestand. Wer gegen das Verbot verstößt, muss mit einem Bußgeld von bis zu 100.000 Euro rechnen. Ab Montag kann in Gutach das Handynetz schlechter werden. Der Grund? Bis Anfang August wird dort eine Mobilfunkstation von Vodafone modernisiert. Währenddessen wird der betroffene Funkmast abgeschaltet. Der Datenverkehr wird zwar auf die anderen Masten umgelegt, es kann aber trotzdem Empfangsausfälle geben. Notrufe sind davon nicht betroffen. Nach den Bauarbeiten soll das Mobilfunknetz in Gutach dann deutlich leistungsfähiger sein.
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2: Jo, und da haben wir was auf der A5 in Basel Richtung Karlsruhe. Zwischen Rastatt Nord und Karlsruhe Süd noch immer der Pannen-LKW, etwa 7 Kilometer Stau. Auf der A5 Karlsruhe Richtung Basel zwischen Rastatt Nord und Rastatt Süd Reifenteile auf der mittleren Spur, also Vorsicht. Dann noch was im Süden auf der A5 in Basel Richtung Karlsruhe zwischen Riegel und Herbolzheim liegt noch was auf der Straße, also Achtung.
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2: Und auf der A5 Richtung Basel wird zwischen Karlsruhe Mitte und Ettlingen geblitzt, sowie zwischen Freiburg Süd und Bad Krozingen, beides in Richtung Basel. Auf der B294 Richtung Freiburg, Höhe Waldkirch, in Denzlingen in der Hauptstraße, in Freiburg am Autobahnzubringer Richtung Stadt, hier ist 80 erlaubt. Und in Oberwolfach in der Ortsdurchfahrt, hier ist 40 erlaubt.
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0: Rod Stewart, der muss sich heute wieder zwischen seinen Fans und der Fußball-WM entscheiden. Letzte Woche hat er für doch etwas Irritation gesorgt bei seinen Fans. Rod Stewart hat ein Konzert unmittelbar vor dem Beginn abgesagt wegen einer Kehlkopfentzündung. Und dann meldet er sich einen Tag später auf Instagram mit seinen zwei Söhnen und klingt so.
1: Go Scotland!
2: Go on, boys!
1: No Scotland, no party! No Scotland, no party!
0: Ah, schummelt da jemand? Ja, und jetzt sind alle natürlich gespannt. Kommende Nacht steht das nächste schottische WM-Spiel an und heute Abend hätte Rod auch ein Konzert. Sind wir mal gespannt, ob es zufällig wieder krankheitsbedingt ausfallen wird. Baby Jane jetzt, Rod Stewart.

0: Taylor Swift bei Hitradio Ohren.
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2: So, und da meldet uns Lukas in Oberkirch. Wie soll es auch anders sein? Sonnige 35 Grad. Wahnsinnswetter, aber auch schon hier erste Unwetterwarnungen vom Deutschen Wetterdienst. Also Hitzegewitter sind auch heute und auch am Wochenende immer mal wieder drin. Bei Höchstwerten von 30, 35 Grad auf jeden Fall bleibt es am Wochenende sonnig.
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2: Das News-Update mit Yvonne Stolz.
3: Bei einer geplanten Abschiebung ist eine 14-Jährige in Zell am Hamersbach aus einem Fenster gesprungen, 4 Meter aus dem ersten Obergeschoss. Die Familie aus Syrien sollte am Dienstag nach Bulgarien gebracht werden. Ab sofort darf aus Bächen, Flüssen und Seen in der Ortenau kein Wasser entnommen werden, um landwirtschaftliche Flächen oder private Gärten zu bewässern. Das hat das Landratsamt angeordnet. Wegen der anhaltenden Hitze und Trockenheit seien die Pegelstände der Gewässer auf kritische Werte gesunken. Symbolischer Spatenstich für den neuen Rad- und Gehweg zwischen Kürzel und Schutterzell. Die 1,6 Kilometer lange Strecke soll im Spätjahr fertig werden. Einfach näher dran an der Region. Jetzt Deutschland und die Welt mit Helen Martin.
4: Die Zahlen müssen runter, sagt Bundeskanzler Merz und meint damit den billionenschweren EU-Haushalt. Da hat Merz beim EU-Gipfel in Brüssel einen deutlich geringeren Umfang vorgeschlagen. Konkret geht's um den Haushalt ab 2028, der dann für 7 Jahre gilt. Das Ganze ist ein sensibles Thema. Als größte Volkswirtschaft der EU trägt Deutschland mit Abstand den größten Teil bei. Digitale Bauanträge, gebündelte Förderprogramme, schnellere Verfahren, mehr serielles Bauen. Bauministerin Huberts will mit einem 13-Punkte-Plan die hohen Baukosten dämpfen und den Wohnungsmangel in Deutschland bekämpfen. Mehr dazu von Dirk Zeitler.
5: In Deutschland wird zu wenig gebaut. Hohe Kosten sind dafür einer der Hauptgründe, heißt es in dem Aktionsplan. In dem Aktionsplan kündigte Huberts an, dass Bauanträge ab 2028 nur noch digital möglich sein sollen. Planungsprozesse sollen beschleunigt werden. Außerdem soll serielles und modulares Bauen die Kosten drücken.
4: Es geht um den Anfangsverdacht der Volksverhetzung. Ein CDU-Politiker aus Krefeld in NRW hat sich in einem Video menschenfeindlich geäußert. Konkret hat er unter anderem wörtlich gesagt: Jetzt vergaßen wir die Muslime. Jetzt prüfen die Staatsanwaltschaft und der Staatsschutz den Fall. Die CDU ist entsetzt. Die Partei hat angekündigt, dass es ein Parteiausschlussverfahren gegen den 23-jährigen Politiker geben soll. Laut einer Studie des Instituts der deutschen Wirtschaft verdienen immer mehr Frührentner sozialversicherungspflichtig hinzu. Seit 2023 ist das unbegrenzt erlaubt. Vorher lag die Grenze bei 6.300 Euro im Jahr. Gleichzeitig gehen mehr Menschen vorzeitig in Rente. Das IW kritisiert, die Reform widerspreche dem Ziel, den Renteneintritt nach hinten zu verschieben.
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2: Auf der A5 Richtung Karlsruhe noch etwa 7 Kilometer stockend. Zwischen Rastatt Nord und Karlsruhe Süd ist ein Pannen-LKW. Und auf der A5 Richtung Karlsruhe zwischen Riegel und Herbolzheim ein Plastikteil auf der Straße.
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2: Auf der A5 Richtung Basel wird zweimal geblitzt, zwischen Karlsruhe Mitte und Ettlingen und zwischen Freiburg Süd und Bad Krozingen. Hier ist 120 jeweils erlaubt. In Oberwolfach in der Ortsdurchfahrt, in Neuried Richtung Grenze im 70er Bereich, in Freiburg am Autobahnzubringer Richtung Stadt, auf der B294 Richtung Freiburg Höhe Waldkirch.
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0: Für die Sommerhitze, die passenden Sommerhits bei Hitradio Ohren. Kommt gut in den Abend her. Und wenn Deutschland morgen auf die Elfenbeinküste trifft, dann sitzt Zakaria Bardini so zwischen zwei Stühlen. Und das mit einem Lächeln. Denn, was heißt das genau? Der 19-Jährige lebt seit 3 Jahren in Südbaden, kommt aus der Region hier von der Elfenbeinküste und macht bei Fliesenpfefferle in Bad Krozingen eine Ausbildung zum Fliesen-, Platten- und Mosaikleser. Ja, Leger, nicht Leser. Ja, fiebert aber natürlich auch für seine Landsleute mit beim Fußball. Den Anfang in Deutschland beschreibt er als holprig, aber mit wachsenden Deutschkenntnissen ist dann auch das Heimatgefühl größer geworden.
1: Ja, am Anfang war nicht leicht. Ich habe Deutsch gelernt und mich Schritt für Schritt an das Leben gewöhnt.
0: Hat er sich doch gut dran gewöhnt. Beim WM-Tippspiel denkt er, ja, er bleibt seiner Herkunft lieber treu. Ja, ja, Ananas gegen Bratwurst. 2:1, sagt er, denn...
1: Also, Deutschland ist stark, aber im Fußball alles ist alles möglich. Ja.
0: Alles möglich. Der 19-jährige Zakaria Bardini von der Elfenbeinküste. Ja, wer will es ihm übel nehmen? Er fiebert seinen Landsleuten mit. Versprich mir!

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2: Und da meldet uns Jochen in Appenweier. 35 Grad. Ja, überall scheint die Sonne. Am Wochenende sieht es nicht anders aus. Zum Abend immer wieder Hitzegewitter möglich. Ansonsten Höchstwerte von 30 bis 35 Grad.
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2: Um 16:30 mit Yvonne Stolz.
3: Bei einer versuchten Abschiebung ist in Zell am Hammersbach eine 14-Jährige aus einem Fenster gesprungen, 4 Meter aus dem ersten Obergeschoss. Das hat die Polizei der mittelbadischen Presse bestätigt.
4: Das Mädchen ist nach Angaben des Bruders momentan mit Brüchen im Gesicht und an der Hand im Krankenhaus. Die Polizei war am Dienstagmorgen im Auftrag des Regierungspräsidiums Karlsruhe vor Ort, um die syrische Familie abzuholen. Sie sollten im Rahmen des Dublin-Verfahrens nach Bulgarien zurückgebracht werden. Das Abschiebeverfahren ist vorerst ausgesetzt. Helmer Litzke, Nachrichtenredaktion.
3: Das E-Werk Mittelbaden hat 2025 knapp 83 Millionen Euro investiert. Neuer Rekord. Das Geld floss vor allem in den Um- und Ausbau der Stromnetze und in erneuerbare Energien. Dazu gehören vor allem neue Windkraftanlagen. Trotz großen Preisschwankungen an den Energiemärkten habe man die Preise für die Kunden nicht erhöhen müssen, sagt Vorstandsvorsitzender Bernhard Palm.
5: Wir haben 2025 zum 1. Januar damals unsere Strompreise gesenkt. Wir haben sie seitdem stabil halten können, auch jetzt in dieser Krise. Und wir schauen jetzt Richtung 2026. Das hängt sehr stark ab, auch von dem Zuschuss, den die Übertragungsnetzbetreiber bekommen haben zum Netzentgelt.
3: Im vergangenen Jahr sind außerdem die Bauarbeiten fürs neue Rechenzentrum in Lahr gestartet. Es soll 2027 eröffnet werden. Wegen der Hitze und Trockenheit darf ab sofort aus den Bächen, Flüssen und Seen in der Ortenau kein Wasser entnommen werden, um landwirtschaftliche Flächen oder private Gärten zu bewässern. Das ordnet das Landratsamt an. Die Pegelstände der Gewässer seien inzwischen auf kritische Werte gesunken. Für Tiere und Pflanzen bedeutet das Sauerstoffmangel. Außerdem drohen vermehrter Algenwuchs und Schäden am Fischbestand. Wer gegen das Verbot verstößt, muss mit einem Bußgeld von bis zu 100.000 Euro rechnen.
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6: Kommen Zölle auf chinesische Plug-in-Hybrid-Autos? Es ist durchgesickert, dass die Europäische Union offenbar genau das vorbereitet. Die EU erhebt seit 2 Jahren Ausgleichszölle gegen subventionierte chinesische Vollelektroautos. Seitdem sind viele chinesische Hersteller dazu übergegangen, Hybridautos in die EU zu exportieren, um so die Zölle zu umgehen. Aber dem will die EU jetzt einen Riegel vorschieben. Analysten glauben, dass chinesische Hersteller das kaum beeindrucken dürfte, weil deren Gewinnmargen in Europa höher sind als im eigenen Land. Die Aktien der deutschen Autohersteller erholen sich leicht. Auch der DAX legt nur leicht zu auf 25.051 Punkte. Einfach näher dran am Börsengeschehen. Raphael Gensert für Hitradio Ohr.
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2: Auf der A5 Basel Richtung Karlsruhe haben wir zwischen Rastatt Nord und Karlsruhe Süd einen kaputten LKW auf der rechten Spur. Ungefähr 4 Kilometer stockender Verkehr. Unter ein Pannenauto auf der B28 Appenweier Richtung Oberkirch, kurz hinter der Abfahrt Zusenhof.
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2: Auf der A5 Richtung Basel wird zwischen Karlsruhe-Mitte und Ettlingen geblitzt. In Denzlingen in der Hauptstraße. In Freiburg am Autobahnzubringer Richtung Stadt. Auf der Strecke Neuried Richtung Frankreich im 70er-Bereich. Und in Oberwolfach in der Ortsdurchfahrt. Hier ist 40 erlaubt.
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0: am Mittagsschlaf machen. Ja, und wie sieht das Wochenende dann sonst so aus?
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2: Unter anderem wird erstmal Midsommar gefeiert. In Eberswalde zum Beispiel beim Midsommerfest oder auch bei der Midsommar Afterwork in Herbolzheim. Dann starten heute auch die Gaudi Paddelbootmeisterschaften in Schuttern. Sind heute und morgen. Da wird gepaddelt, gefeiert und Fußball geguckt. Die haben auch eine große Leinwand am Start. Wenn ihr bei den richtigen Profis zugucken wollt, dann geht ihr lieber nach Oppenau zum Sportfest. Das startet heute und geht bis Sonntag. Oder zum SV Lauf. Da ist heute Elfmeterturnier und morgen dann der Brombach Cup. In Durbach macht die KLJB morgen einen Dorfhock. Und in Ruß könnt ihr morgen die Bachna fahren auf der Els. Gestartet wird morgen um 14.30 Uhr an der Elsbrücke. Und in Diersburg gibt es eine 3-Euro-WM-Party. Heißt, fast alle Getränke für 3 Euro. Alle Spiele des Abends werden übertragen. Es gibt eine Auswahl an nationalen Gerichten der spielenden Länder. Jeder, der am Deutschland-Trikot kommt, der bekommt erstmal einen Shot. Und es gibt eine Happy Hour nochmal zusätzlich in der ersten Halbzeit vom Deutschland-Spiel. Los geht's um 18.30 Uhr im Clubheim in Diersburg. Falls ihr noch was für eure Kids braucht, in La ist Kinderflohmarkt und Tag der offenen Tür in der Kindertagespflege die Wunderfunken. Los geht's um 13 Uhr. Da gibt's dann auch Kinderschminken, Tattoos, eine Hüpfburg, Wasserspiele und noch ganz viel mehr. Morgen geht's auch in Kürze los mit dem Dorffest bei der Festhalle. Da wird 3 Tage gefeiert. Morgen mit Moments of Music und Badesplech. Am Sonntag gibt's dann den ganzen Tag Musik von verschiedenen Vereinen. Und am Montag ist Kinder- und Seniorennachmittag inklusive Zauberer und es gibt ein Handwerkerfestbar. Am Sonntag könnt ihr unter anderem noch zum Sommerfest nach Oetzbach, zu 30 Jahre Schulmuseum nach Zell-Weierbach oder zum Wald- und Schützenfest nach La Reichenbach. Und in Seebach feiert die Freiwillige Feuerwehr noch Jubiläum. 90 Jahre werden die. Da geht es um 11 Uhr los mit Frühschoppen und danach gibt es natürlich noch eine Fahrzeugausstellung, Schauübungen, eine Hüpfburg und noch ganz viel mehr. Alles das, was ich erwähnt habe und noch ganz viel mehr, gibt es zum Nachlesen bei uns auf Insta. Da habe ich wieder ein Video gepostet und alles steht in der Beschreibung. Ich habe auch alle verlinkt. Und egal, was ihr macht, ich wünsche euch ganz viel Spaß dabei, ein schönes Wochenende und viel Spaß beim Fußballgucken.
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2: So, und da haben wir bei Joanna in Zell am Hamersbach 37 Grad. Heiß, heiß, heißer. Ja, da werden einige Rekorde heute am Abend geknackt. Und am Wochenende sieht es fantastisch aus. Also fürs Deutschlandspiel 22 Uhr morgen können wir uns auch nochmal auf über 30 Grad einstellen, gefühlt. Denn das hört gar nicht auf. Und generell das Wochenende sehr sonnig mit einzelnen Hitzegewittern möglich.
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2: Um 17 Uhr mit Yvonne Stolz.
3: Bei einer geplanten Abschiebung ist eine 14-Jährige in Zell am Hamersbach aus einem Fenster gesprungen, 4 Meter aus dem ersten Obergeschoss. Die Familie aus Syrien sollte am Dienstag nach Bulgarien gebracht werden. Das E-Werk Mittelbaden hat 2025 knapp 83 Millionen Euro investiert. Neuer Rekord. Das Geld floss vor allem in den Um- und Ausbau der Stromnetze und in erneuerbare Energien. Das Thema ausführlich in rund 10 Minuten bei Daniel in der Sendung. Weil eine Mobilfunkstation modernisiert wird, kann ab Montag in Gutach das Handynetz schlechter werden. Bis Anfang August wird der betroffene Funkmast abgeschaltet. Einfach näher dran an die Region, jetzt Deutschland und die Welt mit Helen Martin.
4: Die Zivilbevölkerung soll besser vor Bedrohungen von außen geschützt werden. Darauf haben sich die Innenminister von Bund und Ländern auf ihrer Konferenz in Hamburg geeinigt. Sie reagieren damit auf die Bedrohung durch Russland. Bundesinnenminister Dobrindt.
5: Wir vernehmen zunehmende Cyberangriffe wahr. Die Sachverhalte, die mit Ausspähungen in Zusammenhang stehen, die steigen. Die Vorbereitungen für Sabotagehandlungen sind anwachsend.
4: Bis 2029 sollen die geplanten Maßnahmen greifen, zum Beispiel mehr Sicherheit bei der IT-Kommunikation, Zivilschutzkurse oder auch ein Schutzraumkonzept. Um den Wohnungsbau anzukurbeln, verlängern der Bund und die Förderbank KfW die Neubauförderung für energieeffiziente Häuser bis Ende des Jahres. Das Programm für sogenannte Effizienzhäuser war bisher bis Ende Juni befristet. Gefördert werden Neubauten mit einem Kredit zu 1% Zinsen, aber nur, wenn die Wärme komplett aus erneuerbaren Energien kommt. Israel und die libanesische Hisbollah-Miliz haben sich laut einem US-Regierungsvertreter auf eine neue Waffenruhe geeinigt. Zuvor hatten gegenseitige Angriffe eine geplante Gesprächsrunde zwischen dem Iran und den USA in der Schweiz platzen lassen. Die Gespräche sollten das Rahmenabkommen zwischen beiden Ländern ausgestalten. Mexiko und Kanada haben ihr zweites Gruppenspiel bei der Fußball-WM gewonnen. Und nun will auch der dritte Gastgeber nachziehen. Die USA treffen heute Abend auf Australien. Anstoß ist um 21 Uhr. Ab Mitternacht spielt Schottland gegen Marokko, danach noch Brasilien gegen Haiti und die Türkei gegen Paraguay.
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2: Auf der A5 Richtung Karlsruhe haben wir zwischen Rastatt Nord und Karlsruhe Süd ein Pannenauto. Vorsicht auf der mittleren Spur. Und ansonsten soll es das gewesen sein. Achtung noch in La Sulzen, Pannenfahrzeug in Richtung Sulzhoch.
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2: Auf der A5 Richtung Basel haben wir zwischen Karlsruhe Mitte und Ettlingen einen Blitzer. In Denzlingen in der Hauptstraße wird geblitzt. Auf der Strecke Freiburg Autobahnzubringer Richtung Stadt im 80er Bereich. In Oberwolfach in der Ortsdurchfahrt hier ist 40 erlaubt.
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0: den Stecker ziehen, dann hätte auf einmal ein großer Teil der Ortenau keinen Strom mehr. Es geht ums E-Werk Mittelbaden. Das betreibt ja die Stromnetze für etwa 388.000 Menschen in der Region. Trotz der aktuellen Krisen, das Geschäftsjahr 2025 lief beim E-Werk Mittelbaden gut, sagt Vorstandsvorsitzender Bernhard Palm.
1: Wir waren sehr gut in der Stromversorgung hier. Wir sind gewachsen, auch über unseren Stromabsatz. Wir konnten unseren Marktanteil halten. Und was uns besonders gelungen ist, in Mittelbaden war jeder Kunde nur 8,85 Minuten im Durchschnitt vom Netz. Das ist ein bundesweiter absoluter Spitzenwert.
0: Insgesamt hat das Unternehmen im vergangenen Jahr knapp 83 Millionen Euro investiert, so viel wie noch nie. Ein großer Teil davon fließt in den Ausbau der Stromnetze. Mehr als 54 Millionen Euro. Denn mit immer mehr Solaranlagen, Wärmepumpen und E-Autos stößt das Netz stellenweise an seine Grenzen.
1: Die größten Herausforderungen sind in unserem Verteilnetz hier in der Region, weil wir dort einfach einen sehr großen Netzengpass haben, der aber nicht durch uns initiiert ist, sondern durch das vorgelagerte Netz und den wir auflösen bzw. aufweiten müssen.
0: Das E-Werk setzt weiter stark auf erneuerbare Energien. Gerade der Krieg im Iran habe noch einmal gezeigt, wie wichtig eine unabhängige Energieversorgung ist.
1: Wir gehen davon aus, dass wir ca. 30 bis 40 Windkraftanlagen hier in der Region noch errichten könnten. Und die Pipeline ist voll und wir hoffen darauf, weil Stromangebot wird zukünftig ein ganz, ganz großer Standortfaktor werden und wir sichern damit eigentlich den Industriestandort hier in Mittelbaden.
0: Bei der Solarenergie sieht das E-Werk dagegen vor allem Potenzial auf Hausdächern statt auf großen Freiflächen. Im Sommer wird nämlich oft mehr Solarstrom produziert, als direkt gebraucht wird. Deshalb werden auch Batteriespeicher immer wichtiger.

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2: So, und da meldet uns Angelika in Griesheim noch sonnige 37 Grad. Das sind ganz abenteuerliche Temperaturen. Hier teilweise sogar über 40 Grad. Ja, das kommt dann aber auch immer drauf an, wo das Thermometer hängt. Und am Wochenende auf jeden Fall auch weiterhin sehr sonniges Wetter und Hitze pur bei über 30 Grad.
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2: 17.30 Uhr mit Yvonne Stolz.
3: Bei einer versuchten Abschiebung ist in Zell am Hammersbach eine 14-Jährige aus einem Fenster gesprungen, 4 Meter aus dem ersten Obergeschoss. Das hat die Polizei der mittelbadischen Presse bestätigt.
4: Das Mädchen ist nach Angaben des Bruders momentan mit Brüchen im Gesicht und an der Hand im Krankenhaus. Die Polizei war am Dienstagmorgen im Auftrage des Regierungspräsidiums Karlsruhe vor Ort, um die syrische Familie abzuholen. Sie sollten im Rahmen des Dublin-Verfahrens nach Bulgarien zurückgebracht werden. Das Abschiebeverfahren ist vorerst ausgesetzt. Helmer Litzke, Nachrichtenredaktion.
3: Schwimmen im Rhein kann tödlich enden. Zwischen Kehl und Straßburg ist im Juli eine Großübung im Wasser. THW, Feuerwehr und DLRG proben den Ernstfall. Das Szenario, 3 Menschen schwimmen im Rhein um ihr Leben. Auch Thorsten Huber, der Vorstand der DLRG-Ortsgruppe Schutterwald, ist vor Ort.
5: An diesem Tag werden wir tatsächlich auch den Rhein schwimmerisch queren. Also die Personen im Wasser sind tatsächlich Profis. Das sind Strömungsretter, also ausgebildete Rettungsschwimmer mit einer Zusatzqualifikation und auch mit einer speziellen Ausrüstung, weil tatsächlich das Schwimmen im Rhein ist an der Stelle verboten und ist auch lebensgefährlich.
3: Wer das Ganze verfolgen will, die Übung ist am 10. Juli ab 18 Uhr. Sie versteckten sich in einem Gebüsch. Nach einem Diebstahl in einem Offenburger Baumarkt in der Max-Planck-Straße sind 2 Männer festgenommen worden. Mit einem Cuttermesser soll einer der beiden die Diebstahlsicherung entfernt haben, während der andere die fast 20 Werkzeuge in einem Rucksack verstaut haben soll. Die Polizei fand die Rumänen, beide Anfang 30, in dem Gebüsch im Eingangsbereich des Geschäfts. Sie kamen direkt vor Gericht und wurden zu mehreren Monaten Haft auf Bewährung verurteilt.
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2: Auf der A5 Richtung Karlsruhe haben wir zwischen Rastatt Nord und Karlsruhe Süd noch die Reinigungsarbeiten. Hier ist 4 Kilometer Stau. Unfall bei Winden im Elztal zwischen Nieder- und Oberwinden, kurz vor dem Tunnel und deswegen Stau in beiden Richtungen, auch ein recht langer. Auf der B3 Ringsheim Richtung Ettenheim haben wir 2 Autos mit Warnblinker. Hier sind auch ein paar Menschen ohne Warnweste unterwegs, also Achtung.
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2: Auf der A5 Richtung Basel haben wir zwischen Karlsruhe Mitte und Ettlingen einen Blitzer. In Denzlingen in der Hauptstraße, in Freiburg Autobahnzubringer Mitte Richtung Stadt. Auf der Strecke Neuried Richtung Grenze zu Frankreich im 70er Bereich und in Oberwolfach im 40er Bereich in der Ortsdurchfahrt.
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0: Nämlich ihre frisch gestrichenen Türen. Am Samstag, also morgen, könnt ihr das nagelneue Schulgebäude besichtigen. Pegasus-Fachschulen, was heißt das überhaupt? Die Geschäftsführerin Theresa Schley.
1: Genau, die Pegasus-Fachschule besteht aus drei Bausteinen. Das ist einmal die Realschule, die Werkrealschule mit Inklusion. Dann gibt es den Bereich der Sozialberufe. Da werden Schüler ausgebildet im Jugend- und Heimerzieherbereich, im Arbeitserzieherbereich. Die Heilpädagogik ist jetzt noch neu dazugekommen. Und dann haben wir unsere große Pflegeschule. Da wird die generalistische Pflege ausgebildet und die Altenpflegehilfe. Und da gibt es noch ein großes Fort- und Weiterbildungsinstitut, wo Praxisanleiter ausgebildet werden. Oder auch zum Beispiel die Kenntnisprüfung für Fachkräfte, die aus dem Ausland kommen, die können hier die Anerkennung bei uns machen.
0: Und sich das Ganze anzuschauen, ist auch für Nichtschüler interessant, denn es gibt Kuchen und vieles mehr.
1: Wir haben ganz viel Programm im kreativen Bereich. Wir haben einen Flohmarkt, da haben wir gedacht, das ist einfach nett, so auch für die Schoderwälder oder die, wo interessiert sind. Da kann jeder, der Lust hat, einfach mitmachen.
0: Also der Tag der offenen Tür an den Pegasus-Fachschulen an diesem Samstag zwischen 10 und 16 Uhr in Schutterwald.
2: Das war die gute Nachricht des Tages. 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
2: Stellt euch vor, ihr geht in eine Schule, freiwillig, am Samstag, mit einem guten Gefühl. Klingt utopisch? Ist es nicht. Die Pegasus-Fachschulen öffnen.

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2: Und da meldet uns Klaus in Offenburg. Sonnige 35 Grad. Überall scheint die Sonne, überall ist es sehr heiß. Aber so ein paar Hitzegewitter können am Wochenende auch mal auftauchen. Ansonsten sieht's nach dem gewohnten Bild aus bei 30 bis teilweise 35 Grad.
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3: Bei einer geplanten Abschiebung ist eine 14-Jährige in Zell am Hammersbach aus einem Fenster gesprungen, 4 Meter aus dem ersten Obergeschoss. Die Familie aus Syrien sollte am Dienstag nach Bulgarien gebracht werden. Am 10. Juli ist im Rhein zwischen Kehl und Straßburg eine Großübung. THW, Feuerwehr und DLRG proben den Ernstfall. Zuschauen geht ab 18 Uhr. Nach dem Abschied von Stürmer Fabian Schleusner gibt es beim Karlsruher SC den nächsten Abgang. Mittelfeldspieler Nikolai Rapp wechselt zum Ligakonkurrenten Dynamo Dresden. Einfach näher dran an der Region. Jetzt Deutschland und die Welt mit Helen Martin.
4: Beim Gipfel der EU-Staats- und Regierungschefs ging es heute zum Beispiel um den EU-Haushalt. Es geht um Billionensummen und Deutschland trägt den mit Abstand größten Teil bei. Bundeskanzler Merz will den Umfang des Haushalts möglichst gering halten. Dieter Ebeling mit den Einzelheiten.
5: Bei diesem EU-Gipfel wurde sehr viel Uneinigkeit deutlich. In der Frage, ob die EU Fühler nach Moskau ausstrecken soll oder darf beispielsweise. Und natürlich auch beim EU-Budget für die Jahre 2028 bis 2035. Auf dem Tisch liegt ein Vorschlag von knapp 2 Billionen Euro für 7 Jahre. Deutschland und andere Nettozahler wollen sehr viel geringere Ausgaben.
4: Die Verbraucherschutzminister der Länder wollen härter gegen Fake-Shops im Internet vorgehen. Sie fordern, dass der Bund einen nationalen Aktionsplan entwickelt, um betrügerische Webseiten schneller vom Netz zu nehmen. Laut Verbraucherzentrale werden jeden Monat rund 1.800 neue Fake-Shops entdeckt. Außerdem fordern die Minister transparentere Preise an E-Ladesäulen und ein rasches Verbot von Einweg-E-Zigaretten. Die AfD nähert sich in Umfragen der 30%-Marke. Im ZDF-Politbarometer liegt sie jetzt bei 28%, 4% vor der Union. Die SPD liegt bei 13%, die Grünen bei 12% und die Linke bei 11%. Auch andere Umfragen sehen die AfD als stärkste Kraft gerade. Bei Insa und YouGov kommt sie auf 29%. Hier kann man auf jeden Fall von einem Sensationsfund sprechen. Die französische Nationalbibliothek in Paris hat ein unbekanntes Manuskript von Mozart gefunden. Das Musikheft aus dem 18. Jahrhundert enthält Kompositionsübungen und 7 Stücke für Flöte und Harfe. Sie sollen aus Mozarts letztem Paris-Aufenthalt stammen.
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2: Und hallo Autofahrer, ja, Klimaanlage unter Volllast auf den Straßen, aber Achtung auf der A5 Richtung Karlsruhe zwischen Rastatt Nord und Karlsruhe Süd, da laufen noch die Reinigungsarbeiten. Die linke Spur ist gesperrt und etwa 5 Kilometer stockender Verkehr. Und ein langer Stau wurde uns gemeldet zwischen Nieder- und Oberwinden, hier bei im Elztal, kurz vor dem Tunnel, hier Stau nach einem Unfall.
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2: In Oberwolfach in der Ortsdurchfahrt wird geblitzt, hier ist 40 erlaubt. Auf der Strecke Neuried Richtung Grenze von Frankreich im 70er-Bereich. In Denzlingen in der Hauptstraße. Auf der A5 Richtung Basel zwischen Karlsruhe Mitte und Ettlingen.
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Hitradio Ohr hier, euer Feierabend. Ja, und ich schaue auch gerade, was ich ja mir zusammengetippt habe, eigentlich gerade bei der Genuss-WM bei uns hier. Ah ja, USA 2-1 gegen Australien. Ja, sind wir mal gespannt. Später noch Brasilien, tippe ich jetzt mal nach dem etwas holprigen Start, dass die jetzt mal hier ordentlich vorlegen gegen Haiti und mal 4-0 gewinnen. Sind wir gespannt. Und dazwischen die Schotten. Schottland spielt gegen Marokko und hier glaube ich an eine Sensation. Haggis gegen Couscous oder sowas in der Art. Ich glaube, Marokko hätte da gute Chancen auf eine neue Überraschung. Aber wir werden sehen. Und damit auch die Musik passend zur WM so abwechslungsreich bleibt wie die Teams, spielen wir immer um kurz nach sechs auch ein Teilnehmerland. Ja, wir bespielen es quasi mit einem Song. Und heute sind die Schotten dran. Die schottischste Band. Und ein richtig toller Power-Song, einer der besten von den Simple Minds. Sanctify Yourself. 1986. Jetzt bei Hitradio.

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2: Und da meldete uns Ruth in Bühl 36 Grad. Ein paar Wölkchen haben wir in Berghaupen bei Bernita. Aber das sieht nach einem astreinen Wetter aus, auch fürs Wochenende, für Grillpartys und Co. draußen im Freien bei viel Sonnenschein.
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2: Um 6:30 mit Yvonne Stolz.
3: Bei Merkur in Baden-Baden gab es heute Nachmittag eine große Rettungsaktion. Ein Gleitschirmtandem war um kurz nach 16 Uhr in eine Baumkrone geraten und dort hängen geblieben. Neben Feuerwehr, Rettungsdienst und Bergwacht wurde auch die Polizei gerufen. Die beiden Gleitschirmflieger, ein Erwachsener und ein Kind, blieben unverletzt. Nach rund 1,5 Stunden war der Einsatz beendet. Bei einer versuchten Abschiebung ist in Zell am Harmersbach eine 14-Jährige aus einem Fenster gesprungen, 4 Meter aus dem ersten Obergeschoss. Das hat die Polizei der mittelbadischen Presse bestätigt.
4: Das Mädchen ist nach Angaben des Bruders momentan mit Brüchen im Gesicht und an der Hand im Krankenhaus. Die Polizei war am Dienstagmorgen im Auftrag des Regierungspräsidiums Karlsruhe vor Ort, um die syrische Familie abzuholen. Sie sollten im Rahmen des Dublin-Verfahrens nach Bulgarien zurückgebracht werden. Das Abschiebeverfahren ist vorerst ausgesetzt. Helmer Litzke, Nachrichtenredaktion.
3: Schwimmen im Rhein kann tödlich enden. Zwischen Kiel und Straßburg ist im Juli eine Großübung im Wasser. THW, Feuerwehr und DLRG proben den Ernstfall. Das Szenario: 3 Menschen schwimmen im Rhein um ihr Leben. Auch Thorsten Huber, der Vorstand der DLRG-Ortsgruppe Schutterwald, ist vor Ort.
5: An diesem Tag werden wir tatsächlich auch den Rhein schwimmerisch queren. Also die Personen im Wasser sind tatsächlich Profis. Das sind Strömungsretter, also ausgebildete Rettungsschwimmer mit einer Zusatzqualifikation und auch mit einer speziellen Ausrüstung. Weil tatsächlich das Schwimmen im Rhein ist an der Stelle verboten und ist auch lebensgefährlich.
3: Wer das Ganze verfolgen will, die Übung ist am 10. Juli ab 18 Uhr. Sie versteckten sich in einem Gebüsch. Nach einem Diebstahl in einem Offenburger Baumarkt in der Max-Planck-Straße sind 2 Männer festgenommen worden. Mit einem Cuttermesser soll einer der beiden die Diebstahlsicherung entfernt haben, während der andere die fast 20 Werkzeuge in einem Rucksack verstaut haben soll. Die Polizei fand die Rumänen, beide Anfang 30, in dem Gebüsch im Eingangsbereich des Geschäfts. Sie kamen direkt vor Gericht und wurden zu mehreren Monaten Haft auf Bewährung verurteilt.
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2: So, auf der A5 Richtung Karlsruhe haben wir zwischen Rastatt Nord und Karlsruhe Süd noch Reinigungsarbeiten und die linke und mittlere Spur ist gesperrt. Etwa 5 Kilometer stockender Verkehr. Am Offenburger Ei an der Abfahrt von Appenweier kommt, ist noch ein liegen gebliebenes Auto an der linken Ampel.
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2: In Oberwolfach in der Ortsdurchfahrt steht einer auf der Strecke Neuried Richtung Grenze zu Frankreich im 70er-Bereich.
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0: Hitradio hier und quasi gerade in den Tag gestartet ist Erik Wollert, Marketingmanager bei Edeka Cola. Ja, kein Studentenleben und auch nicht, weil man bei Edeka erst um diese Uhrzeit anfängt zu arbeiten, sondern er ist in den USA, in Las Vegas. Und man könnte meinen, Las Vegas, ja, das ist die große Stadt der großen Shows, da ist immer richtig was los. Und während der Fußball-Weltmeisterschaft, da wird man wahrscheinlich nichts anderes sehen als die großen Fußballthemen, aber...
1: Also dafür haben wir echt wenig gesehen, was WM angeht. Wir haben das Spiel... einige Spiele auch mal in einem Club oben angeguckt, also so ein Dayclub. Da waren natürlich auch riesige Bildschirme, wo man dann vom Pool aus hochgucken konnte und das Ganze genießen kann. In den Adidas Stores, klar, in den ganzen Spielen.

0: fortgeleben. Da war Weltmeisterschaft aufgebaut. Aber jetzt, wenn man das zum Beispiel mit uns im Edeka vergleicht, bei uns sind ja riesige Aufbauten und richtig, richtig Präsenz, was das ganze Thema angeht. Aber wir waren jetzt hier im Target, Walgreens, eigentlich egal wo, Walmart, da war eigentlich gar nichts.
1: Heißt also, Fußball-Weltmeisterschaft, egal, Las Vegas setzt auf Casinos das ganze Jahr, das, egal was passiert. Ansonsten irgendwelche Aktionen mitbekommen?
0: Heute spielt ja die USA, dass einige Watch-Partys in den Hotels stattfinden, wo die Leute sich treffen. Das geht natürlich an uns vorbei, da wir jetzt dann demnächst auch wieder weiterfahren. Aber wir haben auf Social Media, auf TikTok, auf Instagram groß gesehen, dass die da einladen. Und natürlich mit Happy Hour während dem Spiel, beim Tor gibt es einen Free Shot, solche Sachen. Das wird gemacht, aber keine Ahnung, wie da der Zulauf ist.
1: Also ich glaube ja, dieser Kontinent wird nie so richtig, richtig fußballbegeistert sein, die USA beziehungsweise auf jeden Fall. Wo guckst du denn das Deutschlandspiel morgen?
0: Das Deutschlandspiel schauen wir morgen am Grand Canyon an. Da haben wir eine Lodge und ich bin mal gespannt. Ich kann mir jetzt nicht vorstellen, dass dort auch so eine riesige WM-Aufbaustimmung oder sonst was ist. Aber wir werden sehen, das Spiel gucken wir auf jeden Fall dort an. Natürlich auch eine einmalige Location, um ein Deutschlandspiel zu verfolgen.
1: Und ich bin vor allem neidisch auf die Uhrzeiten. Ja, die sind in den USA deutlich angenehmer als in Deutschland. Ja.

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1: Und da meldet uns Daniel in Schutterzell 35 Grad. Ja, und das macht schon mal Lust, irgendwo ins Wasser zu springen, egal wo. Hauptsache Abkühlung am Wochenende. Da werden dann auch die Freibäder voll sein bei über 30 Grad und viel Sonne.
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3: Ein Erwachsener und ein Kind in einem Gleitschirmtandem sind heute Nachmittag in Baden-Baden in einer Baumkrone hängen geblieben. Sie wurden nicht verletzt. Die Rettungsaktion bei Merkur dauerte rund 1,5 Stunden. Am 10. Juli ist im Rhein zwischen Kehl und Straßburg eine Großübung. THW, Feuerwehr und DLRG proben die Rettung von Schwimmern. Zuschauen geht ab 18 Uhr. Das E-Werk Mittelbaden hat 2025 knapp 83 Millionen Euro investiert. Neuer Rekord. Das Geld floss vor allem in den Um- und Ausbau der Stromnetze und in erneuerbare Energien. 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Jetzt Deutschland und die Welt mit Helen Martin.
4: Ein 13-Punkte-Plan soll's richten. Damit will Bundesbauministerin Huberts den Wohnungsmangel bekämpfen und die hohen Baukosten dämpfen. Geplant ist zum Beispiel, dass Bauanträge ab 2028 nur noch digital möglich sind. Außerdem sollen die verschiedenen Fördermöglichkeiten für Bauherren gebündelt werden. Und die staatliche Förderung von klimafreundlichen Neubauten wird verlängert. Israel und die libanesische Hisbollah-Miliz haben sich laut einem US-Regierungsvertreter auf eine neue Waffenruhe geeinigt. Sie soll bereits in Kraft getreten sein. Tina Eck berichtet aus Washington.
5: Die Trump-Regierung macht Druck auf Israel, denn von Ruhe im Konflikt mit der Hisbollah-Miliz im Libanon hängt der ganze Iran-Deal ab. Weitere Verhandlungen mit dem Iran liegen so lange auf Eis. Teheran sitzt da eindeutig am längeren Hebel und droht mit erneuter Schließung der Straße von Hormuz, wenn die USA sich nicht an die Bedingungen des Rahmenabkommens halten. Und dazu gehört ein Ende der israelischen Angriffe im Libanon.
4: Ein Video eines jungen CDU-Politikers aus Krefeld in NRW beschäftigt Polizei und Staatsanwaltschaft. Der 23-Jährige soll sich in einem Video menschenfeindlich geäußert haben. Unter anderem soll er wörtlich gesagt haben, jetzt vergasen wir die Muslime. Die Staatsanwaltschaft und der Staatsschutz prüfen jetzt den Anfangsverdacht der Volksverhetzung. Die CDU will den Politiker jetzt aus der Partei ausschließen. Mexiko und Kanada haben ihr zweites Gruppenspiel bei der Fußball-WM gewonnen und nun will auch der dritte Gastgeber nachziehen. Die USA treffen heute Abend auf Australien. Anstoß ist um 21 Uhr. Ab Mitternacht spielt Schottland gegen Marokko, danach noch Brasilien gegen Haiti und die Türkei gegen Paraguay.
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1: Auf der A5 Richtung Karlsruhe haben wir zwischen Rastatt Nord und Karlsruhe Süd eine Sperrung auf der linken und mittleren Spur. Deswegen noch etwa 5 Kilometer stockender Verkehr. Am Offenburger Ei an der Abfahrt von Appenweier kommend ist ein liegen gebliebenes Auto.
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1: In Freiburg auf der Padua-Allee von der Autobahn kommend wird geblitzt. Hier ist 80 erlaubt. In Oberwolfach in der Ortsdurchfahrt. Hier ist 40 erlaubt.
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0: Wer Luke und Olli kennt, der weiß, dass wir auf Grenzerfahrungen stehen. So auch heute Abend bei diesen Temperaturen in einem Radiostudio tatsächlich, wo andere im Freibad oder irgendwie auf der Grillparty abhängen. Nein, wir sagen uns, wir können das auch besser. Wir können das auch so, ne?
1: Genau. Und bei uns dient die Klimaanlage tatsächlich nur dazu da, um es noch halbwegs erträglich zu machen hier drin. Aber schön, dass ihr euch mit uns hier durch diesen warmen Abend durchquält, würde ich jetzt nicht sagen. Es wird jetzt alles besser. Jetzt sind wir da. Jetzt gibt's fresche Beats.
0: Jetzt kommt die Abkühlung ganz von selbst. Und wer uns kennt, weiß auch, dass wir immer so ein bisschen verrückte Themen am Start haben. Zumindest finden wir die verrückt. Ihr wahrscheinlich überhaupt nicht. Das hat so an sich mit cringen Geschichten, dass wir es lustig finden, aber anderen gar nicht.
1: Genau.
0: Aber das stört uns überhaupt nicht, weil das sind wir, so machen wir das. Es ist auch egal, wenn ihr es nicht lustig findet. Heute geht es auf jeden Fall um Grenzerfahrungen bei uns hier in der Black Forest Experience Club Radio Show. Ich sag mal zwei Beispiele: Sirene im Wald und Bienenschwarm. Später mehr.
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0: Wenn hier am Freitagabend zwei Leute noch enthusiastischer sind als manche Kinder um morgens um sechs, dann, dann können es nur Luke und Olli sein, nach einem harten Arbeitstag hier abends noch im Funkhaus für euch hier so ein bisschen Platten drehen, ne?
1: Richtig, genau. Und Luke, ich habe dir heute was Altes mitgebracht, und zwar wirklich alt, für meine Verhältnisse.
0: Ja.
1: Mein Classic der Woche heute, das ist tatsächlich eine Nummer, zu der ich einen sehr, sehr starken Bezug habe, weil es war tatsächlich damals die Nummer, die ich gehört habe, als ich quasi als alter Alternative Rocker und Crossover-Hörer zum Haus gekommen bin.
0: Okay, du warst mal tatsächlich, du hattest ein Leben davor?
1: Ich hatte ein Leben davor, tatsächlich. Also ich habe ja auch klassisch Instrumente gelernt und so und auch in Bands
0: Klavier
1: gespielt.
0: Studiert.
1: Nee, das studiert nicht, aber klassisch Klavier gelernt. Mhm. Und dann aber auch lange Zeit E-Bass gelernt. Grüße gehen raus an Gerhard. Und dann in verschiedenen Bands gespielt, tatsächlich. Die Nummer, die habe ich damals dann im Italienurlaub mit meinen Freunden gehört. Und da sind wir das erste Mal quasi auf eine Hausparty gegangen. Da war Haus bei uns noch wirklich eine Nische. Und wir waren dort auf einer Hausparty, also einer wirklichen Hausparty. Der Club war eine Villa am Lago Maggiore und da lief nur Haus. Und da lief diese Nummer und habe ich mich irgendwie in die Musik verliebt. Der mag jetzt vielleicht ein bisschen in die Jahre gekommen sein, aber für mich hat es einfach eine hohe Erinnerung. Und deswegen ist es mein Club Classic der Woche. Passt auch irgendwie zu den warmen Temperaturen. Passt auch irgendwie daran, dass ich langsam mal Bock habe auf Urlaub. Und deswegen kommt jetzt von Salif Keita oder Keita Madan im Exotic Disco Remix von Martin Solveig.
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0: damit es für uns hitzefrei gibt. Muss schon noch ein bisschen mehr passieren als einfach nur 37 Grad. Hier ist die Black Forest Experience Club Radio Show. Wir heizen euch heute nicht ein, sondern wir kühlen euch heute ab.
1: Genau, wir versuchen es mal.
0: Ja, es hat mit den Beats per Minute nicht direkt zu tun. Also man kann auch gewisse Freshness verbreiten mit Beats, ne? Geht auch.
1: Genau. Also man muss auch dazu sagen, wenn es heute bei uns nicht so läuft, dann liegt es wirklich daran, dass es ja hier drin im Studio noch deutlich heißer ist wie bei euch draußen.
0: Ja, das ist so eine Hitzefahrigkeit, die dann einsetzt. Das ist, genau. Wenn es eine gewisse Temperatur überschritten ist, dann wird das Gehirn so ein bisschen gesiedelt.
1: Matschepampe.
0: Ja.
1: Aber da sind wir ja beim Thema Grenzerfahrung, Luke.
0: Ja, genau. Ich wollte von einer kurzen erzählen. Ich versuche es kurz zu machen. Letztes Wochenende. Bei uns hier oben im Dorf, im Wald, Windkraftbaustelle, da entsteht ein Windpark. Ich dachte mir, ich bin ja technikbegeistert, technikinteressiert, also abends ins Auto gesetzt, hochgefahren. Mein Gedanke, wo ein Schwertransport mit einem halben Windrad draufkommt, da werde ich ja wohl auch mit dem Auto irgendwie durchpassen. Hat funktioniert, oben angekommen, alles offen, keine Baustellenabsperrung, keine Schranke, vermutlich, weil da irgendwie auch Wanderwege im Wald kreuzen. Also, ich stehe da wie ein Achtjähriger im Technikmuseum und gucke mir alles an, mit ehrlichem, fast schon kindlichem Interesse. Ja? Dann auf einmal diese riesigen Flügelpressen, nenne ich es mal. Das sind so Dinger, damit werden wahrscheinlich die Flügel später hochgehoben. Ich dachte mir, ich habe zwei Menschen in mir. Den Erwachsenen, der Vernünftige, der sagt mir, bloß nicht anfassen. Und das Kind in mir sagt, ich will nur mal kurz wissen, wie sich das Material so anfühlt. Ja, ich packe da dran. Auf einmal, zack, jaulen, Sirene geht los. Mitten im Wald. Kannst du dir vorstellen, wie ich da aufgeschreckt war? Wie so ein aufgescheuchtes Reh im Scheinwerferlicht?
1: Das glaube ich. Ich kann es mir richtig vorstellen. Wie du noch dein erwachsenes Ich noch gedacht hat, nee, bloß nicht anfassen. Und dein Kind, ich ist schon direkt losgerannt.
0: Genau. Und dann auf einmal wird mir klar, hier ist alles live Kamera überwacht, mitten im Wald. Und das ist für mich wirklich so eine neue Grenzerfahrung gewesen, weil es war kein Schild. Es war nirgendwo ein Schild, hier Kameraüberwachung, Finger weg, Baustelle oder irgendwas oder DSGVO-Hinweise, Datenschutz, irgendwas, nix, gar nichts. Vielleicht war ich auch einfach nur blind, weil ich einfach so technikinteressiert war in dem Moment. Auf jeden Fall, es war schon, man fühlte sich so ein bisschen wie, ich will jetzt irgendwie den Eurofighter klauen oder so. Man fühlt sich schuldig auf einmal. Man wurde ertappt dabei, dass man einfach nur ganz gesundes Interesse hatte, einfach mal diese Technik da anzufassen.
1: Ja, aber das bedeutet, das Video überwacht bedeutet, da saß jemand irgendwo.
0: Ja, pass auf, geht noch weiter. Ich bin natürlich neugierig geworden und wieder zu Hause angekommen, habe ich mir natürlich so ein bisschen einen auf CSI-Ermittler gemacht, erstmal recherchiert. Auf der Website eines international tätigen Überwachungsdienstleisters, dessen Name überall auf der Baustelle stand, der hat nichts mit Karpfen zu tun übrigens, heißt nur so ähnlich. Und siehe da, die machen 24/7 Remote-Überwachung von Baustellen in ganz Europa. Und jetzt halte ich fest, nicht aus Deutschland, sondern aus den Niederlanden. Witzig. Und da sitzt also tatsächlich irgendwo ein konzentrierter Mensch vom Monitoren und sagt, Achtung, Deutschland, Waldweg, verdächtiger Mann, fasst Windrad an. Ja?
1: Okay.
0: Und noch krasser, ich habe dann weiter recherchiert auf der Website, jeder Vorfall, wie einer war, wird registriert in einer Incident-Liste. Also in einer Vorfallliste. Und da wird ein Protokoll erstellt und das geht dann dem Bauherrn zu.
1: Ja, das heißt, der Bauherr weiß jetzt, der Luke war beim Windrad.
0: Genau, ich bin jetzt ein Incident. Und irgendwo gibt es jetzt einen PDF-Bericht über mich, wo drin steht, hier, Mann berührt Windkraft mitten in der Nacht oder abends in der Dämmerung. Es ist schon spooky irgendwie.
1: Dann können wir froh sein, dass du heute überhaupt hier bist.
0: Ja,
1: weil sie hätten sich ja dann auch so ein Sondereinsatzkommando von den Bäumen abseilen können.
0: Ich habe mir dann kurz überlegt, wie wird das sein, wenn ich jetzt tatsächlich jemand wäre, der hier irgendwas machen wollte. Wie lange würden die brauchen, bis die oben sind, habe ich mir dann wirklich tatsächlich überlegt.
1: Bis der aus den Niederlanden da ist, dann vergeht schon eine gewisse Zeit.
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0: 36 Grad. Es wird noch heißer hier bei uns bei der Black Forest Experience Club Radio Show, kurz BFX. Und Luke und Olli, oder ich und Luke, Luke und ich, wir sind für euch heute trotz Hitzewoche für euch hier im heißen Studio am Start. Und ich habe heute, irgendwann vor kurzem, bevor es die große Hitze gekommen ist, was gelernt, was für mich ein tatsächlicher Gamechanger war, Luke.
1: Ist das eine Grenzerfahrung oder passt das in unser Thema heute so ein bisschen rein?
0: Ja, tatsächlich ja schon. Es ist ja Hitze. Es geht um Hitze.
1: Ja.
0: Und es geht darum, wie man sein Zuhause kühl hält. Und ist ja also der normale Weg, wenn die Sonne so knallt, wie jetzt die letzten Tage, dann immer morgens aufstehen, kurz durchlüften, Fenster zu, Rollladen runter und gut ist. Und da habe ich gelernt, nee, damit ist nicht getan. Man darf den Rollladen nicht ganz runter machen. Hast du das gewusst?
1: Das habe ich zufälligerweise gewusst, aber auch erst seit wenigen Tagen, weil das ist mir begegnet als Lifehack in, wo kommt das Zeug immer hier, Insta und so weiter. Ist mir das tatsächlich begegnet. Ja, da werden ja auch viele zweifelhafte Hacks verbreitet, aber ich glaube, der ist wirklich approved, oder? Den kann man ein Häkchen dran machen, oder?
0: Also habe ich es auf Instagram gesehen, auf jeden Fall war es ein Fachmann, der hat einen weißen Arztkittel an und ein Stethoskop um den Hals, also kann es nur ein Fachmann gewesen.
1: Ja, ja. Dann stimmt's.
0: Nein, es muss, war eben, glaube ich, jemand von einer Fensterbaufirma, der das erzählt hat. Und ja, eben, immer diese kleinen Schlitze, die es gibt, die müssen offen sein, damit die Wärme zirkulieren kann. Und dann sonst heizt sich die Luft zwischen Rollladen und Fenster zu arg auf. Und wenn die Schlitze offen sind, dann kann die heiße Luft entweichen. Und dann ist der Kühleffekt größer, tatsächlich.
1: Ah ja. Wenn das dein einziges Problem ist bei der Hitze, dann geht es ja noch gut.
0: Also zum Thema Grenzerfahrung, ich habe ja gestern Abend den Sundowner gespielt beim Weingut Weber, was ja immer wirklich schön ist, weil ja das sehr toll aussieht oben auf dem Heuberg, wenn die Sonne dann hinter den Vogesen untergeht. Aber ich sag's dir ganz ehrlich, ich war auch froh, als die Sonne hinter den Vogesen untergegangen ist, weil es war sehr viel los und es wurden dann auch die Biertische und Bänke wurden verschoben, immer in den Schatten von den Schirmen.
1: Das heißt, die ganze Veranstaltung wanderte mit der Sonne?
0: Ja. Also weg von der Sonne, immer unter den Schatten. Das Problem ist aber halt irgendwann, Sonnenschirme funktionieren nur so lange, solange die Sonne über dem Schirm ist. Wenn die aber irgendwann am Horizont steht, knallt die halt zwischendurch. Und das war schon, hui, aber es war schön. Wir hatten einen schönen Sonnenuntergang, obwohl es ein bisschen riesig war gestern Abend. Aber das ist ja bei der Hitze normal. Und das war meine Grenzerfahrung. Ich glaube, ich habe 4 Liter Wasser getrunken, war nicht einmal auf Toilette. Also kannst du dir vorstellen, wie heiß es da war.
1: Ja.
0: Aber es war einfach schön. Also wirklich. So, das war so, ist meine Grenzerfahrung, die ich so diese Woche, oder eine meiner Grenzerfahrungen, die ich diese Woche so gemacht habe.
1: Ja, ich habe ja letztens wieder davon gehört, ich glaube bei 43 Grad oder sowas gerinnt das Eiweiß, ne, in den Adern. Das heißt, wenn du Temperaturen weit über 40 Grad hast, dann kippst du einfach um, bist einfach tot.
0: Echt, aber da muss ich jetzt mal ganz kritisch hinterfragen. Mhm. Hat dir das auch jemanden mit einem Arztkittel auf Instagram erzählt? Weil dann würden ja alle in der Sauna umkippen.
1: Oh, ja. Ja, nicht sofort, ne? Nicht sofort.
0: Nee, aber ich glaube, du hast recht, Halbwissen, aber irgendwas um die 43 Grad gerinnt Eiweiß, deswegen ist ja, glaube ich, so Fieber, das so hoch ist, so gefährlich. Und deswegen töten Bienen ja auch Hornissen so durch.
1: Da hatte ich auch eine Grenzerfahrung zum Thema Hornissen. Da ist mir einer begegnet im Rollladenkasten. Hornissen sollen ja Bienen im Flug töten.
0: Ja, aber weißt du, wie die töten?
1: Nein.
0: Die beißen die einfach kaputt.
1: Im Flug?
0: Also ein Freund von mir ist Imker. Ich bin kein Imker, deswegen da draußen roastet mich nicht, wenn es nicht ganz stimmt. Aber Hornissen sind gar nicht so gefährlich, wie man, also zumindest die heimischen Hornissen, wie man das immer gesagt bekommt, mit 2 Hornissen töten im Pferd und so. Vor kurzem wurde meine Mutter mit ihren über 70 von einer Hornisse gestochen und das war nicht so schlimm wie ein Bienenstich tatsächlich.
1: Okay.
0: Ja.
1: Also es ist halt eher ein bisschen groß, der Stich. Aber ja gut, wir wollen es nicht weiter vertiefen. Es ist unangenehm auf jeden Fall.
0: Auf jeden Fall. Aber wünschen tut man es keinem. Ich möchte es auch nicht haben. Und schon gar nicht bei der Hitze.
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1: Was geht am Wochenende? Wir sagen es euch. Und zwar starten wir heute Abend rein bei Last Call for Disco im The Great Rang Tang Tang. Das ist eine Veranstaltung, die spricht für sich selber. Die wirbt nicht mit DJs. Die hat auch noch einen Flyer von April letztem Jahr immer online. Aber sie findet regelmäßig statt. Und da gibt es Sound, den es eigentlich sonst großartig nirgends mehr gibt. Da gibt es Space Disco, Indie Disco, Electro, Synthwave und Acid House. Von 23 Uhr bis 5 Uhr im The Great Rang Tang Tang für euch auf die Ohren. Und morgen. Morgen ist Halligalli in Freiburg. Und zwar ist da der CSD. Findet statt. Wir mit Heimatliebe haben da einen LKW, Wagen Nummer 8, falls ihr mitfeiern wollt. Und reisen da vom Platz der Alten Synagoge quer durch die Stadt, mehrfach über die Kajo. Und dort werden auflegen Julian Barazzutti, Dimitri Dilano, Thomas Klips, ich, Oliver Seidel werde auflegen, Anina Oli und Chiara Fucchi. Und da wird es alles geben von Melodic House und Tech House über Techno bis hin zu Bouncy und Trancy Sound. Dann gibt es natürlich diverse Aftershow-Partys. Wir möchten aber nur die offizielle vom CSD bewerben, und zwar ist sie im Hans Bunte. Da gibt es Techno, Hard Techno, Trance und alles Mögliche auf die Ohren von Isabel Gauthier, Anina Oli, Thomas Klips, Maris, Vero, Flora und vielen, vielen mehr. Ich glaube, auf 3 oder 4 Floors geht es da richtig ab. Dann haben wir noch ein Festival, und zwar zwei Festivals, die jetzt am nächsten Wochenende bevorstehen und die wir ein bisschen hervorheben wollen. Einmal beim Alte Gott Winzer in Sassbach-Walden. Da ist Sascha Cicupiedi, Stefan Ronfeller und Heidmann am Start. Das lohnt sich auf jeden Fall hier in der Region, wenn ihr nächstes Wochenende noch nicht vorhabt, da mal nach Tickets zu gucken und vielleicht dort vorbeizugehen. Und wir haben in Villingen-Schwenningen, ein bisschen weiter weg, aber wollen wir auch mal hervorheben, das Ventus Festival. Das gibt es seit 2023, wenn mich nicht alles täuscht. Die haben das richtig schön aufgezogen, da am Kulturraum oder Kulturraum in Villingen-Schwenningen. Da kommen Andata, Nakadia, der Techno-Türke und viele andere Headliner. Support gibt es von Cleo, Chiara Fucchi, Nick Kegan und vielen, vielen anderen. Also, es gibt genügend zum Feiern, auch dieses Wochenende. Vielleicht sehen wir uns ja morgen auf dem CSD. Ist auch eine wichtige Veranstaltung, da mal ein Zeichen zu setzen und hinzugehen und einfach eine gute Zeit zu haben. Ansonsten, wenn ihr rausgeht, geht feiern, habt eine Menge Spaß und vor allen Dingen habt ein schönes Wochenende.
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0: Euer Start ins Wochenende. Hier ist die Black Forest Experience Club Radio Show. Ganz entspannt heute in einer Hitze-Edition.
1: Mhm.
0: Mit Olli und mir.
1: Genau. Und was passt besser zur Hitze, als dass wir mal wieder über, oder was heißt mal wieder, dass wir mal dran denken, was jetzt so für schöne Festivals noch auf uns zukommen. Wir hatten ja schon den kleinen, so kleine Einstiege, einzelne. Also die Saison läuft ja schon quasi. Aber die Großen kommen ja.
0: Was war der Einstieg oder was ist immer das erste Festival hier in der Region? Die wechseln sich auch jedes Jahr ab, ne? Es ist Festivals sterben, kommen und gehen.
1: Also ich kann dir gar nicht genau, ich weiß den Namen jetzt gar nicht mehr, aber es ist ein neues Festival auf jeden Fall gewesen vom Kirre-Kollektiv, glaube ich. Die hatten ja auch so Vineyard, war das, glaube ich, hieß es auch, in der Winzergenossenschaft. Und alle dachten, na ja, gut, okay, das wird halt so ein kleines Festival. Aber tatsächlich war das richtig groß. Und das war auch richtig gut besucht, aber es war wirklich kalt. Und ich glaube, es hatte noch knapp zweistellige Temperaturen.
0: Okay.
1: Aber,
0: ja, leider verkalkuliert
1: im Termin. Ja, aber die richtigen Festivalbesucher, da gibt's ja kein falsches Wetter, nur falsche Kleidung, sagt man ja so schön.
0: Und, ob das heute noch so ist, ich weiß es nicht. Ich zweifle manchmal dran.
1: Ich glaube, so die hart eingesessenen Leute oder hart eingesottenen, wie sagt man, ja, die kommen trotzdem oder bleiben auch da.
0: Das sind dann auch die echten Musikfans, aber so die ganzen Influencer und so weiter, Influencerinnen, die wollen, glaube ich, ein bisschen, da muss alles stimmen. Ne?
1: Ja,
0: da muss ich wieder, da muss ich spontan wieder an die Story, an die Fire Festival Sache denken. Ne? Damals so, die Riesenpleite in den USA.
1: War auf, das das nee, Festival,
0: Insel,
1: was gar keins war?
0: Ja, genau, auf der Insel. Festival auf der Insel, das Luxusfestival auf der Insel.
1: Genau, stimmt.
0: Ja,
1: da gibt es eine tolle Doku dazu.
0: Absolut,
1: gell? Ja. In der Mediathek ARD, ZDF-Mediathek,
0: ja, glaube ich. Bei Netflix gibt es auch Netflix. Was. Fire Festival, Fire mit Y.
1: Genau, müsst ihr euch angucken.
0: Ja, sehr, sehr witzig.
1: Ist wirklich witzig. Also für die Leute, die dort waren, glaube ich nicht.
0: Nee.
1: Wobei, doch den Großteil wurde ja eingeladen, aber...
0: Ist jetzt aber auch schon ein paar Jährchen her, ne?
1: Ja.
0: Aber trotzdem, es ist ja immer wieder so, dass einige Festivals rechnen sich nicht mehr müssen oder weil die ganzen bürokratischen Bedingungen werden halt schon immer krasser jedes Jahr, ne? Du musst immer mehr Regeln einhalten, mehr Compliance und irgendwelche Toilettencontainer müssen vom TÜV abgenommen werden und...
1: Ja, dann Trinkwasserversorgung musst du dann auch. Früher hat es gereicht, wenn du einen Getränkestand hattest. Heute gibt es ja Leute, die müssen dann einen Trinkwasserbrunnen oder LKW-Tankwagen mit Trinkwasser noch irgendwie bereitstellen zusätzlich. Also wir kriegen es ja mal mit, gerade hier bei uns in der Region an der Fastnachtssaison, dass ja viele Umzüge und Fastnachtsveranstaltungen irgendwie wegsterben, weil die Leute die Auflagen nicht mehr erfüllen können, gerade für Vereine. Und genauso geht es ja kleineren Festivalbetreibern auch, die das dann nicht mehr stemmen können.
0: Du hast aber irgendwann auch keinen Bock mehr, ne? Dann überhaupt was zu veranstalten. Dir geht auch dein Enthusiasmus irgendwie verloren dann, ne?
1: Genau, das vermute ich nämlich auch. Und bei großen Festivalveranstaltern, die sagen halt irgendwann, das rechnet sich finanziell nicht mehr. Und weil es ist ja immer so, du musst ja mit allem in Vorleistung treten und dann hast du irgendwie wirklich Scheißwetter und dann kommen die Tagesgäste nicht und dann legst du drauf. Das Risiko ist schon immer groß.
0: Also von daher, wer sich heute noch traut, ein Festival zu veranstalten, der meint es anscheinend ernst.
1: Ja, Chapeau, also Hut ab, tatsächlich. Und dann kommt ja noch mit hinzu, wenn du dann, gerade jetzt poppen ja überall so in den Weingütern und so kleine Open-Air-Festivals raus, was ich total toll finde.
0: Ja.
1: Aber jetzt gibt es halt natürlich Leute, die dann halt Amok laufen, weil die dann mit Lärmbelästigung und den ganzen Sachen, weil sie es halt nicht kennen. Und dann ist halt auch, wenn das...
0: Ja, so ein Festivalchen ist doch nett. Ich meine, besser als ein Kercher, der ständig läuft in der Nachbarschaft, ne? Soll es auch
1: stimmt.
0: geben.
1: Aber gerade aktuell in der Ortenau gibt es da einen Vorfall auch wieder, wo dann auch hier in der Regionalpresse geschrieben wurde darüber. Das ist halt irgendwie, hat ein zweischneidiges Schwert. Ich meine, wenn das die ganze Nacht geht bis morgens irgendwie um 6, dann verstehe ich das. Aber meistens sind ja diese Sachen in den Weingütern ja alle um 10 oder 11 irgendwie erledigt. Und dann...
0: Also ich finde, mich zieht das an. Also wenn ich draußen Bass höre, dann so ein bisschen wie so Kellerasseln. Die kommen dann aus ihren Löchern.
1: Ja, aber das haben wir ja vorher gelernt. Bei dir ist reicht ja schon, wenn man nur ein auseinandergebautes Windrad irgendwo hinstellt.
0: Ja, dann muss ich anpacken.
1: Kommt der Luke.
0: Ja, komme ich rausgerasselt. Ja.
1: Das stimmt. Mhm. Ja, aber was haben wir jetzt? Wir haben es vor dem Club Guide kurz gehört, angeteasert. Nächstes Wochenende haben wir hier beim Alte Gott in Sasbach-Walden ein kleines Festival. Und das lohnt sich auf jeden Fall, dort vorbeizuschauen. Regionale DJs, die da auflegen. Sascha Cicopiedi.
0: Es braucht nicht mehr die Headliner.
1: Nee, auf gar keinen Fall. Nee, das sagen wir schon lang. Sascha Cicopiedi, Ron Feller und Heidmann, die auf jeden Fall auch hier aus unserer BFX in the Mix Sektion schon bekannt sind, die kann man da hören. Und ich glaube, da gibt es auch noch Tickets. Ich weiß gar nicht, ob es einen Vorverkauf gibt. Müsst ihr mal schauen auf der Homepage von Aldegott, Winzer Sassbachwalden. Und ja, und sonst geht es ja gerade weiter die nächsten Wochenenden. Ne? Wir haben Baden Airpark, das Airpark Festival am 4.7. Wir haben das Wald- und See-Open Air am Schlossblicksee in Ortenberg. Mhm. Mit Adriano Rosso, Chris Veron, Discjockey Roselle, Patrice Heidmann, Robert Hart, Sascha Cicubiedi, Smilla, Stefan und Toni Kern. Und dann geht es auch schon ja, langsam in die vollen. CU Festival ist hier in Freiburg wieder. Jetzt habe ich das Datum vergessen, 13., 14., 15., 17., 18., 19. Und da sind ja 150 Acts auf 6 Bühnen. Die haben jetzt auch wieder die Bühnen, wieder das Design wohl verändert und so. Da bin ich sehr, sehr gespannt drauf. Und ja, da gibt es auf jeden Fall ordentlich was zu feiern diesen Sommer, glaube ich. Habe ich irgendwas vergessen an Festivals? Kommen noch mehr? Wir haben auch genügend Zeit, darüber noch ausführlich zu reden.

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0: Das ist eure elektronische Stoßlüftung am Freitagabend. Hier ist die Black Forest Experience Club Radio Show. Hier sind Luke und Olli.
1: Ja, so sind wir.
0: So sind wir da.
1: Ja, genau. Ich will euch heute mal wieder ein Release der Woche vorstellen. Und zwar ein Release hier aus der Region. Und zwar von Amodiak. Amodiak, ein Artist aus Freiburg, der wirklich ein gutes Gespür und eine gute Fingerfertigkeit in der Produktion hat. Und der hat wieder auf Heimatliebe Records einen Melodic House und Techno Release rausgebracht. Haben wir letzte Woche schon den Titeltrack gespielt, Luna Protocol. Und da gibt es heute die zweite Nummer auf der EP und die heißt Black Fungus. Und was soll man dazu sagen? Nach einer Woche, wo das Ding jetzt raus ist, hat das Ding hier zumindest bei Beatport, das ist einer der wichtigsten Shops für DJs international, gechartet. Und zwar Luna Protocol auf Platz 43 in den meistverkauftesten Melodic House und Techno Releases und auf Platz 82, gerade heute frisch eingestiegen, bei Melodic House und Techno. Bei den Hype-Charts, das sind so spezielle Charts dort für kleinere Künstler. Und ja, deswegen ist heute auch unser Release der Woche. Wollen wir natürlich ein bisschen pushen. Wenn euch der Sound gefällt, dann packt den doch in eure Spotify-Playlist oder kauft noch besser die Songs auf den Shops, die es halt so gibt. Oder streamt sie einfach. Und damit könnt ihr einen Künstler oder eine Künstlerin aus der Region hier unterstützen. Deswegen jetzt hier Black Fungus von Amodiak. Viel Spaß!
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0: Freunden. Jeder Musikfreund hat ja so ein bisschen sein Portal oder seinen DJ-Shop des Vertrauens online. Ich muss gestehen, ich war gerne unterwegs bei Juno Download, weil man da schöne FLACs oder WAVs bekommt, also unkomprimierte Files, Musiktracks. Und dann stellte ich fest durch Zufall, Juno Download geschlossen, seit 1. Juni.
1: Krass.
0: Dicht gemacht. War für mich eine kleine Grenzerfahrung, weil ich dann spontan überlegen musste, wo kriege ich jetzt das Material her, was ich bisher von dort bezogen habe.
1: Aber war auch nicht angekündigt von Juno?
0: War nicht angekündigt. Kam wohl auch für die Szene überraschend, habe ich gelesen.
1: Okay, krass.
0: Ja. War ja so ein, Juno Download war ja so ein Ableger von deren Vinyl-Record-Shop irgendwie in UK. Juno Records gibt es auch schon lange. Die gibt's wohl weiter, aber nur den DJ Download Shop, den Juno Download, den gibt's seit 1. Juni nicht mehr. Schade eigentlich, war nett.
1: Ja, krass. Also ich war nie bei Juno Download tatsächlich. Ich bin Beatboard-Käufer der ersten Stunde quasi. Und aber ja, man hört das immer mehr, ne? Also ich habe jetzt auch im Zuge der Recherche mal geguckt, dass ja hier auch zum Beispiel die Zahlen bei Apple Music, kann man ja auch Dateien downloaden, und Amazon,
0: ja,
1: dass sie deutlich zurückgehen, und bei iTunes und Amazon Music kauft gar niemand mehr. Also die streamen, wenn dann überhaupt. Ich weiß gar nicht, ob man bei Amazon Music kann man auch streamen, ähnlich wie ja bei Spotify. Mhm. Bei iTunes ja auch, aber man konnte dort im Vergleich zu Spotify noch kaufen. Und das passiert so gut wie wohl gar nicht mehr. Das ist seit der Einführung von Spotify und Co. massiv eingebrochen.
0: Die Älteren unter euch erinnern sich vielleicht noch an einen Download-Shop in Deutschland namens Musicload.
1: Stimmt, oder Emule.
0: Ja, das war was.
1: Wobei, anderes. Das war kein Shop.
0: Ja. Oder LimeWire, oder wie das dann so Zeug
1: genau,
0: hieß.
1: Da gab's, ja, genau, da gab es noch andere, ja, das stimmt.
0: Ja, ja.
1: Da habe ich jetzt auch mal geguckt, weil Beatport ja für mich so der bekannteste Shop ist, für zumindest für DJs zum Download. Die haben laut eigenen Angaben für 2024 haben die einen Gesamtumsatz von 115 bis 120 Millionen US-Dollar gemacht. Und das ja nur mit so kleinen 1,50 €, 2 € Verkäufen.
0: Ja.
1: Und also das heißt ja, die haben, das ist auch witzig, wo war denn das hier gestanden, 50 Millionen Besucher pro Jahr ungefähr, wovon aber nur tatsächlich 300.000 tatsächlich Käufer sind.
0: Alle anderen wollen nur mal gucken, oder?
1: Ich weiß es nicht, keine Ahnung. Also es ist interessant. Das würde ja bedeuten im Umkehrschluss, wenn man mal davon ausgeht, dass die 300.000 alle DJs sind,
0: ja,
1: dass das, wir haben so 300.000 DJs auf der Welt,
0: die beim Beatport kaufen. Und der Rest will nur gucken.
1: Der Rest will nur gucken.
0: Der will einfach nur gucken. Schon,
1: ja. Also die verkaufen ungefähr so zwischen 25 und 45 Millionen Tracks pro Jahr,
0: ja,
1: was auch schon ordentlich ist. Und
0: Das Ding ist halt, der Markt ändert sich, ne? Auch in dem Bereich habe ich zumindest einen Eindruck, geht's teilweise weg vom Download, also vom Besitzen der Musik, sondern auch da geht's Richtung Streaming, ne?
1: Wobei aber bei Beatport wohl also angegeben ist, im Zeitraum 23 bis 25 ist Beatport ein Plus von 35% widerfahren. Also der Downloadmarkt ist gewachsen bei denen um 35%, während der globale Downloadmarkt um 44% zurückgegangen ist.
0: Interessante Entwicklung.
1: Ja, es ist echt, also vielleicht stechen die halt auch heraus mit, ja, ich will jetzt hier nicht so viel Werbung für Beatport machen, aber für
0: ist ja das Tempotaschentuch des Downloads, ne?
1: Ja, genau. Das ist so die eierlegende Wollmilchsau. Die haben einen ganz guten Algorithmus, eine ganz gute Chart-Funktion tatsächlich und halt gute Qualität. Und bieten halt, ja, also ich habe jetzt hier auch mal geguckt, eben auch WAV und AIFF für Musik-Nerds.
0: Ja.
1: Unkomprimiert.
0: Unkomprimiert,
1: genau. Und sie haben jetzt ja auch einen Streaming-Ableger, wo du quasi mit Rekordbox, Traktor und Serato das dann auch direkt online nutzen kannst. Und du bist halt rechtssicher mit den gekauften Tracks, dass du die halt auch benutzen darfst. Das ist tatsächlich halt auch so ein Ding von Beatport.
0: Ja, das hoffe ich doch, wenn ich mir da was download, dass ich rechtssicher bin.
1: Ja gut, aber es scheint wohl nicht überall so sein. Also gab ja in der Vergangenheit auch schon mal den einen oder anderen Rechtsstreit. Aber ja, das ist so eine ganz interessante Entwicklung, die da passiert gerade.

0: Der fortgeschrittene Freitagabend. Hier ist die Black Forest Experience Club Radio Show. Hier sind Luke und Olli für euch bei Hit Radio Ohr. Bis Mitternacht.
1: Genau.
0: Und wir haben ja heute so ein bisschen über Grenzerfahrungen geredet, unter anderem. Und eine kleine Grenzerfahrung war für mich in den letzten Wochen,

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1: 21 Uhr, wir starten rein in BFX in the Mix und den Anfang macht heute einer der umtriebigsten Leute im Raum Freiburg und zwar Captain Hessler. Captain Hessler ist nicht nur Veranstalter und veranstaltet regelmäßig die Fuse in diversen Clubs. Er macht die Hermann Rooftop Sessions, er macht an der iReserve. Er macht wirklich unglaublich viel in Freiburg und dazu ist er auch noch ein begnadeter DJ und sehr vielseitig in seinem Sound, aber das hört ihr jetzt in der aktuellen Stunde bis 22 Uhr. Viel Spaß mit Captain Hessler!

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1: 22 Uhr, BFX in the mix time. Und zwar, es ist warm draußen. Wir brauchen fluffigen, coolen House-Sound. Und den kriegen wir jetzt in der aktuellen Stunde von Tim Peters hier aus der Ortenau. Groovig, hausig, viel Percussions. Ja, das, was wir brauchen bei den Temperaturen. Deswegen jetzt viel Spaß bis 23 Uhr mit Tim Peters hier bei BFX in the mix.

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1: 23 Uhr. Ja, es ist immer noch warm. Jetzt kommt unser Resident, der junge Mann aus Freiburg. Wie jede Woche, muss man mal sagen, seit wirklich etlichen Wochen schickt er uns Sets. Und immer abwechslungsreich, melodisch, minimal anders, der junge Mann aus Freiburg. Deswegen jetzt wieder hier, heute bis 0 Uhr. Und wenn ihr ihn hört, dann wisst ihr, es geht bei uns jetzt in die letzte Stunde. Und ihr richtet euch hoffentlich und geht aus heute Abend oder plant schon mal euer Festivalwochenende oder euer Wochenende jetzt, das jetzt bevorsteht. Und egal, was ihr macht, egal, was ihr feiert, geht raus, habt Spaß und habt ein schönes Wochenende. Und jetzt viel Spaß mit Minimal Anders.

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1: Ich bin Florian Klaus. Rund 1 Million Wohnungen fehlen in Deutschland. Vor allem in Städten sind bezahlbare Wohnungen rar. Bundesbauministerin Huberts will mit einem 13-Punkte-Plan dagegen vorgehen. Ziele sind mehr Digitalisierung und schnellere Prozesse. Und noch ein Thema beschäftigt die Ministerin aktuell. Die Bundesregierung will beim Wohngeld sparen. In der Rheinischen Post hat Huberts gesagt, dass die geplanten Kürzungen wohl alle Empfänger treffen werden. Letztes Jahr mussten deutlich mehr Menschen wegen Naturkatastrophen und Extremwetter ihre Heimat verlassen. Laut einer Greenpeace-Studie waren 13,6 Millionen Menschen betroffen, fast 4 Millionen mehr als noch 2024. Als Beispiel nennen die Studienmacher Afghanistan und die Auswirkungen von abschmelzenden Gletschern. Greenpeace kritisiert, dass wohlhabende Nationen die Hilfsgelder für den globalen Süden kürzen. Tausende Beschäftigte im Handel haben wieder gestreikt. Diesmal stand die Möbelhauskette IKEA im Mittelpunkt. Dazu aufgerufen hatte Verdi. Das bisherige Angebot der Arbeitgeber im Tarifstreit hatte die Gewerkschaft als zu niedrig abgelehnt. Uli Reitinger berichtet.
2: Wie stark die Kunden vom Streik betroffen waren, darüber sind sich Arbeitgeber und Gewerkschaft nicht einig. Alle 54 Filialen konnten öffnen, die Geschäfte liefen wie gewohnt weiter, heißt es vom Handelsverband. Verdi sagt hingegen, dass mehr als 8000 Menschen gestreikt haben, mit spürbaren Einschränkungen bei den Betriebsabläufen, unter anderem im Kassenbereich und im Küchenstudio.
1: Die Fußball-WM hat für Gastgeber USA gut angefangen. Nach 2 Spielen stehen 2 Siege auf dem Konto. Die Amerikaner haben nach Paraguay nämlich auch Australien geschlagen. 2:0 stand es am Ende. Paraguay ist später auch noch dran, es geht dann gegen die Türkei. Erstmal spielt aber noch Schottland gegen Marokko und dann Brasilien gegen Haiti.
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1: Ich bin Florian Klaus. Zigaretten sollen Schritt für Schritt deutlich teurer werden. Das Finanzministerium plant, dass der Preis für eine 20er-Packung von 8,80 Euro im Jahr 2027 auf 11,40 Euro im Jahr 2030 steigen soll. Uli Reitinger berichtet aus Berlin.
2: Für die Regierung lohnt sich der Plan doppelt. Zum einen will sie so die Raucherquote von Jugendlichen und Erwachsenen senken. Außerdem steigen die Steuereinnahmen. Durch die schrittweise Anhebung der Tabaksteuer rechnet das Finanzministerium schon im kommenden Jahr mit Mehreinnahmen in Höhe von 756 Millionen Euro. 2030 sollen es satte 3,6 Milliarden Euro sein.
1: Nicht nur Deutschland, auch die EU soll deutlich sparen, zumindest wenn es nach Bundeskanzler Merz geht. Der bisherige Vorschlag für den nächsten EU-Haushalt ab 2028 ist aus seiner Sicht unbezahlbar. Mindestens 15 Milliarden Euro mehr im Jahr würden dadurch laut Merz aus Deutschland in den EU-Haushalt fließen. Die EU-Kommission hatte vorgeschlagen, das Gemeinschaftsbudget deutlich aufzustocken. In diesem Jahr stehen in Ostdeutschland noch mehrere Landtagswahlen an und Linken-Chefin Schwertner hat vorher harte Auseinandersetzungen mit der AfD angekündigt. Wir werden den Osten nicht den Nazis überlassen, sagte sie beim Bundesparteitag in Potsdam wörtlich. Außerdem hat sie die Politik der Bundesregierung angegriffen. Die gehe mit der Kettensäge an Rente, Gesundheit, Arbeitszeit und Bildung. Für die USA läuft es bei der Fußball-WM im eigenen Land bisher gut. Nach dem Auftaktsieg gegen Paraguay haben die Amerikaner auch Australien geschlagen. 2:0 war der Endstand. Damit sind die USA in ihrer Gruppe Tabellenführer. Später spielt noch die Türkei gegen Paraguay. Gerade läuft noch das Spiel Schottland-Marokko. Danach trifft Brasilien auf den klaren Außenseiter Haiti.
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1: 20. Juni 2010. Neu in den Charts sind Madcon mit Glow. Mitte der 50er Jahre hat der Schweizer Journalist Marcel Besançon viel zu tun. Er soll das Schweizer Fernsehen einführen und aufbauen. Er ist vor allem für die Verbreitung von Musiksendungen zuständig. Wie wäre es also mit einem transeuropäischen Fernsehspektakel? Jedes Land entsendet einen Sänger mit dem besten Song des Jahres aus diesem Land und dann treten alle Sänger gegeneinander an. Der Eurovision Song Contest ist geboren. In den nächsten Jahrzehnten schreibt der Song Contest Jahr für Jahr Musikgeschichte. So auch 2010, als die Norweger Madcon mit ihrem Song Glow auftreten. Nicht als Künstler für Norwegen, aber während dem langen Abstimmprozess. Und dieser Auftritt hat es in sich. In mehreren europäischen Städten kommt es zu sogenannten Flashmobs, also große Menschengruppen, die eine Choreografie zum Song tanzen. Ein Auftritt, der ganz im Sinne von Marcel Besançon wäre. Ein Auftritt von ganz Europa in ganz Europa, zeitgleich, über alle

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1: Ich bin Florian Klaus. Wer Wohngeld bezieht, muss wegen der Sparpläne der Bundesregierung künftig mit Einbußen rechnen. In der Rheinischen Post hat Bundesbauministerin Huberts angekündigt, dass ein Drittel der bisherigen Wohngeldhaushalte ganz rausfallen wird. Ein Teil davon seien Menschen, die aufgrund ihres Einkommens bislang geradezu noch antragsberechtigt sind. Wohngeld können Menschen beantragen, deren Einkommen nicht ausreicht, um angemessenen Wohnraum zu bezahlen. Wie viel Geld soll die EU zur Verfügung haben? Die Kommission will, dass das Gemeinschaftsbudget der Union ab 2028 deutlich aufgestockt wird. Deutschland ist aber dagegen. Bundeskanzler Merz hat nach einem Gipfel in Brüssel gesagt:
2: Dieser Vorschlag, den wir jetzt von der Kommission und vom Rat haben, ist ein Vorschlag, der bei uns mindestens 15, eher 20 Milliarden Euro höhere Beiträge pro Jahr auslösen würde an den europäischen Haushalt. Und dass das angesichts unserer Haushaltslage im Augenblick nicht darstellbar ist, und zwar auf lange Zeit nicht darstellbar ist, ich glaube, das wird jedem klar, wenn er einfach nur mal die Zahlen hört.
1: Thema beim EU-Gipfel waren auch mögliche Verhandlungen mit Russland wegen des Ukraine-Kriegs. Das Southside, eines der größten Rockfestivals Deutschlands, ist wegen eines Unwetters unterbrochen worden. Die Besucherinnen und Besucher, von denen an diesem Wochenende im baden-württembergischen Neuhausen ob Eck rund 59.000 erwartet werden, sollten Schutz in ihren Autos suchen. Nach einer Weile konnten die Bands wieder anfangen, mehrere Konzerte sind aber ohne Nachholtermin ins Wasser gefallen. Die Fußball-WM hat für Gastgeber USA gut angefangen. Nach 2 Spielen stehen 2 Siege auf dem Konto. Die Amerikaner haben nach Paraguay nämlich auch Australien geschlagen. 2:0 stand es am Ende. Paraguay spielt später auch noch, und zwar gegen die Türkei. Erstmal ist nach dem Spiel Schottland-Marokko aber noch Brasilien gegen Haiti dran.
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